0: heftige Unwetter gegeben. Vor allem die Mitte des Landes war betroffen. Der Tornado hat in Fürstenwalde in Brandenburg Schäden angerichtet. In Thüringen, da laufen gerade etwa noch 20 wetterbedingte Einsätze. Vor allem der Süden des Bundeslandes nahe der bayerischen Grenze ist betroffen. Unter anderem sind Bäume auf Autos gestürzt, aber von Verletzten ist keine Rede. Die gibt es aber im Landkreis Mayen in Rheinland-Pfalz. Dort sind Menschen von einem umstürzenden Baum getroffen worden. Die Stadt Monschau in NRW hat ihre Evakuierung wegen des Waldbrandes in Belgien jetzt aufgehoben. Alle Betroffenen können mit sofortiger Wirkung wieder in ihre Häuser zurückkehren, heißt es von der Stadtverwaltung. Betroffen waren mehrere Straßen in einem Stadtteil und Belgien hat inzwischen es geschafft, das Großfeuer im Naturschutzgebiet Hohes Venn einzugrenzen. 3000 Hektar Natur sind allerdings den Flammen zum Opfer gefallen. Es steht zu befürchten, dass es Jahrzehnte dauern wird, bis sich das Gebiet wieder vollständig erholt. Die Regierung von Oberfranken hat den Haushalt der Stadt Hof für dieses Jahr abgelehnt. Grund ist, dass Hof zu viele neue Schulden machen will und die laufenden Kosten nicht selbst stemmen kann. Jetzt darf die Stadt nur noch das Nötigste ausgeben und begonnene Projekte weitermachen. Neue Investitionen, die sind erstmal kaum möglich. Bayern-Stürmer Harry Kane ist als bester Torjäger Europas mit dem goldenen Schuh ausgezeichnet worden. Im Museum der Allianz Arena hat der 33-Jährige von München geschwärmt. Die letzte Saison mit 36 Bundesliga-Toren hat er als die beste in seiner Karriere bezeichnet. Die Laudatio, die hat Ex-Bayern-Stürmer und Freund Luca Toni gehalten. Und dabei hat Luca Toni zu Kane gesagt:
1: I want to tell you, Harry. At the last 2 days, I spend all my time for study English for you. Okay?
0: Also Luca Toni hat extra nur für seinen Freund Harry Kane Englisch gelernt. Mit seinem Trefferkonto lässt Kane Konkurrenten wie zum Beispiel Erling Haaland oder Kylian Mbappé klar hinter sich.
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5: Ich bin Yves Simon. Schwere Gewitter und Unwetter haben am Abend in Unter- und Oberfranken gewütet. Zahlreiche Bäume sind dabei umgestürzt. In Würzburg und der Umgebung sind mehrere Autos und ein parkender Wohnwagen beschädigt worden. Auch die Rhön hat es getroffen, aber zum Glück wurde niemand verletzt. In Kronach, da musste der Außenbereich eines Schützenfestes kurz vor Ende geräumt werden. Insgesamt hat die Polizei allein in Unterfranken 14 Unwettereinsätze gezählt. Ein schnelles Ende des Iran-Krieges gibt es, so wie es aussieht, nicht. US-Präsident Trump droht dem Iran jetzt mit einem beispiellosen Wirtschaftskrieg und er warnt auch andere Länder vor gewaltigen wirtschaftlichen Konsequenzen, falls sie den Iran unterstützen. Trotz bestehender US-Sanktionen will Trump Ölschmuggel, Geldtransfers und Tarnfirmen noch schärfer ins Visier nehmen. Hintergrund ist, dass die Verhandlungen mit dem Iran zuletzt kaum Fortschritte gemacht haben und gerade laufen auch gar keine Gespräche mehr. Die Verbraucherzentrale warnt wegen der niedrigen Gasspeicherstände und steigender Einkaufspreise vor höheren Kosten für die Haushalte im kommenden Winter. Durch den Iran-Krieg und auch die weiter blockierte Straße von Hormuz sind Gas und Öl weltweit ja teuer geworden. Deutsche Speicher sind deutlich weniger gefüllt als im Vorjahr. Verbraucherschützer raten schon jetzt mal lieber, die Preise anderer Anbieter zu checken. French Open-Sieger Alexander Zverev sucht weiterhin nach seiner Form. Der 29-Jährige wollte eigentlich das Masters-Turnier in Cincinnati ordentlich aufmischen und Selbstvertrauen tanken, weil ja in 10 Tagen schon die US Open starten. Das ist aber nichts geworden. Der Top-Favorit ist jetzt im Achtelfinale gegen den US-Amerikaner Tommy Paul in 3 Sätzen ausgeschieden.
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21: Ich bin Yves Simon. Am Abend hat es heftige Unwetter gegeben, allerdings nur im Norden Bayerns, in Unter- und Oberfranken vor allem. Es wurde niemand verletzt. Zahlreiche Bäume sind aber umgestürzt in Würzburg und in der Umgebung. Da sind gleich mehrere Autos und ein parkender Wohnwagen beschädigt worden. Auch in der Rhön hat es viele Einsätze gegeben. In Kronach, da musste der Außenbereich eines Schützenfestes geräumt werden, allerdings kurz vor Schluss schon. Die Polizei hat allein in Unterfranken 14 Unwettereinsätze gezählt. Aufatmen in Monschau in NRW. Seit Sonntag war ja ein Ortsteil evakuiert, jetzt aber nicht mehr die 30 betroffenen Bürgerinnen und Bürger aus verschiedenen Straßenzügen in Kalter Herberg können zurück in ihre Häuser. Das Ganze mit sofortiger Wirkung. Grund ist die sich entspannende Lage des Waldbrandes im Naturschutzgebiet Hohes Venn. Philipp Grüger von der Feuerwehr.
22: Die aktuelle Lage sieht so aus, dass wir in den Bereichen auf belgischer wie auf deutscher Seite durch unsere Messprotokolle keine Gefahrstoffe mehr nachweisen können und dadurch die Evakuierungsmaßnahme aufheben können.
21: Die Behörden hatten vermeldet, dass das Feuer jetzt eingekreist ist. Günstige Neuwagen werden in Deutschland immer mehr zur Rarität. Laut ADAC gibt es keine 35 Modelle mehr unter 20.000 Euro. Das war vor 5 Jahren noch der Fall. Jetzt sind es gerade mal noch 16. Und keines davon kommt von einem deutschen Hersteller. Autos sind auch insgesamt deutlich teurer geworden. Das liegt an der vielen Technik, die verbaut ist. Das wird auch immer mehr. Entweder weil die Technik einfach von den Fahrern gefragt ist oder vorgeschrieben. Bayern-Star Jamal Musiala sorgt mit seinen 2 Zusammenbrüchen in den letzten beiden Testspielen für den FC Bayern für große Sorgen bei den Fans. Jetzt haben die Münchner bestätigt, dass sie schon länger von einer neurologischen Erkrankung bei Musiala wissen. Für den Club ist das also nichts Neues. Musiala selbst betont aber, die Krankheit ist gut behandelbar.
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12: Ich bin Yves Simon. Guten Morgen. Heftige Unwetter haben am Abend in Brandenburg, Thüringen, Rheinland-Pfalz und auch in Hessen gewütet. Zahlreiche Häuser wurden schwer beschädigt, zum Beispiel in Wetzlar. Dort sind etwa 60 Gebäude betroffen. Teilweise wurden dort ganze Dächer abgedeckt. Einige Häuser sind unbewohnbar. In Laubach, da ist ein Baum auf einen Gastank gestürzt. Hier mussten Anwohner mitten in der Nacht aus ihren Häusern und Wohnungen raus. Und im Landkreis Mayen-Koblenz, da sind 2 Menschen von einem umstürzenden Baum verletzt worden. In Brandenburg hat sogar ein Tornado gewütet. US-Präsident Trump droht dem Iran jetzt mit einem beispiellosen Wirtschaftskrieg. Das hat er auf seiner Plattform True Social geschrieben. Tina Eck berichtet für uns aus Washington.
13: Der Frust ist groß. Der Iran lässt sich nicht in die Knie zwingen und Trump gehen langsam Druck und Drohungen aus. Nun verkündet er einen gewaltigen Wirtschaftskrieg, eine ökonomische Apokalypse für den Iran. Eine verheerende Wirtschaftsoperation mit Maßnahmen historischen Ausmaßes. Vermutlich denkt er an eine Ausweitung der sowieso schon bestehenden Sanktionen und weitere drastische Wirtschaftsblockaden.
12: In Deutschland ist die Vermögensungleichheit laut einer neuen Studie leicht zurückgegangen. Die Schere zwischen Arm und Reich wächst also nicht weiter, sie schrumpft etwas. Vor allem zwischen Ost und West ist diese Schere aber immer noch riesig. Im Süden Deutschlands, da liegt das durchschnittliche Nettovermögen bei rund 440.000 Euro, im Osten knapp bei nur 170.000. Kurioser Einsatz in Grassau im Kreis Traunstein. Da ist ein 60-Jähriger während einer Videokonferenz einfach eingeschlafen. Seine Kollegen haben aus Sorge die Feuerwehr gerufen, weil er einfach weggeknickt ist. Hätte auch ein gesundheitlicher Notfall sein können. Die Einsatzkräfte sind über den Balkon dann in die Wohnung eingestiegen, haben den Mann aber tief schlafend auf der Couch gefunden. Er war laut Polizei stark alkoholisiert. Das haben seine Teilnehmer an der Konferenz gar nicht bemerkt. Vorsorglich ist der Mann ins Krankenhaus gebracht worden.
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12: Guten Morgen, Mainfranken. Hier ist das Charivari-Wetter. Mit Ferienkindern würde ich heute einen Ausflug machen, weil morgen gibt's mehr Schauer und Gewitter als heute. Die können jetzt am Vormittag zwar noch durchziehen, aber über den Tag kommt dann doch die Sonne und erst am Nachmittag gibt's wieder ein leichtes Schauer- und Gewitterrisiko. Die Höchstwerte heute sehr angenehm, 24 bis 27 Grad. Und zum Start in den Tag haben wir 17 in Astheim im Kitzinger Landkreis, genauso wie in Würzburg auf der Talavera.
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14: Ich bin Christian Haider. Guten Morgen. Rund 300 Pilger sind auf dem Weg von Würzburg an den Kreuzberg in die Rhön. Heute Morgen um 4.40 Uhr haben sie sich vom Würzburger Neumünster aus auf den Weg gemacht mit Gesang und Gebet. Innerhalb von 5 Tagen laufen die Pilger zum Heiligen Berg der Franken in die Rhön und auch wieder zurück. Insgesamt sind 180 Kilometer auf dem Plan. 2 Tage geht es hin, 3 Tage zurück. Dann werden sie mit der traditionellen Zwiebelkirchweih in der Würzburger Semmelstraße in der Innenstadt empfangen. Der Würzburger Ferienausschuss des Stadtrats befasst sich heute mit 2 Anträgen zum Einzelhandel. Geprüft werden soll, ob Geschäfte mit überwiegend touristischem Sortiment künftig auch sonntags öffnen dürfen. Die Antragsteller erhoffen sich davon ein attraktiveres Angebot für Besucher und zusätzliche Einnahmen. Außerdem fordert die ÖDP strengere Regeln für Selbstbedienungsläden. Die Stadt soll rechtliche Möglichkeiten prüfen, den Verkauf nach 22 Uhr besonders von Alkohol einzuschränken. Hintergrund sind Beschwerden über Lärm und Verschmutzung von Anwohnern. Wie stark setzen Unternehmen in Unterfranken auf künstliche Intelligenz? Das will die IHK Würzburg-Schweinfurt jetzt genauer wissen. Gemeinsam mit der Uni Würzburg ist eine Umfrage unter Betrieben geplant. Untersucht werden soll, in welchen Bereichen KI eingesetzt wird und welche Herausforderungen dabei entstehen. Schon jetzt stellt die IHK fest, die Technologie spielt in Beratungen eine immer größere Rolle. Bayernweit nutzte laut Arbeitsministerium im vergangenen Jahr bereits jeder 4. Betrieb generative KI. Günstige Neuwagen werden in Deutschland immer seltener. Laut ADAC gibt es statt 35 Modellen unter 20.000 Euro vor 5 Jahren heute nur noch 16. Kein einziges davon kommt von einem deutschen Hersteller. Insgesamt sind Autos deutlich teurer geworden, auch weil mehr Technik gefragt oder vorgeschrieben ist.
12: Christian, vielen Dank. Mehr aus Mainfranken bei uns im Web oder auch in der App. Und im Charivari-Verkehrsservice sind wir ganz schnell durch. Es gibt keine Staus, keine Unfälle. Gute Fahrt, falls ihr so früh schon unterwegs seid.
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16: Es ist Donnerstag, ein schönes neues Guten Morgen.
12: Morgen zusammen.

0: Ein echter 80er-Klassiker zum Aufstehen am Donnerstagmorgen. Es ist gleich 5:45. Schönen Start in den Tag. Entweder Ferien, Urlaubs- oder auch Arbeitstag.
1: Ja, und apropos Arbeitstag, wenn man zu spät kommt auf die Arbeit, braucht man ja meistens eine gute Entschuldigung.
0: Ja.
1: André Kessler hat heute eine sehr gute, also quasi eine himmlische Entschuldigung anbringen können.
0: Ja, hört sich so an. Kann ja nicht jeder von sich behaupten, dass er zu spät auf die Arbeit gekommen ist wegen der Kreuzberg-Wallfahrt. Aber die Wallfahrer sind nun mal um 4:45 in Würzburg in der Semmelstraße gestartet auf ihrem Weg Richtung Kreuzberg. Jo, und dann war die Straße hier zu Charivari erstmal gesperrt.
1: Dann kam der Herr Kessler mit seinem Auto nicht durch, musste erstmal warten. Aber du hast gleich wieder festgestellt für dich, also die haben ja ein Tempo drauf.
0: Ja.
1: Da könnte ich nicht so einfach mithalten.
0: Ja, und 180 Kilometer
1: bis zum Kreuzberg
0: und wieder zurück ist schon viel. Aber ich kam zu spät mit Gottes Hilfe. Und damit einen schönen Start in den Donnerstag.
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3: Punk. Blah. Nee, das ist wie lauter Krach. Dennoch, ich bin ein großer Fan der Toten Hosen. Die Band erreicht mich heute mit ihren Texten und ihrer Haltung zu gesellschaftlichen Themen mehr denn je. Und so stehe ich bei sengender Hitze im Stadion, brülle die Texte bei einer Musik mit, die ich eigentlich gar nicht mag. Wie kommt's? An diesem Tag ist alles anders. Familien mit Kindern, eine Frau im Etui-Kleid, neben mir, im Kleid. Und da links unten, die zweite Reihe unterhalb meines Sitzes, ich glaube es nicht, ein altes Ehepaar, ungelogen, 75 plus. Bleiben sitzen, aber sind textsicher. Alter Schwede. Die Auseinandersetzung des Leadsängers Campino mit dem Glauben interessieren mich. Und wie er in einem Interview von 2024 über seine Haltung zum Gebet spricht, verbunden sein. Aha. Punk, wie gesagt, uah. Aber diese Haltung, wenn wir zusammenstehen, das würde einiges ändern, oder?
0: Soweit das Wort zum Tag. Ihr könnt's nachhören auf Spotify unter Wort zum Tag. 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
6: Guten Morgen, mein Franken. Hier ist das Charivari-Wetter. Das sieht gut aus heute mit Sonne und Wolken im Wechsel. Leichte Schauer und Gewitterrisiko bei 24 bis 27 Grad. Im Moment in Winterhausen 17 Grad, Würzburg am Falkenhaus auch 17. Und der Charivari-Wettertrend. Morgen werden die Wolken phasenweise kompakter. Auch wieder Schauer sind dabei. Am Wochenende mehr sonnige Phasen. Und die Temperaturen liegen so um die 23 Grad.
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8: Ich bin Justin Hamm. Guten Morgen. Heftige Unwetter haben am Abend in Brandenburg, Thüringen, Rheinland-Pfalz und Hessen gewütet und zahlreiche Häuser beschädigt. In Wetzlar zum Beispiel sind rund 60 Gebäude betroffen, teils mit abgedeckten Dächern. Einige Häuser sind unbewohnbar. Im mittelhessischen Laubach stürzte ein Baum auf einen Gastank. Anwohner mussten in der Nacht ihre Wohnungen verlassen. Im Kreis Mayen-Koblenz wurden zwei Menschen von einem Baum verletzt. In Brandenburg hat sogar ein Tornado für zusätzliche Schäden gesorgt. Jedes Jahr wenden sich tausende Menschen mit einem Verdacht auf Behandlungsfehler an den medizinischen Dienst. Heute legen die Gutachter neue Zahlen auf den Tisch. Schon seit Jahren zeigen diese Statistiken, Behandlungsfehler sind keine Einzelfälle. Claudia Wächter berichtet.
9: Der Arzt übersieht einen Knochenbruch oder Laborwerte werden vertauscht. Darf eigentlich nicht passieren, aber auch bei ihrer letzten Erhebung zählten die Gutachter rund 3700 Behandlungsfehler und oft mit krassen Folgeschäden für die Patienten. Viele starben sogar. Ein Riesenproblem ist zudem, dass die Dunkelziffer erheblich höher ist.
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10: Bei Jugendschutzkontrollen in Würzburg hat es einige Verstöße gegeben. Wie die Stadt mitteilt, wurden bei Testkäufen in 5 von 8 Fällen Vapes oder E-Zigaretten an minderjährige Testpersonen verkauft. Gegen die betroffenen Verkaufskräfte wurden Verfahren eingeleitet. In einem Geschäft fanden die Kontrolleure zudem mutmaßlich illegale Vapes. Die Stadt kündigt an, auch künftig gemeinsam mit Polizei und dem Kommunalen Ordnungsdienst Kontrollen durchzuführen. Das Würzburger Nautiland muss im nächsten Monat für längere Zeit dicht gemacht werden. Das Bad schließt Mitte September für die jährliche Revision. Vom 15. bis 25. September werden die Wasser- und Saunalandschaft gereinigt und gewartet. Danach folgt noch die deutsche Jugendmeisterschaft im Unterwasser-Rugby, sodass das Bad erst Ende September wieder regulär zur Verfügung steht.
11: Soweit die Nachrichten um 6. Alles aus Mainfranken könnt ihr auch immer noch mal nachlesen bei uns im Web oder auch in der App. Guten Morgen jetzt auf die Straßen im Charivari-Verkehrsservice. Keine größeren Staus oder Unfälle. Luca meldet uns einen Pannen-LKW auf der B27 Veitshöchheim Richtung Tüngersheim. Falls ihr mehr habt, ruft an, auch für die Blitzer 0800 30 80 700.
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6: Habt einen guten Start in den Donnerstagmorgen.
11: Guten Morgen.

0: Klassiker von Donna Summer hier bei Charivari. Wir sind Monique und André. Schönen Donnerstagmorgen.
1: Guten Morgen. Und wir reden jetzt über einen Trend in diesem Sommer. Also ist eigentlich nicht neu, das Phänomen Rätseln. Aber es gibt ein neues Rätsel mit dem schönen Namen Murdoku. Kommt von Sudoku. Ja, also das kennen wir ja alle, ne, mit den Zahlen und so. Und das gibt's auch ganz analog in einem Büchlein Kai-Uwe Hampel vom Hugendubel. Was ist denn jetzt der Unterschied zu Sudoku?
2: Im Prinzip ist es das Gleiche, nur mit Personen. Also hier werden keine Zahlen eingetragen, sondern die Namen der vorgegebenen Personen. Bei den Zahlen ist es ja klar, dürfen nicht die gleichen Zahlen in der gleichen Reihe sein. Bei den Personen kriegen Sie einen Hinweis, wo die Person platziert werden soll im Raum. Die verschiedenen Personen ergeben dann ein Muster und der Platz, der zum Schluss frei ist, da liegt die Leiche und der, der mit der Leiche im Raum ist, ist der Mörder.
1: Ja, ihr habt richtig gehört, es geht bei Murdoku um das Klären eines Mordfalls.
0: Und das Ganze aber analog. Ja, nachdem ja heutzutage viele am Handy hängen, freue ich mich sehr über diesen Trend. Trends heißen aber auch, das Spiel ist fast überall ausverkauft. Aber da kommen wir jetzt ins Spiel. Wir haben natürlich noch Murdoku für euch.
1: Ihr könnt's heute den ganzen Tag gewinnen. Schickt uns einfach eine WhatsApp-Sprachnachricht und sagt uns, was ihr so gerne spielt.
0: Ja, sowas hier zum Beispiel.
3: Wir spielen ganz Grebbe und Monopoly.
4: Mensch, ärger dich nicht.
5: Im Moment spielen wir Hitster.
6: Selbst die Oma kann irgendwie gut mitspielen, weil sie doch ein paar Lieder noch erkennt.
7: Ja, das ist richtig süß.
8: Halma, Spiel des Lebens. Labyrinth.
9: Ja, Siedler zum Beispiel, Siedler von Catan.
0: Ah, da waren schon viele Klassiker mit dabei. Vielleicht ist es ja in Zukunft Murdoku. Sagt uns deswegen jetzt per WhatsApp-Sprachnachricht, was ihr am liebsten spielt.
1: Und mit etwas Glück löst ihr dann Mordfälle in Murdoku in diesem Sommer, weil wir haben die Exemplare für euch hier.

0: 17 nach 6. Guten Morgen, Mainfranken, mit Charivari, mit der besten Musik und allem, was ihr wissen müsst aus Mainfranken. Und da kann es sein, dass ihr heute echte Profi-Radfahrer, und zwar, ja, Profi-Radfahrer, die erst bei der Tour de France mit dabei waren, sehen könnt.
1: Die sind jetzt bei der Deutschland-Tour dabei. Und die Deutschland-Tour streift Mainfranken, also streift den Landkreis Main-Spessart heute. Genauer gesagt Schollbrunn, Hasloch, Kreuzwertheim. Und so gegen 13.10 Uhr kommen die Radfahrer der Deutschland-Tour durch unsere Region. Also wenn ihr die Möglichkeit haben wollt, da mal zu winken.

0: dann heute nach Schollbrunn.
1: Oder ihr kommt in die Stadt Würzburg. Da sind nämlich heute auch viele Fahrradfahrer unterwegs. Es geht dabei aber nicht wie bei der Deutschlandtour um die schnellste Zeit, sondern um möglichst viel Mut zu machen.
0: Es ist die Regenbogenfahrt, die Halt bei uns in Würzburg macht. Seit über 30 Jahren wird die Tour von der Kinderkrebsstation veranstaltet und organisiert. Und unter denen, die da mit Fahrrad fahren, sind viele ehemalige Patienten, die selbst Krebs hatten, als sie Kind waren. Mhm. Und ihr Ziel ist, Kindern, Jugendlichen und Familien, die jetzt betroffen sind, Mut zu machen.
1: Also viele Fahrradfahrer unterwegs, aber auch Fußgänger, weil heute Morgen hat die Würzburger Kreuzbergwallfahrt begonnen. Ging los in der Semmelstraße, da habe ich sie persönlich noch gesehen. Video gibt es bei uns auf Facebook und Instagram. Und jetzt sind sie auf dem Weg nach Gramschatz erstmal unterwegs.
0: Ja, gegen 9 wird da eine kleine Rast gemacht und dann nach 9 bis 12 ungefähr zwischen Arnstein zu finden, also zwischen Gramschatz und Arnstein. Und dann gibt es erstmal Mittagessen gegen 12 in Arnstein.
1: Das haben sie sich dann auch erstmal verdient. Also viel los auf unseren Straßen, aber ansonsten für Auto- und Lkw-Fahrer gerade keine größeren Störungsmeldungen.
0: Einen schönen Donnerstag mit uns, mit Charivari. Guten Morgen.

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3: Guten Morgen, Mainfranken. Hier ist das Charivari-Wetter. Wir schauen gleich mal auf die Temperaturen. Wir haben in Wiesentheid 17 Grad, Würzburg an der Löwenbrücke auch 17. Und ansonsten in vielen Teilen Mainfrankens, wenn ihr gerade das Fenster aufmacht, ein seltenes Naturschauspiel da draußen, es regnet.
4: Aber so, dass du eigentlich direkt duschen könntest draußen.
3: Ja, das und ist schon die Regentonnen voll werden. Wobei, jetzt sind unsere schon voll, jetzt bräuchte ich eigentlich noch eine. Naja, aber wir nehmen, was wir haben und freuen uns darüber. Heute dann, wenn der Regen vorbei ist, Sonne und Wolken im Wechsel. Die nächsten Tage ändert sich an diesem wechselhaften Wetter erstmal wenig. Die Temperaturen heute 24 bis 27 Grad.
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6: Ich bin Christian Heider. Guten Morgen. Der Ferienausschuss des Würzburger Stadtrats befasst sich heute mit Hitzeschutz an Schulen. Für Verschattungsanlagen an der Wolfskee-Realschule, dem Riemenschneider-Gymnasium und der Goethe-Schule sollen mehr als 720.000 Euro freigegeben werden. Die Stadt rechnet mit Fördermitteln von bis zu 50%. Klimaanlagen kommen laut Stadt wegen der hohen Nachrüstungskosten nicht in Frage. Außerdem geht es um den Einzelhandel. Zur Debatte stehen Sonntagsöffnungen für Geschäfte mit überwiegend touristischem Angebot. Ein weiterer Antrag fordert die Prüfung, ob der Alkoholverkauf in Automatenläden nach 22 Uhr verboten werden kann. Hintergrund sind Beschwerden von Anwohnern. Die Würzburger Kreuzberg-Wallfahrt ist gestartet. Rund 300 Menschen haben sich heute Morgen zu einem Gottesdienst in Neumünster getroffen und sind dann aufgebrochen.
7: Die Pilger mussten ganz schön früh aufstehen, ihre Rucksäcke schnappen und die Wanderschuhe schnüren. Der Gottesdienst hat nämlich schon um 4 Uhr angefangen. Der weitere Zeitplan ist straff. Innerhalb von nur 5 Tagen legen die Pilger rund 180 Kilometer zu Fuß zurück. Das Ziel? Der Kreuzberg oder auch der Heilige Berg der Franken in der Rhön. Danach geht's wieder zurück. Allein am ersten Tag stehen aber schon 50 Kilometer auf dem Plan. Das erste Schlafquartier wird dann in Euerdorf aufgeschlagen. Schari Golla, Nachrichtenredaktion.
6: Keine 2 Jahre nach der Eröffnung steht am Mainsteg zwischen Veitshöchheim und Margetshöchheim schon die erste große Reparatur an. Die Verbindung für Fußgänger und Radfahrer muss deshalb Mitte September gesperrt werden. Nach Angaben der Gemeinde sind Schäden durch einen fehlerhaft aufgetragenen Belag entstanden. Zusätzlich werden kleinere Beschädigungen an der Fahrbahn ausgebessert. Die Sperrung ist vom 14. bis 20. September geplant. In Deutschland ist die Vermögensungleichheit laut einer neuen Studie leicht zurückgegangen. Die Schere zwischen Arm und Reich wächst seit der Finanzkrise 2008 nicht weiter, sondern schrumpft etwas. Vor allem zwischen Ost und West ist die Schere aber noch groß. Im Süden Deutschlands liegt das durchschnittliche Nettovermögen bei rund 440.000 Euro, im Osten nur bei knapp 170.000 Euro.
4: Christian, vielen Dank für den Nachrichtenüberblick um halb. Mehr aus Mainfranken steht bei uns im Web oder auch in der App. Guten Morgen auf die Straßen. Hier ist der Charivari-Verkehrsservice ohne Störungsmeldung, ohne Blitzer aktuell. Falls ihr einen entdeckt, meldet euch 0800 30 80 700.
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3: 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Guten Morgen.
4: Morgen zusammen.

0: Es ist gleich 20 vor 7. Guten Morgen mit Charivari, eurem Radio von hier.
1: Guten Morgen, wir haben ein Herz für Tiere. Erst vor wenigen Wochen haben wir Petra aus Pfalz-Hürsham geholfen, ihre Hundin Sina wiederzufinden. Und jetzt sucht Max aus Würzburg-Heidingsfeld seine Katze.
0: Flocke heißt sie, eine weiße Ragdoll-Katze. Und jeder Tierbesitzer weiß, also da blutet einem das Herz, wenn sein Tier weg ist. So ist es auch bei Max.
2: Sie geht mit mir, egal um welche Uhrzeit, ins Bett. Sie steht mit mir auf. Sie ist mein Schatten. Sie ist mein Ein und Alles.
1: Ja, ihr hört schon, ne? Also da ist jetzt wirklich die Trauer groß, weil Flocke, die Katze, weg ist. Eine weiße Ragdoll-Katze. Also ist wirklich schon ein besonderes Tierchen. Und Max geht davon aus, dass sie nicht weggelaufen ist.
2: Ich gehe davon aus, dass die Katze bewusst entwendet wurde, da sie sich seit 5 Jahren nie aus dem eingezäunten Garten entfernt hat.
0: Okay, das heißt, das ist schon eine harte Anschuldigung. Und er wendet sich hiermit eigentlich auch direkt an einen möglichen Katzenklauer, sagt, ich werde da nicht zur Polizei gehen, und hat sogar, und das zeigt, wie viel Flocke ihm wert ist, einen Finderlohn von 5.000 Euro für seine Katze ausgelobt. 5.000 Euro für eine vielleicht geklaute Katze in Würzburg-Heidingsfeld.
1: Also wenn ihr Flocke, die weiße Ragdoll-Katze, gesehen habt oder wisst, wo sie ist, dann sagt es uns gerne. Wir stellen den Kontakt dann zu Max her.
0: Einen schönen Donnerstagmorgen mit Charivari, eurem Radio von hier. Und falls euch auch mal ein Tier abhanden kommt, ihr könnt das jederzeit melden bei uns auf der Homepage. Gibt extra einen Link dazu auf meincharivari.de.
1: Habt einen guten Start in den Donnerstag.

0: Wir wecken euch an diesem Donnerstagmorgen um 13 Minuten vor 7. Hier ist Charivari, euer Radio von hier. Wobei, die Würzburger sind heute Morgen hiermit geweckt worden.
1: Und das schon sehr zeitig. Um 4:45 ja, etwa sind sie los, die Kreuzberg-Wallfahrer Richtung Rhön, 180 Kilometer, rund 300 Wallfahrerinnen und Wallfahrer sind losgezogen. Also gut Fuß und
0: wenig Blasen.
1: Wenig Blasen, ja.
0: Die sind jetzt übrigens dann gerade auf dem Weg nach Gramschatz. Da gibt es um 9 Uhr einen Wallfahrtsgottesdienst für die. Und dann sind sie zwischen Gramschatz und Anstein unterwegs. Da ist dann gegen Mittag die Mittagspause für die Wallfahrer aus Würzburg.
1: So, das Ganze hinter sich haben die Wallfahrer aus Karlstadt. Die waren 4 Tage unterwegs und sind letzten Sonntag zurückgekommen, wohlbehalten. Sehr schön. Und die Gmündner, für die geht es dann in der nächsten Woche am Donnerstag los. Also heute in einer Woche, genauso wie für die Wallfahrer aus Anstein. Die haben es dann

0: natürlich nicht ganz so weit wie die Würzburger. Ne? Die
1: stimmt.
0: haben ein wenig abgekürzt.
1: Das stimmt, die sind ein bisschen näher dran am Kreuzberg, wobei nicht jede Wallfahrt geht auf den Kreuzberg. Wir wissen, dass Sommerach und Estenfeld zum Beispiel 14 Heiligen bei Bad Staffelstein als Ziel hat.
0: Wo auch immer hingepilgert wird, nicht nur wir sind bei euch, sondern auch noch der da oben. Ja. Ne?
1: Genau. Ihr lauft mit Gottes und mit Charivari-Segen.
0: So, guten Donnerstag.

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13: Guten Morgen, mein Franken. Hier ist das Charivari-Wetter. Die Temperaturen um kurz nach 7, Hafenlohr 16 Grad, Würzburg an der Residenz 17, 24 bis 27 werden es heute. Und dazu gibt es Sonne und Wolken im Wechsel, vielleicht nochmal so ein Schauer dabei. Die ersten sind ja heute schon über Mainfranken hinweggezogen. Der Charivari-Wetter-Trend, es bleibt auch in den nächsten Tagen wechselhaft.
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15: Ich bin Justin Hamm. Guten Morgen. Der Verbraucherzentrale Bundesverband warnt vor steigenden Gaspreisen. Verbandschefin Popp rät Privathaushalten, ihren Gasvertrag zu prüfen und bei fehlender Preisbindung über den Winter zu wechseln. Grund sind die niedrigen Gasspeicherstände in Deutschland von nur gut 50%. Das Wirtschaftsministerium sieht die Händler in der Pflicht. Experten warnen sogar vor einem möglichen Versorgungsengpass gegen Ende des Winters. Und auch beim Öl könnte es weiter Probleme geben. Hier treibt vor allem der Iran-Krieg die Preise. US-Präsident Trump droht dem Iran nun mit einem beispiellosen Wirtschaftskrieg, weil die Verhandlungen nicht vorankommen. Tina Eck in Washington, mit was droht Trump denn?
16: Eine ökonomische Apokalypse für den Iran. Eine verheerende Wirtschaftsoperation mit Maßnahmen historischen Ausmaßes. Vermutlich denkt er an eine Ausweitung der sowieso schon bestehenden Sanktionen. Alle Verbündeten der USA müssten mitspielen, fordert Trump. Sonst drohten auch ihnen gewaltige wirtschaftliche Konsequenzen.
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17: Künstliche Intelligenz spielt für viele Unternehmen eine immer größere Rolle. Um den Einsatz in der Region besser zu erfassen, starten die IHK Würzburg-Schweinfurt und die Uni Würzburg jetzt eine Befragung. Untersucht wird, wie Betriebe KI im Arbeitsalltag nutzen und an welchen Stellen es noch hakt. Dabei geht es um Anwendungen von automatisierten Prozessen bis zu komplexen Datenanalysen. Auch die Nachfrage nach KI-Beratung bei der IHK nimmt zu. Bayernweit nutzt inzwischen jeder vierte Betrieb generativ.

0: KI. Die Deutschland-Tour streift heute auch Mainfranken. Auf der ersten Etappe von Bad Orb nach Schwäbisch Hall führt das Radrennen auch durch Hasloch und Kreuzwertheim. Die Radprofis werden gegen 13.10 Uhr in Hasloch erwartet und nur 5 Minuten später in Kreuzwertheim. Danach geht es für sie über den Main Richtung Baden-Württemberg. Für Radsportfans bietet sich allerdings die seltene Gelegenheit, ein internationales Profirennen direkt vor der Haustür zu erleben.
1: Soweit die Nachrichten um 7. Alles aus Mainfranken könnt ihr auch nochmal nachlesen bei uns im Web oder auch in der App. Hier ist der Charivari-Verkehrsservice. Guten Morgen auf die Straßen. Keine größeren Staus oder Unfälle. Gute Fahrt.
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4: Schönen Donnerstag. Guten Morgen.
1: Morgen zusammen.

0: Das sind die 90er hier bei Charivari. Es ist 7:12 und wir schenken euch heute Morgen was, was fast überall ausverkauft ist, und zwar einen Rätselblock.
1: Ja, das klingt jetzt wenig spektakulär, aber es wird gleich spektakulärer, wenn ich euch sage, dass das ein Krimispiel ist, dass man da Mordfälle klärt, und spätestens da bin ich ja schon vorne mit dabei.
0: Und dass es wahrscheinlich der Sommertrend 2026 ist.
1: Ja, Sudoku kennen viele von euch wahrscheinlich, und jetzt gibt es Mördoku, also von Mörder, ja, Mordfall, und das ist ein sehr spannendes Spiel. Kai-Uwe Hampel vom Hugendubel in Würzburg. Was ist denn jetzt der Unterschied zwischen Sudoku und Mördoku?
2: Im Prinzip ist es das Gleiche, nur mit Personen. Also hier werden keine Zahlen eingetragen, sondern die Namen der vorgegebenen Personen. Bei den Zahlen ist es ja klar, dürfen nicht die gleichen Zahlen in der gleichen Reihe sein. Bei den Personen kriegen Sie einen Hinweis, wo die Person platziert werden soll im Raum. Die verschiedenen Personen ergeben dann ein Muster, und der Platz, der zum Schluss frei ist, da liegt die Leiche, und der, der mit der Leiche im Raum ist, ist der Mörder.
0: Das klingt spannend, oder? So, und jetzt habt ihr zwei Möglichkeiten. Entweder macht ihr gar nicht jetzt mit und überlasst Monique den Rätselblock, weil sie ja so ein großer Krimi-Rätsel-Fan ist. Oder ihr schickt uns eine WhatsApp-Sprachnachricht und sagt uns, was ihr gerne spielt.
1: Ja, ihr dürft das gerne machen. Ich gebe ab. Ich kann teilen.

0: Ich warte, bis es dann wieder da ist, vorrätig, und dann hole ich mir eins. Die sind für euch, die wir hier haben, schenken wir euch den ganzen Tag. Mördoku, eben sagen, was ihr gerne spielt. Vielleicht sowas?
1: Also zum Beispiel Skippo oder Phase 10.
2: Wizard. Das gibt's ja schon ewig und irgendwie ist es dadurch einfach so unser Lieblingsspiel. Codenames oder sowas ist auch ganz cool. Also es gibt viele coole Spiele so.
3: Uno ist so der Klassiker, aber ich glaube Kniffel. Ich glaube Kniffel ist so Nummer 1 bei uns.
4: Wir haben aber auch Fragen mit Karten und das macht total Spaß. Wir sind Eltern von 5 Kindern und Spiele war immer unser Ding.
0: Eltern von 5 Kindern, da brauchst du Spiele, ja.
5: Gekniffelt haben wir übrigens auch im Urlaub und vielleicht rätselt ihr ja mit dem neuen Rätselblock-Trend Mördoku. Falls ihr es haben wollt, jetzt WhatsApp-Sprachnachricht schicken. Sagt uns, was ihr gerne spielt.

0: Das waren die coolen 80er mit dem Klassiker von Shannon hier bei Charivari. Es ist 8:09 und ich weiß nicht, ob ihr eins hattet. Wir haben gerade festgestellt, Monique hatte keins, ich hatte eins.
1: Wir reden vom Bobbycar. Also meine Eltern wollten, glaube ich, dass ich gleich auf dem Zweirad unterwegs bin und mehr mache, so ein Laufrad.
0: Ja, naja, bei mir war klassisch Bobbycar. Da hat man auch so schön die Schuhe durchgefahren bei.
1: Beim Bremsen. Ja. Nee, aber hier geht es nicht ums Bremsen beim Bobbycar, sondern es geht um einen Weltrekord im Bobbycar, der aufgestellt wurde, fast 150 km/h. Und der wäre nicht aufgestellt worden, hätte es SKF in Schweinfurt nicht gegeben.
0: Also Marcel Paul ist der Rennfahrer und Jürgen Eirich ist der zuständige Ingenieur aus Schweinfurt von der Kugellagerfabrik. Und als der angefragt wurde, war er natürlich sofort dabei.
2: Ganz ehrlich, es ist halt auch ein Projekt, das Spaß gemacht hat. Da kommt das Kind im Manne wieder durch und deswegen unterstützen wir sowas sehr gerne.
1: Ja. Verstehe, aber jetzt mal Butter bei den Fische. Lieber Jürgen Eirich, was macht denn das Kugellager von SKF so besonders, dass dem Bobbycar dadurch der Weltrekord möglich war?
2: In der Montagebox von Marcel, bei dem das Fahrzeug jedes Mal nach jeder Fahrt durchkontrolliert wurde, ob alles okay ist, da konnte man schön die Räder ganz leicht anstupsen und die haben sich dann anschließend minutenlang gedreht von selbst, was ein klares Zeichen ist für eine geringe Reibung. Und das hat selbst mich als alten Hasen durchaus überrascht.
0: Ja, ja. Also wir Männer, wir wachsen damit auf. Vielleicht ja auch einige Frauen bei uns in Mainfranken, egal wie schnell ihr früher wart. Der Marcel Paul war schneller, fast 150 km/h. Ging natürlich in Österreich den Berg runter, 2 Kilometer lang.
1: Aber das ist jetzt mal ein Rekord. Bobbycar-Weltrekord aufgestellt, dank SKF in Schweinfurt.
0: 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Schönen Donnerstagmorgen.
1: Morgen.

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8: Guten Morgen, mein Franken. Hier ist das Charivari-Wetter. Jetzt am Morgen kann es immer noch mal einen kurzen Schauer geben, später dann Sonne und Wolken im Wechsel bei 24 bis 27 Grad. Im Moment in Rimpa 16 Grad, Würzburg am Kongresszentrum auch 16 Grad. Der Charivari-Wettertrend. Morgen werden die Wolken mal kompakter und wir müssen wieder mit Schauern rechnen. Am Wochenende wieder mehr Sonnenschein und die Temperaturen liegen so um die 23, 24 Grad.
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10: Ich bin Christian Heider. Guten Morgen. In Würzburg geht es heute um mögliche Änderungen im Einzelhandel. Der Ferienausschuss des Stadtrats berät über zwei Anträge. So soll geprüft werden, ob Geschäfte mit überwiegend touristischem Angebot künftig auch sonntags öffnen dürfen. Die Antragsteller versprechen sich davon mehr Attraktivität für Besucher und zusätzliche Handelseinnahmen. Zudem fordert die ÖDP strengere Vorgaben für Selbstbedienungsläden. Die Stadt soll prüfen, ob sich nächtliche Verkäufe nach 22 Uhr besonders von Alkohol rechtlich einschränken lassen. Anlass sind Beschwerden von Anwohnern über Lärm und Verschmutzung. Weiter wird über Hitzeschutzmaßnahmen an mehreren Schulen gesprochen. 720.000 Euro sollen vor allem für Beschattungs- und Begrünungsmaßnahmen freigegeben werden. Über 1000 Einsatzkräfte, Warnmeldungen und Rauchgeruch bis weit über den Spessart hinaus. Nach den Waldbränden am Wochenende bei Walderschaff und Rechtenbach zeichnet sich langsam die Ursache ab.
11: Die enorme Hitze hat offenbar nicht nur den Wäldern zugesetzt, sondern auch dem Stromnetz. Wie die Redaktion erfahren hat, haben sich die Stromleitungen offenbar ausgedehnt und sind in den betroffenen Bereichen etwas tiefer durchgehangen. Es soll dann zu einem Überschlag gekommen sein, bei dem ein Funke auf einen Baum oder den trockenen Waldboden springt. Die Folgen waren weit über die Brandorte hinaus zu spüren. Zeitweise wurde die Bevölkerung sogar per Warn-App informiert. Die Polizei bestätigt bislang nur, dass Brandstiftung ausgeschlossen werden kann. Leon Wagner, Nachrichtenredaktion.
10: Nicht mal zwei Jahre nach seiner Eröffnung muss der Mainsteg zwischen Veitshöchheim und Margetshöchheim saniert werden. Dafür wird er Mitte September für etwa 5 Tage gesperrt. Der Bodenbelag löst sich stellenweise. Laut Gemeinde wurde er falsch aufgetragen. Die Kosten soll deshalb die Baufirma tragen. Die Nachfrage nach Elektro-Lkw und Bussen zieht weltweit kräftig an. Im letzten Jahr sind gut 500.000 Fahrzeuge verkauft worden. Das ist ein sattes Plus von 86%. Vor allem China treibt das Wachstum. Dort sind inzwischen fast 30% der schweren Lastwagen voll elektrisch.
12: Christian, vielen Dank. Mehr aus Mainfranken bei uns im Web oder auch in der App. Und jetzt der Charivari-Verkehrsservice. Da sind wir ganz schnell durch. Gibt keine größeren Störungsmeldungen. Nur einen Blitzer in Roden blitzen sie am Dorfbrunnen in beiden Richtungen. Falls ihr noch mehr habt, ruft an 0800 30 80 700.
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8: 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Guten Morgen.
12: Morgen, ihr Lieben.

0: Das sind die 80er-Klassiker. Hier bei Charivari mit dem Schauspieler von Miami Vice, Don Johnson. Musik konnte er auch. Jetzt ist es 20 Minuten vor 8. Schönen Donnerstagmorgen.
1: Guten Morgen zusammen. Was habe ich mich gestern gefreut? Als
0: Über?
1: Ich unsere Regentonnen gesehen Ach so. Habe. Da hat es ja Mittag einmal so schön runtergehauen. Und da habe ich gerade mein Mittagsschläfchen gemacht, fand das ein bisschen eine Lärmbelästigung, weil ich dann wach geworden bin. Aber gut, ich lasse mich auch mal vom Regen wecken, wenn es so lange nicht geregnet hat. Und dann habe ich die Regentonnen angeguckt und die waren voll. Ja. Und das ist einfach so selten, dass ich das in diesem Jahr noch erleben darf. Danke dafür.
0: Freust du dich drüber. Mhm. Annabelle Giesbert aus den Charivari-Nachrichten. Die große Frage beim Regen ist ja gerade, bringt das auch was für unseren Boden und auch fürs Grundwasser?
2: Also die Pflanzen und die oberste Erdschicht freuen sich auf jeden Fall. Für die extrem niedrigen Grundwasserstände reicht ein kurzer Regenschauer aber nicht aus. Eigentlich ist es ja so, die Grundwasservorräte leeren sich immer zum Sommer hin. Zwischen November und April füllen sie sich dann wieder auf. Dieses Jahr ist es aber anders, die Vorräte gehen weiter zurück und das ist dann ein Problem. Der Regen hilft also erst einmal vor allem an der Oberfläche. Damit sich aber auch tiefer im Boden etwas verändert, müsste es eigentlich mehrere Tage am Stück ordentlich regnen.
0: Aber wenn sich Bäche und Flüsse dann jetzt wieder füllen durch den Regen, dann wird das Grundwasser zumindest geschont. Das ist ja schon mal gut. Und auch unsere Wildtiere finden jetzt wieder Wasser zum Trinken. Und das ist auch sehr wichtig.
1: Und das entlastet dann auch mal die Jäger, weil die ja in den letzten Wochen auch losgezogen sind und waren quasi Getränkelieferanten für die Wildtiere im Wald, weil die einfach nichts mehr gefunden haben.
0: Also es regnet zwischendurch und das ist gut für Natur und Tier. Für die Ferienkinder, naja, aber nach Regen heute Morgen kommt erstmal ganz viel Sonnenschein, bevor es dann heute Nachmittag oder Abend wieder schauern oder gewittern kann. Gell? So ist es gemeldet.
1: 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Guten Morgen.

0: Euer Radio von hier und euch könnte heute auf der Straße einiges begegnen.
1: Ja, also wir haben die Radfahrer, die Profi-Radfahrer, die zum Teil schon bei der Tour de France unterwegs sind, machen jetzt bei der Deutschland-Tour mit. Und die streift den Landkreis Main-Spessart heute so gegen 13 Uhr. Da geht's durch Schollbrunn, Hasloch und Kreuzwertheim.
0: Oder auch in Würzburg. Auch da viele Fahrradfahrer, und zwar im Rahmen der Regenbogenfahrt. Das heißt, da geht's nicht um die schnellste Zeit, sondern um möglichst viel Mut zu machen, und zwar Menschen mit Krebs. Diese Tour gibt es seit über 30 Jahren und mitfahren tun unter anderem Menschen, die eben ehemalige Krebspatienten waren.
1: Ja, die als Kind Krebs hatten, und das Ziel dieser Regenbogen-Fahrradfahrt ist eben, Kindern, Jugendlichen und Familien, die jetzt betroffen sind, Mut zu machen.
0: Und dann könnte es sein, dass ihr den Wallfahrern begegnet, und zwar den Würzburger Wallfahrern in Richtung Kreuzberg. Die sind heute Morgen gegen 5 gestartet oder 4:45 und machen sich dann jetzt gerade auf den Weg nach Gramschatz. Da werden sie gegen 9 erwartet, und nach Gramschatz geht es dann in Richtung Arnstein. So um die Mittagszeit werden die da sein.
1: Wir wünschen allen, die heute auf den Straßen unterwegs sind, zu Fuß oder mit dem Fahrrad, schönes Wetter.
0: Ja, das stimmt. Aber es soll ja jetzt kommen. Schauer sind ja bald durch. Guten Morgen, Mainfranken.
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2: Guten Morgen, mein Schranken, hier ist das Charivari-Wetter. Ja, da haben wir heute schon eine ordentliche Dusche abgekriegt und ich rede jetzt nicht von der im Bad zu Hause, sondern da draußen. Hier und da zieht nochmal ein Schauer durch, dann ist es aber auch vorbei. Weitestgehend heute bei 24 bis 27 Grad höchstens. Im Moment in Kitzingen 17 Grad, Würzburg am Dom 16. Und der Charivari-Wetter-Trend für morgen Freitag, da gibt es noch mal ein paar mehr Wolken und es könnte noch mal Schauer geben, ehe dann das Wochenende zwar wechselhaft bleibt, aber die Sonne wieder etwas dominanter sein wird bei Temperaturen um die 23 Grad.
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4: Ich bin Justin Hamm. Guten Morgen. Die Vermögensungleichheit in Deutschland ist in den vergangenen 1,5 Jahrzehnten leicht zurückgegangen. Das zeigt nun eine Studie des Instituts der deutschen Wirtschaft, über die die SZ berichtet. Der ärmere Teil der Bevölkerung ist also reicher geworden. Grund sind höhere Realeinkommen und niedrigere Zinsen, die beim Vermögensaufbau geholfen hätten, so die Experten. Im Osten sind die Durchschnittsvermögen weiter deutlich geringer als im Westen. Bayerns Gesundheitsministerin Gerlach warnt vor der Ausbreitung der asiatischen Tigermücke. Der Appell an uns, stehendes Wasser vermeiden, etwa in Blumenuntersetzern oder Gießkannen, denn dort legen die Mücken gerne Eier ab. In Fürth, Würzburg und München gehen Behörden inzwischen von überwinterungsfähigen Populationen aus. Das Risiko für uns Menschen ist derzeit weiter gering, so Gerlach. Die Tigermücke kann Krankheiten wie das Denguefieber übertragen, in Deutschland ist aber noch kein solcher Fall bekannt.
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5: In Würzburg beschäftigt sich der Ferienausschuss des Stadtrats mit dem Einzelhandel. Dabei geht es heute um die Frage, ob Geschäfte mit überwiegend touristischem Angebot in der Innenstadt künftig auch an Sonntagen öffnen dürfen. Außerdem soll die Stadt prüfen, ob der Verkauf von Alkohol in Automatenläden nach 22 Uhr untersagt werden kann. So zumindest ein Antrag. Hintergrund sind Beschwerden von Anwohnern aus dem Umfeld solcher Läden. Nach einem Betrug an eine Seniorin hat die Polizei in Kitzingen einen Tatverdächtigen festgenommen. Der 48-Jährige soll sich am Freitag die EC-Karte und die PIN der Frau beschafft und anschließend 1.000 Euro von ihrem Konto abgehoben haben. Beamte erkannten den Mann am Dienstag bei einer Kontrolle wieder und nahmen ihn fest. Er sitzt inzwischen in Untersuchungshaft. Gegen ihn wird weiter ermittelt.
6: Christian, vielen Dank. Mehr aus Mainfranken bei uns im Web oder auch in der App. Und jetzt der Charivari-Verkehrsservice ohne Staus, ohne Unfälle. Dafür mit einem Blitzer in Roden. Am Dorfbrunnen wird geblitzt und zwar in beiden Richtungen. Falls ihr mehr habt, ruft an 0800 30 80 700.
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2: Habt einen schönen Donnerstag. Guten Morgen.
6: Morgen zusammen.

0: 8 nach 8 ist es. Einen schönen Donnerstag mit Charivari, eurem Radio von hier. Wir sind Monique und André.
1: Guten Morgen. Wenn es nicht ausverkauft wäre, wäre ich schon sofort da und hätte es. Ich rede von Murdoku. Das ist ein neues Rätsel, scheint der Trend 2026 zu sein. So ähnlich wie Sudoku, nur du klärst halt einen Mordfall. Und wir haben noch welche, aber die sind eben nicht für mich, die sind für euch. Die schenken wir euch heute den ganzen Tag.
0: Wenn ihr uns per WhatsApp sagt, was ihr gerne spielt, wie zum Beispiel die Biggie aus Höchberg oder auch der Matthias aus Würzburg.

0: Wir spielen es hier gern Kniffel oder Schweinerei. Mensch, ärgere dich nicht.
1: Wir spielen gerne Skibbo, wir kniffeln gerne und auch alte Spiele wie Dame, Mühle wird auch oft gespielt. Besonders gern mache ich auch Halma.
2: Also echte Klassiker.
3: Halma habe ich mit meiner Oma früher.

0: sondern einfach mal das Glück herausfordern.
1: Ja, wobei viele machen ja auch Kreuzworträtsel und Sudoku, deswegen ist das jetzt die perfekte Kombination, gerade wenn man so gerne Krimispiele macht wie die Monique. Mördoku, ihr löst da in einzelnen Schritten Mordfälle, sucht, wer ist der Mörder, wer steht in der linken Ecke des Raumes, wer steht hinterm Blumentopf. Das tragt ihr dann in diese Sudoku-Kästchen ein. Ist wirklich spannend und der Sommertrend 2026, der fast überall ausverkauft ist.
0: Ja, damit hätten die Verlage wahrscheinlich gar nicht gerechnet, dass das Ding so abgeht. Und jetzt sind sie fleißig am Nachdrucken, aber wir haben noch Exemplare, die ihr sofort haben könnt. Einfach eine WhatsApp-Sprachnachricht uns schicken und sagen, was ihr gerne spielt. Mit etwas Glück gehört euch dann ein Mördoku.

0: Auf die Frau ist ja echt Verlass, gell? Die liefert ja eine nach dem anderen. Taylor Swifts neue hier bei Charivari, I Knew It, I Knew You. Sie geht wieder so ein bisschen zurück zum Country und wir spielen euch ihren Klassiker hier bei Charivari, eurem Radio von hier.
1: Und wir haben nicht nur ein Herz für die Klassiker von Taylor Swift, sondern auch für Tiere. Erst vor kurzem haben wir der Petra aus Veitshöchheim geholfen, ihre Hündin Sina wiederzufinden. Und jetzt haben wir Max aus Heidingsfeld, der seine Katze Flocke vermisst.
0: Ja, und die Flocke ist eine weiße Ragdoll-Katze. Wir haben uns das schon mal angeguckt im Internet. Das ist schon was ganz Besonderes. Und natürlich ist die Flocke für den Max noch viel besonderer.
2: Sie geht mit mir, egal um welche Uhrzeit, ins Bett. Sie steht mit mir auf. Sie ist mein Schatten. Sie ist mein Ein und Alles.
0: Ach Gott.
1: Naja, und wenn so ein Haustier dein Ein und Alles ist und dann auf einmal weg, dann machst du dir Sorgen und tust natürlich alles, um sie wiederzubekommen. Max geht übrigens davon aus, dass sie nicht weggelaufen ist.
2: Ich gehe davon aus, dass die Katze bewusst entwendet wurde, da sie sich seit 5 Jahren nie aus dem eingezäunten Garten entfernt hat.
0: Oha. Also er geht davon aus, dass die Katze jemand unter den Arm gepackt hat und weggeschleppt hat. Und meldet sich deswegen auch, ja, vielleicht an die Katzenentführer, sagt, ich werde da jetzt nicht zur Polizei gehen oder irgendwelche rechtlichen Schritte einläuten. Nein, ich setze sogar einen Finderlohn aus in Höhe von 5.000 Euro. So viel ist ihm seine Katze Flocke wert.
1: Also 5.000 Euro für Flocke, dass sie wieder nach Hause kommt zu Max nach Würzburg-Heidingsfeld. Wenn ihr die weiße Ragdoll-Katze irgendwo gesehen habt, dann setzt euch gerne mit uns in Verbindung. Wir stellen den Kontakt dann zu Max her.
0: Man wünscht das ja wirklich keinem Tierbesitzer. Aber falls es mal passiert, könnt ihr uns das immer schreiben. Gibt eine extra Rubrik auf unserer Homepage meincharivari.de.

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16: Guten Morgen, Mainfranken. Hier ist das Charivari-Wetter. Ja, heute kann es nochmal die eine oder andere Dusche geben. Wie schon die ganzen Tage in dieser Woche tut der Natur ja gut. Aber die Sonne wird auch durchkommen bei 24 bis 27 Grad. Im Moment in Arnstein 18, Würzburg am Botanischen Garten 17 Grad. Der Charivari-Wettertrend, wechselhaft geht's in den nächsten Tagen weiter, auch bis übers Wochenende. Die Temperaturen gehen dann nur noch mal einen Ticken runter.

0: Also so Werte um die 23, 24 Grad werden es in den nächsten Tagen.
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2: Ich bin Christian Heider. Guten Morgen. Rund 300 Pilger sind auf dem Weg von Würzburg an den Kreuzberg in die Rhön. Heute Morgen um 4.40 Uhr haben sie sich vom Würzburger Neumünster aus auf den Weg gemacht mit Gesang und Gebet. Innerhalb von 5 Tagen laufen die Pilger zum Heiligen Berg der Franken in die Rhön und auch wieder zurück. Insgesamt sind 180 Kilometer auf dem Plan. 2 Tage geht es hin, 3 Tage zurück. Dann werden sie mit der traditionellen Zwiebelkirchweih in der Würzburger Semmelstraße in der Innenstadt empfangen. In Würzburg breitet sich die asiatische Tigermücke weiter aus. Nach Angaben der Behörden gibt es inzwischen eine Population, die den Winter überstehen kann. Bayerns Gesundheitsministerin Gerlach hat deshalb zum Weltmoskitotag heute zur Vorsorge aufgerufen. Zwar sei das Risiko für Menschen derzeit gering, die Tigermücke könne aber Krankheiten wie Denguefieber übertragen. Das Gesundheitsamt Würzburg und die Ministerin raten, stehendes Wasser in Gießkannen, Vogeltränken oder Blumenuntersetzern regelmäßig zu entfernen. Das soll die Ausbreitung der Mücken bremsen. Wie stark setzen Unternehmen in Unterfranken auf künstliche Intelligenz? Das will die IHK Würzburg-Schweinfurt jetzt genauer wissen. Gemeinsam mit der Uni Würzburg ist eine Umfrage unter Betrieben geplant. Untersucht werden soll, in welchen Bereichen KI eingesetzt wird und welche Herausforderungen dabei entstehen. Schon jetzt stellt die IHK fest, die Technologie spielt in Beratungen eine immer größere Rolle. Bayernweit nutzte laut Arbeitsministerium im vergangenen Jahr bereits jeder 4. Betrieb generative KI. Günstige Neuwagen werden in Deutschland immer seltener. Laut ADAC gibt es statt 35 Modellen unter 20.000 Euro vor 5 Jahren heute nur noch 16. Kein einziges davon kommt von einem deutschen Hersteller. Insgesamt sind Autos deutlich teurer geworden, auch weil mehr Technik gefragt oder vorgeschrieben ist.
3: Christian, vielen Dank. 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Servus auf die Straßen. Wir haben keine größeren Staus oder Unfälle, aber einen Blitzer in Roden am Dorfbrunnen. Hier wird in beiden Richtungen geblitzt und auf der B19 Würzburg-Schweinfurt bei der Abfahrt Lengfeld. Falls ihr noch mehr habt, ruft an 0800 30 80 700.
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0: Schönen Donnerstag euch. Guten Morgen.
3: Morgen.

0: 9 Minuten nach 8:30 ist es. 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
1: Guten Morgen. Wie oft fährst du 150 km/h?
0: Ja, bei den Spritpreisen gar nicht mehr oft.
1: Ja, jetzt ist er beim Bobbycar Rekord gefahren mit fast 150 km/h.
0: Wow.
1: Und das dank eines Kugellagers von SKF in Schweinfurt.
0: Und das braucht ja keinen Sprit. Das braucht nur jemand, der drauf sitzt. Das ist Marcel Paul. Und der hat sich eben mit der Schweinfurter Kugellagerfabrik zusammengetan. Und die haben für seinen Bobbycar und auch für den Weltrekordversuch ein ganz spezielles Kugellager gefertigt. Welches denn, Jürgen Eirich?
2: In der Montagebox von Marcel, bei dem das Fahrzeug jedes Mal nach jeder Fahrt durchkontrolliert wurde, ob alles okay ist, da konnte man schön die Räder ganz leicht anstupsen und die haben sich dann anschließend minutenlang gedreht von selbst, was ein klares Zeichen ist für eine geringe Reibung. Und das hat selbst mich als alten Hasen durchaus überrascht.
0: Also quasi

0: Ein Traum von einem Kugellager, das dann letztendlich für den Weltrekord gereicht hat.
1: Ja, in Österreich, da ging es natürlich einen Alpenpass runter, so gute 2 Kilometer.
0: Auf gerader Strecke 150, da musste ordentlich anschieben, ja.
1: Ja, und das hat eben der Mann aus Fulda geschafft mit einem Kugellager Bobby Carr aus Schweinfurt, 150 km/h.
0: Da leuchten Männeraugen. Also gerade für alle, die früher, auch Damen, ja, die früher einen Bobbycar hatten in Kindertagen. Stellt euch mal vor, ihr werdet damit 150 km/h schnell
1: gewesen. Soll ich dir was sagen? Ich habe Schiss, allein bei der Vorstellung. Ja, ich bin okay. Jetzt der totale Schisser hier.
0: Verstehe ich auch. Ich hoffe, der hatte so einen mega super duper Rennanzug an, bin ich mir sicher.
1: Natürlich, sonst machst du ja sowas nicht. Sonst versuchst du ja auch nicht so einen Weltrekordversuch, weil das wäre ja sonst lebensmüde.
0: Glückwunsch, er hat's geschafft, dank einem gut geschmierten Kugellager.
1: Was nicht bremst.
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0: Guten Morgen, mein Franken. Hier ist Charivari, hier sind Monique und André und ich gebe es zu, ich bin heute Morgen zu spät zur Arbeit gekommen.
1: Aber,
0: da braucht man ja immer eine gute Ausrede, gell? Mhm. Meine klingt so.
2: Auf mein Seel zum Gnadenbrunnenquell, kommt eilet auf den Kreuzberg schnell.
0: Ah, drum eilet auf den Kreuzberg schnell? Die Kreuzberg-Wallfahrer sind mir heute Morgen in die Quere gekommen, weil so gegen 5 sind die in Würzburg gestartet und ich muss immer so gegen 5 hier bei Charivari sein. Da sind wir aufeinander getroffen.
1: Ja, die Kreuzberg-Wallfahrer und du, lass mal als Entschuldigung durchgehen, dass du heute ein paar Minuten zu spät zur Arbeit gekommen bist. Ja, wie schon gesagt, so eine Ausrede oder so eine Entschuldigung hat man ja auch nicht alle Tage.
0: Mit Beistand von oben, ja?
1: Ja, natürlich. So, die Kreuzberg-Wallfahrer, heute ging es für sie los. Rund 180 Kilometer laufen, also ich ziehe jedes Jahr einen Hut vor euch, weil ich könnte es nicht. Ihr seid dann am Montag wieder da, hoffentlich ohne viele Blasen an den Füßen. Wenn man es ein bisschen kürzer haben möchte, dann läuft man von Karlstadt zum Kreuzberg. Das haben die jetzt schon gemacht. Die Karlstadter, die sind letzten Sonntag zurückgekommen. Oder Gemünden und Arnstein, die Wallfahrten zum Kreuzberg starten in der kommenden Woche.
0: Ja, die sind dann noch näher dran, da hast du schon recht. Es gibt aber auch Wallfahrten bei uns, also zum Beispiel aus Sommerach oder Estenfeld. Die haben Bad Staffelstein 14 Heiligen als Ziel.
1: Auch schön.
0: Ja, aber jetzt erstmal die Würzburger Wallfahrer. Das Ziel ist der Kreuzberg und am Montag wieder zurück. Heute werdet ihr sie gerade irgendwo zwischen Würzburg und Gramschatz sehen.
1: Ja, jetzt um 9 machen sie Frühstückspause in Gramschatz.
0: Und dann sind sie in Richtung Arnstein unterwegs. Also die laufen da heute schon einige Kilometer. 49 werden es am Ende von Tag 1 sein.
1: Halleluja.
0: Ja, das passt gut zum Thema. Und einen schönen Donnerstagmorgen mit Charivari.

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9: Guten Morgen, Mainfranken. Hier ist das Charivari-Wetter tief. Olivia ist für uns zuständig. Und bei Olivia muss ich mal an mein Patenkind denken. Die heißt nämlich auch so.
10: Ja, da kann ja kein Tief sein, gell?
9: Nee.
10: Nee, das müsste eigentlich purer Sonnenschein sein.
9: Und aktuell ja auch sowieso nur eine erwachsene Frau, weil ich gerade Kind gesagt habe. Naja, also 24 bis 27 Grad heute maximal. Dazu viele Wolken, nochmal ein kurzer Schauer, später aber auch Sonne. Aktuell messen wir in Sommerhausen 17 Grad, Würzburg-Alte Mainbrücke auch 17 Grad.
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12: Ich bin Justin Hamm. Guten Morgen. Wegen der geringen Füllstände der Gasspeicher warnt der Verbraucherzentrale Bundesverband vor steigenden Preisen für Gaskunden. Aktuell sind die deutschen Speicher nur zu 50% gefüllt. Tine Klimach berichtet.
13: Vor einem Jahr lagen sie bei rund 67%. Für Privathaushalte kann das höhere Energiepreise im Winter bedeuten, so die Verbraucherzentrale. Gaskunden sollten jetzt prüfen, ob ihr Vertrag über den Winter hinaus eine Preisbindung vorsieht. Das schützt erstmal vor steigenden Preisen. Ansonsten Angebote vergleichen und den Anbieter wechseln.
12: Mit Drohnen, Sensoren und künstlicher Intelligenz wird gerade in der Oberpfalz getestet, wie man Waldbrände schon im Keim ersticken kann. Dafür sind Sensoren an mehreren Bäumen angebracht. Sobald die zum Beispiel Rauch oder Feuer erkennen, alarmieren sie eine Drohne. Die steigt auf und fliegt die entsprechenden Waldregionen ab. Eine KI bewertet dann alle Bilder und sagt Stopp, wenn sie einen Brandherd entdeckt hat. Dann wird sofort die Feuerwehr alarmiert. Deutschland hat im ersten Halbjahr wieder mehr Waren ins Ausland verkauft. Die Exporte sind im Vergleich zum Vorjahreszeitraum um fast 4% gestiegen. Wichtigster Handelspartner bleibt China, knapp vor den USA. Und darum tut sich was in die negative Richtung. Die Exporte in die USA sind um 6% eingebrochen, vor allem bei Autos, wohl wegen der US-Strafzölle. Gleichzeitig importiert Deutschland auch immer mehr aus China.
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14: Bei Jugendschutzkontrollen in Würzburg hat es einige Verstöße gegeben. Wie die Stadt mitteilt, wurden bei Testkäufen in 5 von 8 Fällen Vapes oder E-Zigaretten an minderjährige Testpersonen verkauft. Gegen die betroffenen Verkaufskräfte wurden Verfahren eingeleitet. In einem Geschäft fanden die Kontrolleure zudem mutmaßlich illegale Vapes. Die Stadt kündigt an, auch künftig gemeinsam mit Polizei und dem Kommunalen Ordnungsdienst Kontrollen durchzuführen. Das Würzburger Nautiland muss im nächsten Monat für längere Zeit dicht gemacht werden. Das Bad schließt Mitte September für die jährliche Revision. Vom 15. bis 25. September werden die Wasser- und Saunalandschaft gereinigt und gewartet. Danach folgt noch die deutsche Jugendmeisterschaft im Unterwasser-Rugby, sodass das Bad erst Ende September wieder regulär zur Verfügung steht.
10: Soweit die Nachrichten um 9. Mehr aus Mainfranken steht bei uns im Web oder auch bei uns in der App. Und jetzt schauen wir auf die Straßen. Hier ist der Charivari-Verkehrsservice. Wir haben keine größeren Staus oder Unfälle, aber Blitzer. Kitzingen-Nordtangente an der Eselsbrücke. Auf der B19 Würzburg-Schweinfurt bei der Abfahrt Lengfeld. Und in Roden am Dorfbrunnen. Hier wird gleich in beiden Richtungen geblitzt. Für mehr ruft an 0800 30 80 700.
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0: Klassiker ungefragt, das sind die 90er mit Falco. Hier ist Charivari um 21:15 mit einem mega Geschenk für euch, also einem Sudoku-Rätselblock, wo ihr aber keine Zahlen eintragt, sondern den Mörder sucht. Und dieser Block ist fast überall ausverkauft.
1: Aber wir haben noch Exemplare für euch, dank Hugendubel in Würzburg. Und du hast ja schon gesagt, wir gehen auf Mörderjagd bei diesem Mördoku, nicht Sudoku, sondern Mördoku, muss man hochkonzentriert bei dem Aussprechen sein. Kai-Uwe Hampel vom Hugendubel in Würzburg, was ist denn der Unterschied zu Sudoku?
2: Im Prinzip ist es das Gleiche, nur mit Personen. Also hier werden keine Zahlen eingetragen, sondern die Namen der vorgegebenen Personen. Bei den Zahlen ist es ja klar, dürfen nicht die gleichen Zahlen in der gleichen Reihe sein. Bei den Personen kriegen Sie einen Hinweis, wo die Person platziert werden soll im Raum. Die verschiedenen Personen ergeben dann ein Muster und der Platz, der zum Schluss frei ist, da liegt die Leiche und der mit der Leiche im Raum ist, ist der Mörder.
1: Klingt das nicht spannend?
0: Ja, gerade für jemand wie dich, der so gerne Mordfälle in Spielen löst.
1: Ja.
0: Und natürlich auch für alle, die immer gerne Kreuzworträtsel machen und auch das echte Sudoku. Also es ist anscheinend der Sommertrend 2026, deswegen fast überall vergriffen, aber wir haben sie und schenken euch die Rätselblöcke. Heute Morgen, wenn ihr uns sagt per WhatsApp, was ihr gerne spielt, wie die Michelle aus Bischbrunn.
3: Also wir spielen aktuell sehr gerne mit den Kindern Zicke-Zacke, Hühnerkacke oder die Erwachsenen spielen gerne Skyo.
0: So.
1: Zicke-Zacke, Hühnerkacke, stimmt, gab's auch mal.
0: Und falls das keiner von den Kindern mal mit der Michelle spielen kann oder auch Skyo, wie auch immer man ihr oder ihr das zu Hause nennt, spielen wir auch immer, kann sie jetzt in Zukunft rätseln mit Mördoku. Der erste Rätselblock heute Morgen gehört der Michelle und geht nach Bischbrunn in den Landkreis Main-Spessart. Glückwunsch!
1: Aber wir haben ja noch weitere, ne? Ja. Deswegen also jetzt gerne weiter uns eine WhatsApp-Sprachnachricht schicken. Was spielt ihr gerne?

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5: Guten Morgen, Mainfranken. Hier ist das Charivari-Wetter. Wir haben es kurz nach 9:30. Die Temperaturen: Iphofen 19 Grad, Würzburg am Kulturspeicher 18. Ja, es geht heute noch in den sommerlichen Bereich rein. 24 bis 27 Grad. Dazu aber recht windig und Sonne und Wolken im Wechsel und vielleicht noch ein kurzer kleiner Schauer jetzt am Vormittag. Der Charivari-Wetter-Trend: Es bleibt wechselhaft auch übers Wochenende.
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7: Ich bin Christian Heider. Guten Morgen. Der Ferienausschuss des Würzburger Stadtrats befasst sich heute mit Hitzeschutz an Schulen. Für Verschattungsanlagen an der Wolfskee-Realschule, dem Riemenschneider-Gymnasium und der Goethe-Schule sollen mehr als 720.000 Euro freigegeben werden. Die Stadt rechnet mit Fördermitteln von bis zu 50%. Außerdem geht es um den Einzelhandel. Zur Debatte stehen Sonntagsöffnungen für Geschäfte mit überwiegend touristischem Angebot. Ein weiterer Antrag fordert die Prüfung, ob der Alkoholverkauf in Automatenläden nach 22 Uhr verboten werden kann. Hintergrund sind Beschwerden von Anwohnern. Die Würzburger Kreuzberg-Wallfahrt ist gestartet. Rund 300 Menschen haben sich heute Morgen zu einem Gottesdienst in Neumünster getroffen und sind dann aufgebrochen.
8: Die Pilger mussten ganz schön früh aufstehen, ihre Rucksäcke schnappen und die Wanderschuhe schnüren. Der Gottesdienst hat nämlich schon um 4 Uhr angefangen. Der weitere Zeitplan ist straff. Innerhalb von nur 5 Tagen legen die Pilger rund 180 Kilometer zu Fuß zurück. Das Ziel: der Kreuzberg oder auch der Heilige Berg der Franken in der Rhön. Danach geht's wieder zurück. Allein am ersten Tag stehen aber schon 50 Kilometer auf dem Plan. Das erste Schlafquartier wird dann in Euerdorf aufgeschlagen. Charigolla, Nachrichtenredaktion.
7: Keine 2 Jahre nach der Eröffnung steht am Mainsteg zwischen Veitshöchheim und Margetshöchheim schon die erste große Reparatur an. Die Verbindung für Fußgänger und Radfahrer muss deshalb Mitte September gesperrt werden. Nach Angaben der Gemeinde sind Schäden durch einen fehlerhaft aufgetragenen Belag entstanden. Zusätzlich werden kleinere Beschädigungen an der Fahrbahn ausgebessert. Die Sperrung ist vom 14. bis 20. September geplant. In Deutschland ist die Vermögensungleichheit laut einer neuen Studie leicht zurückgegangen. Die Schere zwischen Arm und Reich wächst seit der Finanzkrise 2008 nicht weiter, sondern schrumpft etwas. Vor allem zwischen Ost und West ist die Schere aber noch groß. Im Süden Deutschlands liegt das durchschnittliche Nettovermögen bei rund 440.000 Euro, im Osten nur bei knapp 170.000 Euro.
9: Christian, danke dir. 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Guten Morgen auf die Straßen. Wir haben den ganzen Morgen schon keine größeren Staus oder Unfälle. Das ganz normale so rund um die Baustellen. Schauen wir uns gleich die Blitze an. B19 Würzburg-Schweinfurt bei Lengfeld stehen sie wieder mal. In Kitzingen auf der Nordtangente an der Eselsbrücke. Und in Roden am Dorfbrunnen in beiden Richtungen. Falls es mehr gibt, 0800 30 80 700 anrufen.
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5: Habt einen schönen Donnerstag. Guten Morgen.
9: Morgen zusammen.

0: schön entspannter Klassiker für euren Donnerstagmorgen. Gleich schon Vormittag, ist gleich 9:45. Falls ihr heute unterwegs seid in Mainfranken oder an manchen Stellen müsst ihr gar nicht unterwegs sein, bei manchen kommt es auch vor der Haustür vorbei. Es ist viel los auf den Straßen, vor allem viele Radfahrer.
1: Ja, vielleicht ist das ja ein schöner Tipp für alle Familien, die gerade Ferien haben mit Kindern, mal so Profi-Radfahrer bei einer Tour zu jubeln. Also die, die jetzt erst vor kurzem bei der Tour de France waren, sind heute auch in Mainfranken unterwegs. Die Profi-Radfahrer der Deutschland-Tour, die streift nämlich so erweng Mein Spessart, genauer gesagt, so gegen 13 Uhr fahren sie durch Schollbrunn, Hasloch und Kreuzwertheim.
0: Das ist natürlich cool. Und dann könnt ihr das machen, was ihr immer im Fernsehen seht, in Frankreich wirklich da am Straßenrand.
1: Mit einer Pfeife oder mit einer Rassel. Also die freuen sich übers Anfeuern, ja.
0: Ein bisschen andächtiger werden die Fahrradfahrer in Würzburg wahrscheinlich unterwegs sein. Da geht es nicht um die schnellste Zeit, sondern um möglichst viel Mut zu machen, die Regenbogen

0: Rundfahrt macht heute Halt in Würzburg. Die gibt es seit über 30 Jahren.
1: Veranstaltet wird sie von der Kinderkrebsstation. Und unter denen, die da mitradeln, sind ganz viele ehemalige Patienten. Also Menschen, die als Kind Krebs hatten. Und die radeln eben bei der Regenbogenfahrradtour mit. Und das Ziel ist, Kindern, Jugendlichen und Familien, die jetzt betroffen sind, Mut zu machen.
0: Und was euch natürlich auch noch begegnen könnte auf den Straßen, sind die Wallfahrer aus Würzburg. Heute Morgen gegen 5 aufgebrochen in Würzburg, gerade in Gramschatz. Und in einer guten halben Stunde geht die Tour weiter für sie nach einem Gottesdienst. Dann werden sie zwischen Gramschatz und Arnstein bis zur Mittagszeit unterwegs sein.
1: Und dann werden sie irgendwann auch Mainfranken verlassen und morgen am Kreuzberg eintreffen.
0: Ja, das ist mal eine Tour. Hä? 180 Kilometer, Montag kommen sie zurück.
1: Ich ziehe jedes Jahr den Hut vor euch allen, die da mitlaufen.
0: Ja, großer Respekt. Aber sie haben ja Unterstützung von oben. Und wir denken
1: uns.
0: Auch. Ja genau, wir denken auch an sie. 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
1: Habt eine schöne

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1: Ein wechselhafter Donnerstag. Von allem etwas. Also Wolken, Sonnenschein, noch ein paar Schauer sind dabei. Und aber durchaus sommerliche Temperaturen, dann später 24 bis 27 Grad. Im Moment messen wir in Eusenheim 18 Grad und Würzburg am Sternplatz ebenso 18 Grad. Der Charivari-Wettertrend. Morgen viele Wolken, vereinzelt nochmal Schauer. Am Wochenende dann mehr Sonnenschein und die Temperaturen pendeln sich um die 23 Grad ein.
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2: Ich bin Justin Hamm. Jedes Jahr wenden sich tausende Menschen in Deutschland mit einem Verdacht auf Behandlungsfehler an den medizinischen Dienst. Heute legen die Gutachter neue Zahlen auf den Tisch. Schon seit Jahren zeigen diese Statistiken, Behandlungsfehler sind keine Einzelfälle. Claudia Wächter berichtet.
3: Der Arzt übersieht einen Knochenbruch oder Laborwerte werden vertauscht. Darf eigentlich nicht passieren, aber auch bei ihrer letzten Erhebung zählten die Gutachter rund 3700 Behandlungsfehler und oft mit krassen Folgeschäden für die Patienten. Viele starben sogar. Ein Riesenproblem ist zudem, dass die Dunkelziffer erheblich höher ist.
2: Mehr Anreize zum Kauf von Elektroautos, das fordern die Verbraucherzentralen in Deutschland. Die staatliche Förderung sollte an den Fahrzeugpreis gekoppelt werden, sagt der Bundesverband. Damit werde E-Mobilität auch für Menschen mit geringen und mittleren Einkommen erschwinglich. Ein Zuschuss sollte laut Verband nur bis zu einem bestimmten Listenpreis gezahlt werden. Wegen eines Massenanfalls an Erkrankten sind Rettungskräfte in Unterfranken in der Nacht zu einem Großeinsatz ausgerückt. Vor Ort in einem Hotel in Weibersbrunn zeigte sich, offenbar ging das Norovirus rum. Mehr als 30 Menschen klagten über Magen-Darm-Beschwerden. Teilweise wurden sie mit Infusionen behandelt, ins Krankenhaus musste aber niemand. Laut dem leitenden Notarzt wurde die Infektion wohl durch ein Mitglied einer Reisegruppe eingeschleppt.
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4: Künstliche Intelligenz spielt für viele Unternehmen eine immer größere Rolle. Um den Einsatz in der Region besser zu erfassen, starten die IHK Würzburg-Schweinfurt und die Uni Würzburg jetzt eine Befragung. Untersucht wird, wie Betriebe KI im Arbeitsalltag nutzen und an welchen Stellen es noch hakt. Dabei geht es um Anwendungen von automatisierten Prozessen bis zu komplexen Datenanalysen. Auch die Nachfrage nach KI-Beratung bei der IHK nimmt zu. Bayernweit nutzt inzwischen jeder vierte Betrieb generative KI. Die Deutschlandtour streift heute auch Mainfranken. Auf der ersten Etappe von Bad Orb nach Schwäbisch Hall führt das Radrennen auch durch Hasloch und Kreuzwertheim. Die Radprofis werden gegen 13.10 Uhr in Hasloch erwartet und nur 5 Minuten später in Kreuzwertheim. Danach geht es für sie über den Main Richtung Baden-Württemberg. Für Radsportfans bietet sich allerdings die seltene Gelegenheit, ein internationales Profirennen direkt vor der Haustür zu erleben.
1: Na, das sollten wir uns doch heute nicht entgehen lassen. Dankeschön, Christian. 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
1: 3:10. Hallo auf die Straßen. Keine Störungsmeldungen. Gute Fahrt euch. Geblitzt wird aber, und zwar B19 Würzburg Richtung Estenfeld, Höhe Lengfeld, Kitzingen Nordtangente, Höhe Eselsberg und Roden am Dorfbrunnen. Wenn ihr noch was für uns habt, einfach anrufen 0800 30 80 700.
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1: Schönen Donnerstag.

0: Unverkennbar, die Backstreet Boys bei Charivari. Und in gut einem Monat starten ihre Konzerte in Düsseldorf. 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Kann man sich über eine volle Regentonne freuen? Ganz einfache Antwort, ja. Kann man, kann ich. Zu Hause, wir haben 4 und die sind jetzt durch den Regen in den letzten Tagen voll geworden. Dass wir das in diesem Sommer nochmal erleben dürfen, oder? Kai Zorn, unser Charivari-Meteorologe, wie viel kam denn da jetzt so runter?
1: Oh, da kam einiges runter. Gestern waren es nördlich des Mains so 15 bis 25, südlich des Mains ein bisschen weniger. Und in den vergangenen Tagen sind so grob zwischen 10 und über 40 Liter runtergekommen. Das ist verglichen mit dem Sommer, den wir bisher hatten, sehr, sehr viel. Und die Natur wird es danken. Jetzt gibt es die nächsten Stunden auch noch mal ein paar Liter. Von Westen her ziehen Schauer und Gewitter durch. Danach wird es freundlicher werden mit Sonne und Wolken. Später gibt es dann am Nachmittag südlich des Mains noch mal einzelne Schauer und Gewitter. Im Bögen-Südwestwind liegen die Temperaturen bei 24 bis 27 Grad.
0: Danke dir.

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9: Viele Wolken heute, aber später auch Sonnenschein. Der ein oder andere Schauer könnte jetzt noch dabei sein. Die Temperaturen gehen rauf auf 24 bis 27 Grad. Im Moment an Hettstadt 19 Grad, Würzburg am Bürgerbräu-Gelände ebenso 19 Grad. Der Charivari-Wettertrend. Unterm Strich bleibt es jetzt erstmal so wechselhaft heute und eben dann auch in den nächsten Tagen. Morgen ein paar mehr Wolken, noch mal mehr Schauer, ehe das Wochenende dann schon wieder trockener werden soll. Aber es bleibt bei diesem Mix aus Sonne und Wolken und die Temperaturen, die pendeln sich so um die 23 Grad ein.
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9: Um genau 10:30 Uhr, hallo auf die Straßen.

Rhein-Nürnberg Richtung Würzburg zwischen Rottendorf und Randersacker. Da haben wir nach dem Unfall einen blockierten Standstreifen. Und schon mal der Hinweis für den Landkreis Main-Spessart. Heute Mittag, so circa zwischen 12.15 Uhr und 13.45 Uhr, gibt es eine Sperrung wegen der Deutschlandtour. Das sind Profi-Radfahrer, die einen Teil des Spessarts streifen. Die betroffenen Strecken, die dann für die Radfahrer mal kurz gesperrt sind, von Rohrbrunn nach Schollbrunn, weiter nach Hasloch und Kreuz-Wertheim. Und dann biegen die Radfahrer der Deutschlandtour wieder Richtung Baden-Württemberg ab, Richtung Wertheim geht's dann durchs Ländle. Gute und sichere Fahrt euch. Geblitzt wird Würzburg Richtung Estenfeld, Höhe Lengfeld. Dann haben wir einen Blitzer Marktbreit Richtung Zimmern, also Ortsausgang Marktheidenfeld, Ortsausgang Richtung Zimmern. Und dann noch ein Blitzer Urspringen von Marktheidenfeld kommend. Und ein Blitzer in Kitzingen, Nordtangente, Höhe Eselsberg. Wenn ihr noch was für uns habt, einfach anrufen 0800 30 80 700. Ich bin Monique Barton, schönen Donnerstag.

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0: Ein Klassiker von Elton John hier bei Charivari am Donnerstagvormittag. Schön, dass ihr bei uns seid.
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0: Ich habe das mal meinem Papa geschenkt und zwar eine Zeit im Flugsimulator, so ein Gutschein, dass er selber mal fliegen kann mit einer richtig großen Boeing und er hat es genossen und hat hinterher gestrahlt wie, ich sag mal, wie ein kleiner Junge, mein großer Papa. Und genau das könnt ihr auch machen. In Schweinfurt gibt es den Flight for Flugsimulator. Ja, da kann auch euer Traum vom Fliegen wahr werden. In einem realistischen Cockpit der Boeing 737 erlebt ihr hautnah, wie es ist, ein Flugzeug zu steuern. Natürlich gibt es ein Briefing vorab und es steht euch auch jemand zur Seite. Und dann geht es aber auch schon rein in den Flugsimulator. Ihr startet, ihr landet, ihr fliegt wohin. Wohin könnt ihr euch selber aussuchen. Den Flugsimulator findet ihr in Schweinfurt im Hafen. Ihr könnt heute an diesem Donnerstag natürlich auch den Tag wunderbar ausklingen lassen am Stadtbalkon in Kitzingen, schön mit dem Shoppen ab 17 Uhr. Oder ihr geht in Gemünden auf den Marktplatz, da heißt es heute Abend ab 17 Uhr wieder Musik in der Stadt. Also ab 17 Uhr gibt es erstmal was zwischen die Kiemen, ja, also erstmal ein paar Würste vom Grill und natürlich noch entsprechende Getränke. Und dann ab 18 Uhr Live-Musik mit der Band Sound of LA. Das Ganze in Gemünden am Marktplatz. Was auch immer ihr unternehmt, viel, viel Spaß. Und mehr Tipps gibt es natürlich wie immer zum Nachlesen bei uns auch online auf meinscharivari.de.

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4: Aktuell mit Werten schon über der 20-Grad-Marke überall in Mainfranken. Das wird kein kalter Tag, bis 27 kriegen wir nämlich heute wieder. Es gibt immer mal wieder Wolken, Quellwolken. Die schwachen Schauer lösen sich auf. Zum Nachmittag gibt es wieder ein leichtes Schauer- und Gewitterrisiko. Es bleibt wechselhaft die nächsten Tage bis ins Wochenende hinein.
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5: Ich bin Stefan Schütz. Junge Frauen schneiden bei der Bildung oft besser ab als junge Männer. Das zeigt der Gender Education Gap. Beim Abitur liegen Frauen vorne. 55% der Absolventen 2024 waren weiblich. Beim einfachen Schulabschluss, also nach der 9. Klasse, dreht sich das Bild um. Da waren 59% Männer. An der Uni schließen Frauen ihr Studium öfter pünktlich ab. Heute ist Weltmoskitotag und den nutzt Bayerns Gesundheitsministerin Gerlach, um uns vor der asiatischen Tigermücke zu warnen. Diese breitet sich aufgrund klimatischer Veränderungen auch in Bayern immer mehr aus.
6: Die asiatische Tigermücke ist in Bayern derzeit kein großes Gesundheitsrisiko, aber so weit soll es auch nicht kommen. Wir wollen Risiken früh erkennen und ihnen mit kluger Vorsorge begegnen.
5: Jede und jeder könne seinen Beitrag leisten. Zum Beispiel sollten stehende Wasseransammlungen vermieden werden, zum Beispiel in Gießkannen. Mehr als 56 Jahre nach dem Brandanschlag auf ein jüdisches Seniorenheim in München geht die Generalstaatsanwaltschaft von einem rechtsextremen Einzeltäter aus. Eine Zeugin hat glaubhafte Angaben zu dem Mann gemacht, der 2020 gestorben ist. Weitere Beteiligte hat es laut Behörden nicht gegeben. Bei dem Anschlag 1970 waren 7 Holocaust-Überlebende gestorben. Kurz vor der Landtagswahl in Sachsen-Anhalt hat ein CDU-Kommunalpolitiker 10.000 Euro an die AfD gespendet. Bernd Prange sitzt für die CDU im Stendaler Kreistag und begründet seinen Schritt mit einem angeblichen Linksruck der Union. Sein Landesverband droht ihm nun mit einem Parteiausschluss. Berichten zufolge will Prange das provozieren. Er hat auch schon empfohlen, die AfD zu wählen. Der viermalige Formel-1-Weltmeister Max Verstappen hat den Spekulationen über seine Zukunft ein Ende gesetzt. Er hat seinen Vertrag bei Red Bull bis 2030 verlängert. Das gab der 28-Jährige kurz vor seinem Heim-Grand Prix im niederländischen Zandvoort bekannt. Verstappen sagt, er wolle wieder an die Spitze zurückkehren. Aktuell liegt er in der WM-Wertung nur auf Rang 6.
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7: In Würzburg beschäftigt sich der Ferienausschuss des Stadtrats mit dem Einzelhandel. Dabei geht es heute um die Frage, ob Geschäfte mit überwiegend touristischem Angebot in der Innenstadt künftig auch an Sonntagen öffnen dürfen. Außerdem soll die Stadt prüfen, ob der Verkauf von Alkohol in Automatenläden nach 22 Uhr untersagt werden kann. So zumindest ein Antrag. Hintergrund sind Beschwerden von Anwohnern aus dem Umfeld solcher Läden. Nach einem Betrug an eine Seniorin hat die Polizei in Kitzingen einen Tatverdächtigen festgenommen. Der 48-Jährige soll sich am Freitag die EC-Karte und die PIN der Frau beschafft und anschließend 1.000 Euro von ihrem Konto abgehoben haben. Beamte erkannten den Mann am Dienstag bei einer Kontrolle wieder und nahmen ihn fest. Er sitzt inzwischen in Untersuchungshaft. Gegen ihn wird weiter ermittelt.
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4: 11:04, wir schauen auf die Straßen. Aktuell auf der A3 Nürnberg Richtung Würzburg zwischen Rottendorf und Randersacker. Standstreifen blockiert nach einem Unfall. A3 Würzburg Richtung Frankfurt zwischen Rohrbrunn und Weibersbrunn. Achtung, hier liegt eine Radkappe auf der Fahrbahn. Ansonsten schaut's ruhig aus, es wird geblitzt. Einmal B19 Würzburg Richtung Schweinfurt, Höhe Lenkfeld. Kitzingen Nordtangente, Marktheidenfeld Richtung Zimmern am Ortsausgang. Ursprünglich von Marktheidenfeld kommend und am Edelweiß von Karlstadt kommend. Und hier gibt es eine Lasermessung. Wenn ihr noch was seht, einfach anrufen 0800 30 80 700.
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4: Einen schönen Donnerstag.

0: Carole King hier bei Charivari. Am Donnerstag, an dem der heilige Berg der Franken ruft. Viele haben die Wanderschuhe geschnürt aus vielen Orten. Im Bistum Würzburg machen sich die Menschen für Waldfahrten zum Kreuzberg bereit. In Würzburg ging es heute früh um 6 Uhr los. In unserer Charivari Insta- und Facebook-Story könnt ihr sehen, wie das Ganze aussah. Aber das ist bei Weitem nicht die einzige Wallfahrt in der Region. Tina Panzer aus dem Charivari-Team.
1: Die Karlstadter beispielsweise sind nach 4 Tagen und rund 150 tapfer gelaufenen Kilometern am letzten Sonntag vom Kreuzberg wieder wohlbehalten zurückgekommen. Die Gemündner Wallfahrt setzt sich kommende Woche Donnerstag in Bewegung. Die Wallfahrer müssen 140 Kilometer absolvieren. Die Ansteiner ziehen am Tag drauf los und haben rund 120 Kilometer vor sich. Übrigens, nicht alle Wallfahrten in der Region gehen zum Kreuzberg. Sommerach und Estenfeld beispielsweise haben 14 Heiligen bei Bad Staffelstein zum Ziel.
0: Die Würzburger Wallfahrer, die sind ja heute um 6 Uhr losgezogen, die haben die weiteste Strecke mit 180 Kilometern vor sich. Pilgern ist im Trend. Offensichtlich sind Wallfahrten eine gern genommene Alternative, um zu entschleunigen.
1: Stimmt, am Kreuzberg in der Rhön kommen in der Saison rund 50 Wallfahrten an. Größere wie die Würzburger mit rund 300 Personen, aber auch kleinere mit nur 25, 30 Wallfahrern. Die meisten haben einen Marodi-Wagen mit dabei, wie man in Wallfahrtskreisen sagt. Die nicht mehr können, aufnehmen und Blessuren versorgen. Die Würzburger Wallfahrer sind übrigens echt hart im Nehmen. Sie haben am Kreuzberg nämlich einen Tanzabend, bei dem egal ob barfuß oder mit dicken Wanderschuhen, ordentlich das Tanzbein geschwungen wird.
0: Respekt, da haben die ja schon 80 Kilometer Wandern in den Knochen stecken. Übrigens, für die, die nicht mitlaufen, der Zug der Wallfahrer wird traditionell mit der Zwiebelkirchweih am Montag in der Würzburger Semmelstraße in Empfang genommen. Und da gibt's dann den wunderbaren Zwiebelkuchen. Da kann dann auch jeder, der nicht gewandert ist, vorbeikommen.

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15: Es sind 21 Grad gemessen direkt hier am Funkhaus in der Semmelstraße, 22 bei euch in Marktheitenfeld. Ja, ein bisschen dampfig ist es draußen und es wird auf jeden Fall auch noch wärmer. Wir kriegen nämlich wieder bis 27 Grad örtlich. Eine Mischung aus Sonne und Quellwolken heute. Zum Nachmittag besteht ein leichtes Schauer- und Gewitterrisiko. In der Nacht ist es locker bewölkt, 14 bis 11 Grad dann die Tiefstwerte. Morgen gibt es dann wieder mehr Schauer und Gewitter. Zum Wochenende wird es sonniger. Da gehen dann die Temperaturen zurück auf Höchstwerte um die 23 Grad.
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15: Wir schauen auf die Straßen. Es ist 11:30 und da aktuell auf der A3 Nürnberg Richtung Würzburg zwischen Rottendorf und Rindersacker. Der Standstreifen ist blockiert, es gibt einen Unfall. Auf der B19 wird geblitzt. Würzburg Richtung Schweinfurthöhe, der Ausfahrt Lengfeld, Kitzingen auf der Nordtangente, Vorsicht. Marktheidenfeld Richtung Zimmern am Ortsausgang, Urspringen von Marktheidenfeld kommend und am Edelweiß Lasermessung von Karlstadt kommend. Wenn ihr noch

0: Mit Jura hier bei Charivari, If I Was. Ja, und jetzt kommen wir zu einem Thema, oh, ich kenne das, denn ich habe auch eine Katze und manchmal, das ist eine Freigängerin, unsere Susi, dauert es abends sehr, sehr lange, bis sie nach Hause kommt. Sie kommt aber jeden Abend zuverlässig nach Hause. Wenn es im Sommer sehr heiß war, dann manchmal erst so nachts um Mitternacht. Ansonsten versuche ich das immer schon um 10 zu erledigen, ab ins Bett, Katze. Ja, aber bei Max in Heidingsfeld, da ist die Katze Flocke leider weiterhin verschwunden. Das ist eine Katze, die eine ganz besondere Katze ist. Eine weiße Ragdoll-Katze mit blauen Augen. Das rechte Auge ist ein bisschen trüb. Sie hat langes Fell, eine dunkle Schnauze und eine dunkle Verfärbung am Schwanz. Und sie ist eigentlich immer zu Hause in Heidingsfeld in einem eingezäunten Garten.
1: Ich gehe davon aus, dass die Katze bewusst entwendet wurde, da sie sich seit 5 Jahren nie aus dem eingezäunten Garten entfernt hat und auch gestern eigentlich keine Möglichkeit dazu hatte.
0: Ja, und dieser Katze Flocke geht es wahrscheinlich gar nicht gut.
1: Die Katze hat spezielle Futterprobleme, das heißt, sie erbricht sich mehrfach am Tag, muss deswegen speziell gefüttert werden. Das kann man auch nicht mit irgendeinem Futter, sie nimmt das nicht zu sich. Sie wird innerhalb weniger Stunden wahrscheinlich eingehen. Sie hat auch weitere gesundheitliche Probleme, obwohl sie erst zu jung ist. Daher, wir wissen uns nicht zu helfen.
0: Ja, und diese Katze wird wirklich schmerzhaft vermisst.
1: Sie ist mein Schatten. Sie geht mit mir, egal um welche Uhrzeit, ins Bett. Sie steht mit mir auf. Sie ist mein Schatten. Sie ist mein Ein und Alles.
0: Und Max möchte auch niemanden Probleme machen, der die Katze vielleicht entwendet hat. Im Gegenteil, er setzt sogar einen Finderlohn aus. Also verschwunden ist sie am Dienstag in der Region Eisenbahnstraße, Unterer Kirchbergweg, Otto-Fritz-Straße in Heidingsfeld. Und wenn ihr Katze Flocke irgendwo vielleicht gesehen habt, einen Hinweis habt, dann meldet euch gern bei uns.

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13: 22 Grad sind es am Berliner Ring, 23 bei euch in Wiesenbronn, Landkreis Kitzingen, 24 bis 27 kriegen wir heute. Also es ist ein Sommertag, auch wenn viele sagen, wo ist der Sommer hin? Er ist noch da und die Sonne kommt heute natürlich auch immer mal wieder raus. Südlich des Mains gibt es zum Nachmittag ein leichtes Schauer- und Gewitterrisiko. In der Nacht ist es locker bewölkt bei 14 bis 11 Grad. Morgen gibt es dann mehr Schauer und Gewitter, dann wieder sonnige Phasen Richtung Wochenende bei Werten so um die 23 Grad.
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14: Ich bin Stefan Schütz. Viele Unternehmen haben offenbar die Psyche ihrer Auszubildenden nicht ausreichend im Blick. Jeder zweite von ihnen beklagt das in einer Umfrage des Deutschen Gewerkschaftsbundes. So ein schlechtes Ergebnis gab es noch nie in einem Ausbildungsreport. Claudia Wächter berichtet.
15: Zeit- und Leistungsdruck, zu wenig Personal, das sind die Hauptkritikpunkte der Azubis. Viele sagen aber auch, wir kommen mit unserem Geld kaum über die Runden. Frust herrscht danach vor allem im Friseurhandwerk und der Hotelbranche. Von Industriemechanikern und Verwaltungsangestellten kommt dagegen eher ein Daumen hoch.
14: Junge Frauen sind beim Bildungserfolg oft vorne. Das zeigen neue Zahlen des Statistischen Bundesamtes. 2024 haben unter den rund 258.000 Abiturienten 55% Frauen ihr Abitur gemacht und 45% waren männliche Abiturienten. Vorne liegen die Jungen bei den Ehrenrunden. 55% der Sitzenbleiber im Schuljahr 2024/25 waren männlich. Der Medizinische Dienst Bayern hat mitgeteilt, dass es im vergangenen Jahr in gut 450 Fällen durch einen Behandlungsfehler zu gesundheitlichen Schäden gekommen ist. Dabei habe es demnach 33 Todesfälle gegeben. Die meisten bestätigten Fehler entfielen auf die Orthopädie und die Unfallchirurgie. Heftige Unwetter haben in der Nacht in mehreren Bundesländern schwere Schäden angerichtet. Im brandenburgischen Fürstenwalde gab es einen Tornado mit Windgeschwindigkeiten von bis zu 150 km/h.

0: Kilometern pro Stunde. Auch im hessischen Lahn-Dill-Kreis soll laut Polizei ein Tornado Häuser unbewohnbar gemacht haben. In Rheinland-Pfalz ist eine Frau von einem umstürzenden Baum getötet worden. Fanszenen mehrerer Fußballclubs planen am Wochenende im DFB-Pokal Protestaktionen gegen den Videobeweis. In einem Aufruf fordern sie die Abschaffung des VAR. Er zerstöre den Spielfluss und die Emotionen. In der ersten Pokalrunde kommt die Technik aus Kosten- und Aufwandsgründen nicht zum Einsatz. In der Bundesliga werden die Eingriffsmöglichkeiten des VAR zur neuen Saison sogar erweitert.
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2: Bei Jugendschutzkontrollen in Würzburg hat es einige Verstöße gegeben. Wie die Stadt mitteilt, wurden bei Testkäufen in 5 von 8 Fällen Vapes oder E-Zigaretten an minderjährige Testpersonen verkauft. Gegen die betroffenen Verkaufskräfte wurden Verfahren eingeleitet. In einem Geschäft fanden die Kontrolleure zudem mutmaßlich illegale Vapes. Die Stadt kündigt an, auch künftig gemeinsam mit Polizei und dem Kommunalen Ordnungsdienst Kontrollen durchzuführen. Das Würzburger Nautiland muss im nächsten Monat für längere Zeit dicht gemacht werden. Das Bad schließt Mitte September für die jährliche Revision. Vom 15. bis 25. September werden die Wasser- und Saunalandschaft gereinigt und gewartet. Danach folgt noch die deutsche Jugendmeisterschaft im Unterwasser-Rugby, sodass das Bad erst Ende September wieder regulär zur Verfügung steht.
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3: Aktuell um 12:03 mit einer Meldung von der A3 Nürnberg Richtung Würzburg zwischen Schlüsselfeld und Geiselwind. Gegenstände auf der Fahrbahn. A3 Nürnberg Richtung Würzburg zwischen Rottendorf und Randersacker immer noch Standstreifen blockiert nach einem Unfall. Dann haben wir die A7 Ulm Richtung Würzburg zwischen Rotenburg und Bad Windsheim Reifenteile auf der Fahrbahn. Ansonsten kommt ihr ganz gut durch. Es wird geblitzt in Marktheidenfeld Richtung Zimmern am Ortsausgang. Urspringen Ortseingang von Marktheidenfeld kommend. Am Edelweiß gibt es eine Lasermessung von Karlstadt kommend. Und in Würzburg in der Leistenstraße steht ein Blitzer. Wenn ihr noch was seht, dann gerne Bescheid geben. 0800 30 80 700.
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3: Schönen Donnerstag.

0: Liquide und Narkotik hier bei Charivari. Wir sind ja mittendrin in den Sommerferien. Freibad ist die eine Option. Die andere vielleicht mal wieder ein Spieleabend oder im Freibad was spielen. Zum Beispiel Sudoku. Das machen ja ganz viele, so Rätselhefte. Jetzt gibt's aber einen neuen Trend. Nicht Sudoku, sondern Mördoku. Kai-Uwe Hampel vom Hugendubel hat uns mal erklärt, was genau ist der Unterschied zum Sudoku.
1: Im Prinzip ist es das Gleiche, nur mit Personen. Also hier werden keine Zahlen eingetragen, sondern die Namen der vorgegebenen Personen. Bei den Zahlen ist es ja klar, dürfen nicht die gleichen Zahlen in der gleichen Reihe sein. Bei den Personen kriegen Sie einen Hinweis, wo die Person platziert werden soll im Raum. Die verschiedenen Personen ergeben dann ein Muster und der Platz, der zum Schluss frei ist, da liegt die Leiche. Und der, der mit der Leiche im Raum ist, ist der Mörder.
0: Ja, genau. Es heißt ja eben Mördoku. Es geht immer um einen Mordfall, den man lösen muss. Und dann, so wie beim Sudoku, das dann so nach und nach ausfüllt. Und das ist wirklich eingeschlagen wie eine Bombe bei den Menschen. Das Buch ist teilweise restlos ausverkauft. Aber wir von Charivari, wir haben ein paar für euch zusammen mit dem Hugendubel gesichert. Schickt uns einfach eine Sprachnachricht, was ihr gerne spielt. Und macht so wie die Marion aus Würzburg, die gerne ein Mördoku bekommt von uns.
2: Ja, was spielen wir immer? Wir spielen ganz gerne Heckmeck im Bratwurmeck. Dann spielen wir Ubongo. Hitster natürlich auch gern und auch sehr gerne Uno Uno, weil man das auch zum Beispiel im Urlaub oder wenn man irgendwo rausgeht, problemlos einpacken kann.
0: Ja, vielleicht habt ihr ja auch Lust auf Mördoku. Auf jeden Fall noch mitmachen. Wir haben ein paar Exemplare für euch gesichert. Schickt uns eine Sprachnachricht direkt ins Studio, was ihr so gerne spielt. Die Nummer gibt's auf meincharivari.de.

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21: Knapp 23 Grad sind es aktuell am Juliusspital, fast 24 schon bei euch in Kitzingen. Es wird sommerlich mit bis zu 27 Grad am Nachmittag. Ab und zu schaut auch mal die Sonne durch. Leichtes Gewitterrisiko gibt es zum Nachmittag südlich des Mains. In der Nacht dann 14 bis 11 Grad, morgen bis 23 Grad und wechselhaftes Wetter.
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22: Mit Schari Golla. Künstliche Intelligenz wird für viele Unternehmen immer wichtiger. Deshalb startet die IHK Würzburg-Schweinfurt gemeinsam mit der Universität Würzburg eine Befragung in der Region. Dabei geht es unter anderem darum, wie Betriebe KI im Alltag einsetzen und wo noch Probleme bestehen. Die Bandbreite reicht von automatisierten Abläufen bis hin zu komplexen Datenanalysen. Auch bei

0: Der IHK selbst wächst die Nachfrage nach Beratungen rund um das Thema. Bayernweit setzt inzwischen jeder vierte Betrieb auf generative KI. Die asiatische Tigermücke fühlt sich offenbar zunehmend wohl in Würzburg. Nach Angaben der Behörden kann die dortige Population inzwischen auch den Winter überstehen. Zum Weltmoskitotag heute mahnt Gesundheitsministerin Judith Gerlach zur Vorsicht. Wer Wasseransammlungen in Gärten und auf Balkonen beseitigt, hilft dabei, die Ausbreitung der Mücke einzudämmen. Die Deutschland-Tour startet heute auch in Mainfranken. Auf der ersten Etappe von Bad Orb nach Schwäbisch Hall führt das Radrennen auch durch Hasloch und Kreuzwertheim. Die Radprofis werden gegen 13.10 Uhr in Hasloch erwartet und nur 5 Minuten später dann in Kreuzwertheim. Danach geht es für sie über den Main Richtung Baden-Württemberg. Für Radsportfans bietet sich damit die seltene Gelegenheit, ein internationales Profirennen direkt vor der Haustüre zu erleben. Junge Frauen schneiden bei der Bildung oft besser ab als junge Männer. Das zeigt der Gender Education Gap. Beim Abitur liegen Frauen vorne. 55% der Absolventen 2024 waren weiblich. Beim einfachen Schulabschluss, also nach der 9. Klasse, dreht sich das Bild um. Da waren 59% Männer. An der Uni schließen Frauen ihr Studium oft pünktlicher ab.
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1: Achtung auf der A3, Würzburg Richtung Frankfurt. Zwischen Markt Heidenfeld und Rohrbrunn liegen Reifenteile auf der Fahrbahn. Es wird geblitzt. Markt Heidenfeld Richtung Zimmern am Ortsausgang. Dann haben wir am Edelweiß eine Lasermessung von Karlstadt kommend und Würzburg in der Leistenstraße. Vorsicht, wenn ihr noch was seht, einfach Bescheid geben. 0800 30 80 700 ist unsere Nummer.
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Tony Carey und Room with a View hier bei Charivari. Ja, so ein ruhiges Lied. So ein bisschen meditativ ist das ja fast. Und meditativ ist sie ja auch. Eine Wallfahrt. Jede Menge Menschen sind aktuell unterwegs zum Heiligen Berg, zum Kreuzberg in der Rhön. Heute früh hat direkt um 6 Uhr

0: die Wallfahrt aus Würzburg gestartet. Und meine Kollegin Katrin Haffinger, die ist bei der Pause gerade mit dabei. Katrin, wie schaut's aus?
1: Ja, Treffpunkt war die St. Nikolaus Stadtkirche in Arnstein. Und ich muss sagen, ich war tatsächlich kurz außer Puste, weil es geht nämlich so einen kleinen Berg rauf. Und ich will gar nicht wissen, wie es den Wallfahrern nach stundenlangem Laufen bereits geht. Aber bisher ist die Stimmung wirklich noch sehr ausgelassen. In einem kleinen Innenhof bei der Kirche gibt es auch Verpflegung mit Bratwurst und natürlich Bier. Ausgelassen wird hier miteinander geredet und die Motivation ist wohl auch noch da. Bis heute Abend um 19 Uhr laufen die Wallfahrer dann nach der Pause weiter.
0: Insgesamt legen die 180 Kilometer zurück. Das ist schon echt Wahnsinn. Und am Montag kehren die Wallfahrer ja traditionell dann zurück. Und dann gibt es hier in der Semmelstraße direkt vorm Funkhaus die Zwiebelkirchweih mit Leckereien für alle, auch die, die nicht diese Strapaze auf sich genommen haben. What's

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14: Aktuell mit 23 Grad. Ups. Ja, ab und zu muss man auch mal niesen, wenn das Mikrofon offen ist. Meistens schafft man es, den Knopf rechtzeitig zu drücken und das euch, liebe Hörerinnen und Hörer, nicht zuzumuten. Pardon. 23 Grad sind es aktuell. Hier direkt in Würzburg gemessen am Berliner Ring und fast 24 bei euch in Ochsenfurt. 24 bis 27 sind heute die Höchstwerte. Es kommt tatsächlich ab und zu mal die Sonne durch. Zum Nachmittag gibt es ein leichtes Schauerrisiko. In der Nacht dann 14 bis 11 Grad. Morgen wird es etwas wechselhafter bei nur bis 23 Grad.
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15: Ich bin Stefan Schütz. Rund 11.700 mutmaßliche Behandlungsfehler haben Gutachter im vergangenen Jahr im Auftrag der Krankenkassen geprüft. In jedem vierten Fall haben Patienten dabei gesundheitliche Schäden davongetragen. Claudia Wächter berichtet.
16: Dem falschen Patienten wird eine Niere entfernt, eine Horrorvorstellung. Doch 150 solcher und ähnlicher absolut krasser Fälle gab es tatsächlich, etwas mehr als im Jahr zuvor. Und für solche schweren, aber vermeidbaren Fehler fordern die Experten ein verpflichtendes Meldesystem. Knapp 100 Patienten starben sogar durch Behandlungsfehler.
15: Für Bayern hat der medizinische Dienst mitgeteilt, dass es im vergangenen Jahr in gut 450 Fällen durch einen Behandlungsfehler zu gesundheitlichen Schäden gekommen ist. Dabei habe es demnach 33 Todesfälle gegeben. Die meisten bestätigten Fehler entfielen auf die Orthopädie und die Unfallchirurgie. Eine neue Studie kommt zu dem Schluss, der Klimawandel könnte die Gefahr von Waldbränden in Europa deutlich verschärfen. Ein internationales Forschungsteam geht davon aus, dass die jährlich betroffene Fläche bis Ende des Jahrhunderts um mindestens 40% steigen könnte. Besonders betroffen wären Mitteleuropa, weite Teile Westeuropas und der Mittelmeerraum. Tipp der Fachleute: ein besseres Brandmanagement. Wegen der geringen Füllstände der Gasspeicher warnt der Verbraucherzentrale Bundesverband vor steigenden Preisen für Gaskunden. Aktuell sind die deutschen Speicher nur zu 50% gefüllt, vor einem Jahr zu rund 67%. Gaskunden sollten jetzt prüfen, ob ihr Vertrag über den Winter hinaus eine Preisbindung vorsieht. Das schützt erstmal vor steigenden

0: Preisen, ansonsten Angebote vergleichen und den Anbieter wechseln. Der viermalige Formel-1-Weltmeister Max Verstappen hat den Spekulationen über seine Zukunft ein Ende gesetzt. Er hat seinen Vertrag bei Red Bull bis 2030 verlängert. Das gab der 28-Jährige kurz vor seinem Heim-Grand Prix im niederländischen Zandvoort bekannt. Verstappen sagt, er wolle wieder an die Spitze zurückkehren. Aktuell liegt er in der WM-Wertung nur auf Rang 6.
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2: In Würzburg beschäftigt sich der Ferienausschuss heute mit dem Einzelhandel. Dabei geht es um die Frage, ob Geschäfte mit überwiegend touristischem Angebot in der Innenstadt künftig auch sonntags öffnen dürfen. Außerdem soll die Stadt prüfen, ob der Verkauf von Alkohol in Automatenläden nach 22 Uhr untersagt werden kann. Hintergrund sind Beschwerden von Anwohnern aus dem Umfeld solcher Läden. Nicht mal 2 Jahre nach seiner Eröffnung muss der Mainsteg zwischen Veitshöchheim und Margetshöchheim saniert werden. Dafür wird er Mitte September für 5 Tage gesperrt. Der Bodenbelag löst sich stellenweise. Laut Gemeinde wurde er falsch aufgetragen. Die Kosten soll die Baufirma übernehmen.
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3: 3:01, Achtung auf der A7 Fulda Richtung Würzburg, Höhe Gramschatzer Wald, liegt ein Reifen auf der Fahrbahn. Hier blockiert auch ein Pannenauto den Standstreifen. Ansonsten schaut's ruhig aus. Vorsicht, Blitzer in Marktheidenfeld Richtung Zimmern am Ortsausgang. Wir haben am Edelweiß eine Lasermessung von Karlstadt kommend und Würzburg in der Leistenstraße steht eine Messstelle. Wenn ihr noch was seht, einfach Bescheid geben. 0800 30 80 700.
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3: Einen schönen Nachmittag euch.

0: Charivari an diesem Donnerstag, an dem es endlich so ein bisschen feuchter geworden ist, ein bisschen regnerischer. Die Natur braucht ihn einfach, den lang ersehnten Regen. Aber bringt dieses bisschen etwas nach der langen Dürrephase überhaupt was oder ist das nur ein Tropfen auf dem heißen Stein? Annabel Giesbert aus dem Charivari-Team. Was genau bringt der Regen jetzt gerade für die trockenen Böden?
1: Also die Pflanzen und die oberste Erdschicht freuen sich auf jeden Fall. Für die extrem niedrigen Grundwasserstände reicht ein kurzer Regenschauer aber nicht aus. Eigentlich ist es ja so, die Grundwasservorräte leeren sich immer zum Sommer hin. Zwischen November und April füllen sie sich dann wieder auf. Dieses Jahr ist es aber anders, die Vorräte gehen weiter zurück und das ist dann ein Problem. Der Regen hilft also erst einmal vor allem an der Oberfläche. Damit sich aber auch tiefer im Boden etwas verändert, müsste es eigentlich mehrere Tage am Stück ordentlich regnen.
0: Also ist das Ganze umsonst?
1: Nein, ganz und gar nicht. Wenn sich Bäche, Teiche und andere Gewässer wieder füllen, dann wird das Grundwasser zumindest geschont. Die Lage kann sich dadurch etwas entspannen und auch stabilisieren. Und auch für die Tierwelt ist der Regen eine echte Erleichterung. Rehe, Wildschweine und Füchse können sich bei feuchter Luft wieder besser orientieren. Für kleinere Tiere sind gefüllte Wasserstellen besonders wichtig. Auch für Gemüsearten, die erst später reifen, wie beispielsweise Kohl oder Kraut, kann der Regen noch entscheidend sein.
0: Ja, und da kommt ja die nächsten Tage auch noch ein bisschen was runter in Mainfranken.

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18: Aktuell mit knapp 24 Grad in der Würzburger Innenstadt. Bis 27 können es heute überall noch werden. Dazu gibt es Wolken, mal Sonnenschein. Zum Abend auch nochmal Schauer und Gewitter. Südlich des Mains vor allem, in der Nacht dann 14 bis 11 Grad. Morgen wird es wechselhaft mit bis zu 23 Grad.
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18: Halb zwei, wir schauen auf die Straßen und da aktuell haben wir auf der A7 Fulda Richtung Würzburg, Höhe Kramschatzer Wald, ein Reifen auf der Fahrbahn, Pannenauto blockiert den Standstreifen. Ansonsten wird geblitzt, Höchberg in der Waldstraße, in der 30er-Zone in beiden Richtungen. Am Edelweiß gibt es eine Lasermessung von Karlstadt kommend und Würzburg in der Leistenstraße, Vorsicht. Wenn ihr noch was seht, einfach anrufen 0800 30 80 700. Gute Fahrt euch.

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0: Taylor Swift und The Fate of Ophelia hier bei Charivari an diesem Donnerstag, an dem richtige Profiradfahrer bei uns zu Gast sind. Teilweise vor einer Woche waren einige von denen noch bei der Tour de France unterwegs. Die erste Etappe der Lidl Deutschland Tour, eines der bekanntesten Radrennen in Deutschland, führt nämlich dieses Jahr so halb durch den Landkreis Main-Spessart, durch Schollbrunn, Hasloch und Kreuzwertheim. Und genau da stand oder steht auch noch unsere Kollegin Maja Fleischer aus dem Charivari Team. Und das sind, glaube ich, auch schon ein paar Fahrradfahrer vorbeigerast.
1: Ich stehe direkt an der Strecke hier in Kreuzwertheim. Vor wenigen Augenblicken sind die Radfahrer hier an mir vorbeigedüst über die alte Mainbrücke. Es ging alles wahnsinnig schnell. Als erstes kamen drei Radfahrer, die waren da und da waren sie auch schon wieder weg. Und dann hat es einen Moment gedauert und dann kam

0: die große Masse der Rest nach, begleitet von vielen Fahrzeugen. Da waren Fahrräder, Ersatzfahrräder drauf. Polizei hat die Fahrradfahrer auch begleitet. Und es war auf jeden Fall eine gute Stimmung hier. Sie waren richtig, richtig schnell unterwegs. Sie können bis zu 50 km/h erreichen. Gefühlt war es viel, viel schneller. Sie sind wirklich, ich konnte kaum gucken und da waren sie auch schon weg. Am Straßenrand wurde fleißig mitgejubelt. Viele Anwohner sind aus den Häusern gekommen und haben mitgejubelt. Auch Radsportler, ein paar waren auch dabei und ein paar waren auch einfach in der Mittagspause, hatten Zeit und haben gedacht, sie schauen sich das Rennen einfach mal kurz an.
1: Danke an Maja Fleischer in Kreuzwertheim. Ja, schnell und schmerzlos ist das jetzt vorbeigegangen. In Würzburg sind auch viele Fahrradfahrer heute übrigens unterwegs. Da geht es aber nicht um die schnellste Zeit, sondern um möglichst viel Mut zu machen. Denn die Regenbogenfahrt macht heute Station in Würzburg. Seit über 30 Jahren wird die Tour von der Kinderkrebsstation veranstaltet. Und da geht es wirklich darum, um Mut zu machen und den Kindern was Gutes zu tun.

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20: 24 Grad sind es an der Uniklinik in Würzburg, 25 bei euch in Giebelstadt, bis 27 können es werden heute. Dazu gibt es ein geringes Schauerrisiko im südlichen Landkreis heute, Landkreis Würzburg. Insgesamt geht es in der Nacht runter auf 14 bis 11 Grad, morgen bis zu 23 Grad und es wird wechselhaft.
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21: Ich bin Stefan Schütz. Zehntausende Lehrstellen in Bayern sind unbesetzt und die Azubis, die es gibt, leiden immer häufiger unter psychischen Belastungen. Das zeigt der Ausbildungsreport des Deutschen Gewerkschaftsbunds. Claudia Wächter berichtet.
22: Zeit- und Leistungsdruck, zu wenig Personal, das sind die Hauptkritikpunkte der Azubis. Viele sagen aber auch, wir kommen mit unserem Geld kaum über die Runden. Viele sind also unzufrieden, so viele wie noch nie, seitdem es den Ausbildungsreport überhaupt gibt. Frust herrscht danach vor allem im Friseurhandwerk und der Hotelbranche.
21: Ein neuer Impfstoff gegen schwarzen Hautkrebs hat in einer Studie große Erfolge gezeigt. Er verringert, kombiniert mit einem Krebsmedikament, das Wiederauftreten von Melanomen. Experten sprechen von einem Durchbruch für Krebstherapien. In Deutschland werden immer mehr Menschen mit Hautkrebs behandelt. 2024 waren es fast doppelt so viele wie 20 Jahre zuvor. Studium, Schulabschlüsse, Bildung im Allgemeinen, alles Bereiche, in denen junge Frauen besser abschneiden als junge Männer. Der Gender Education Gap zeigt, 2024 hatten Frauen beim Abitur mit 55% die Nase vorn, zudem mussten sie seltener die Klasse wiederholen. Beim Schulabschluss nach der 9. Klasse waren mit fast 60% die Mehrheit der Absolventen männlich. Und später beim Studium zeigt sich das gleiche Bild, Frauen beenden sowohl Bachelor als auch Master im Schnitt schneller als Männer. Mehr Anreize zum Kauf von Elektroautos, das fordern die Verbraucherzentralen in Deutschland. Die staatliche Förderung sollte an den Fahrzeugpreis

0: gekoppelt werden, sagt der Bundesverband. Damit werde E-Mobilität auch für Menschen mit geringen und mittleren Einkommen erschwinglich. Ein Zuschuss sollte laut Verband nur bis zu einem bestimmten Listenpreis gezahlt werden. Für den Dreh eines neuen Netflix-Films werden in München und Umgebung bis zu 4000 Komparsen gesucht. Gedreht werden soll die Romantik-Comedy im Herbst unter anderem auf dem Oktoberfest und den Studios in Penzing. Die wurden oft schon für Hollywood-Produktionen genutzt. Details zum Film ließ Netflix offen. Bei der Bewerbung als Komparse ist Dirndl oder Lederhose aber von Vorteil, heißt es.
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2: Badegäste des Würzburger Nautilands müssen sich im September auf eine längere Pause einstellen. Das Bad bleibt vom 15. bis einschließlich 25. September geschlossen. Grund sind die jährlichen Wartungs- und Revisionsarbeiten. Direkt im Anschluss findet außerdem die Deutsche Jugendmeisterschaft im Unterwasser-Rugby statt. Deshalb bleibt die Wasserlandschaft auch am 26. und 27. September geschlossen. Minderjährige haben in Würzburg bei Testkäufen mehrfach problemlos Vapes bekommen. Die Stadt teilt mit, dass in 5 von 8 überprüften Geschäften E-Zigaretten an jugendliche Testpersonen verkauft wurden. Gegen die Verkaufskräfte wurden Verfahren eingeleitet. Stadt, Polizei und Ordnungsdienst wollen die Kontrollen fortsetzen.
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3: Es ist 4 Minuten nach zwei. Achtung auf der A7, Fulda Richtung Würzburg, Höhe Kramschatzer Wald, liegt ein Reifen auf der Fahrbahn. Bitte Vorsicht. Wenn ihr auf der 7 unterwegs seid, Würzburg Richtung Ulm zwischen Wörnitz und dem Feuchtwaren Kreilsheim, liegt ein Plastikbeil auf der Fahrbahn, nicht Beil, ein Plastikteil, und die rechte Spur ist durch eine Warnbarke blockiert. Bitte vorsichtig sein. Und es wird geblitzt in Würzburg in der Leistenstraße und Höchberg-Waldstraße 30er Zone in beiden Richtungen. Wenn ihr noch was seht, einfach anrufen. 0800 30 80 700.
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3: Schönen Donnerstag.

0: Joshua Caddison hier bei Charivari. Viertel drei, Zeit für einen Beitrag aus unserer Kirchenredaktion. Statt nur übereinander zu reden, setzt ein neues Projekt in München auf ein bewährtes Rezept. Gemeinsam essen. Bei dreimal laden eine muslimische, eine jüdische und eine christliche Initiative zu einem Running Dinner quer durch die Stadt ein. Für jeden Gang wechseln die Teilnehmer die Location. Ein Drei-Gänge-Menü für Demokratie, Dialog und Perspektivwechsel. Matthias Nebers berichtet.
1: Teller klappern, Stimmengewirr erfüllt den Raum. Bei der Premiere von Dreimal herrscht vom ersten Moment an eine lockere Atmosphäre. Das Konzept des interreligiösen Running Dinners? Drei Gänge an drei verschiedenen Orten. Für Teilnehmerin Vanisa Rashid ein absolutes Erfolgsrezept.
2: Die Idee ist so grandios. Essen verbindet Kultur, Musik, Sport, das sind diese Bereiche, die verbinden, und Essen ist einfach nur gut. Damit kannst du nichts falsch machen.
1: Die Vorspeise gibt es in der kurdischen Gemeinde, das Hauptgericht im interkulturellen Dialogzentrum und das Dessert bei der jüdischen Gemeinde. Ein organisierter Bus bringt die Teilnehmer von Station zu Station. Für die Initiatorin Elif Tan ist das gemeinsame Essen der erste, entscheidende Schritt für ein friedliches Miteinander.
3: Wenn Menschen gemeinsam essen, kommen sie miteinander ins Gespräch. Aus Gesprächen entsteht Verständnis. Aus Verständnis Vertrauen und aus Vertrauen Freundschaft.
1: Und das Konzept geht auf. Die Plätze an den Tischen sind bunt gemischt. Menschen unterschiedlichster Herkunft, Religion und Weltanschauung sitzen sich plötzlich gegenüber. Für Teilnehmer Sven ist genau das der größte Gewinn des Abends.
4: Weil diese Begegnung in so kurzer Zeit mit so vielen verschiedenen Personen, mit so vielen unterschiedlichen Hintergründen, das ist einfach, wann hat man das? Ja, man ist meistens in seiner Bubble.
1: Raus aus der eigenen Blase, rein in den Austausch. Die Gespräche an den Tischen werden schnell so intensiv, dass der

0: straffe Zeitplan des Running Dinners fast schon zum Problem wird. Teilnehmer Martin hätte den Abend am liebsten angehalten.
1: Ja, es ist irgendwie so das Gefühl gewesen, Mensch, da entsteht jetzt eine Beziehung, eine Bindung und dann war es aber schon vorbei. Das ist so ein bisschen, ich habe mich so ein bisschen unwohl gefühlt, so beim Abschied. So ein Gefühl von, das ist jetzt unhöflich, schon wieder zu gehen.
0: Ein Perspektivwechsel, der durch den Magen geht. Bis Ende 2027 sind noch 5 weitere 3-Mal-Abende geplant. Und für Teilnehmerin Vanisa steht jetzt schon fest, dieser Abend war erst der Anfang.
2: Dass man sagt, oh mein Gott, die Begegnungen, die wir heute haben durften, enden heute nicht. Sondern das ergibt irgendwas in der Zukunft. Irgendwas, ist egal was.
3: Spannende Idee, vielleicht auch ein Vorbild für andere Regionen.

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8: Aktuell mit 24 Grad sind es tatsächlich schon. Direkt hier am Funkhaus in der Semmelstraße bei euch in Himmelstadt. 23 Grad bis 27 werden es heute. Im Laufe des Nachmittags, wenn die Sonne rauskommt, wird es natürlich ein bisschen angenehmer. Ansonsten gibt es auch noch ein kleines Schauerrisiko in der Nacht, dann 14 bis 11 Grad. Morgen und die nächsten Tage wird es wechselhaft bei höchstens 23 Grad.
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8: Um 14:30 aktuell, ohne größere Störungsmeldungen. Ihr kommt überall einigermaßen gut durch, aber Fuß runter vom Gas. Ochsenfurt am Wolfgangsberg wird geblitzt, Höchberg in der Waldstraße in der 30er-Zone und Würzburg-Leistenstraße, wenn ihr noch was seht, einfach anrufen 0800 30 80 700.

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1: Einsteigen, anschnallen, abheben. Ihr könntet mal zum Flugsimulator nach Schweinfurt. Alina Geipel.
2: Einsteigen, anschnallen, abheben. Mit dem Flight 4 Flugsimulator in Schweinfurt wird euer Traum vom Fliegen wahr. In einem realistischen Cockpit der Boeing 737 Next Generation könnt ihr hautnah erleben, wie es ist, ein Flugzeug selbst zu steuern. Nach einem kurzen Briefing und mit einem Instructor an eurer Seite durchlauft ihr eine Flugsimulation mit Start und Landung. Die Route könnt ihr dabei je nach Angebot frei wählen.
1: Und diesen Flugsimulator findet ihr im Schweinfurter Hafen. Wir haben natürlich auch gemütlichere Events, zum Beispiel den Stadtshoppen in Kitzingen am Stadtbalkon.

könnt ihr den Abend heute wunderbar ausklingen lassen. Von 17 bis 22 Uhr trifft man sich in wunderbarem Ambiente am Main. Und in Gemünden heißt es heute Musik in der Stadt. Am Marktplatz ist Treffpunkt. Ab 17 Uhr gibt's Bratwurst und Getränke vom Stadtmarketing. Und ab 18 Uhr startet dann die Live-Musik mit der Band Sound of LA am Marktplatz. Weitere Tipps gibt's für euch natürlich online auf meincharivari.de.

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15: Und da schauen wir aufs Thermometer. 25 Grad sind es jetzt im Moment in Würzburg am Neumünster. Bei euch in Ochsenfurt noch 24. Ja, heute haben wir Sonne und Wolken im Wechsel. Das Ganze erstmal noch trocken. Heute Nacht dann 14 bis 11 Grad. Morgen haben wir wieder mehr Wolken, Mundschauer und Gewitter. Am Wochenende ist es wieder ein bisschen besser. Das Ganze bei rund 23 Grad.
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16: Ich bin Stefan Schütz. Nach dem Schuss eines Polizisten auf einen 14-Jährigen in München gibt es widersprüchliche Darstellungen. Die Linke München und ein kurdisches Zentrum erheben schwere Vorwürfe gegen die Polizisten unter Berufung auf die Eltern und den Betroffenen. Demnach soll er seine Soft-Air-Waffe schon abgelegt haben, als der Schuss gefallen ist. Die Polizei stellt es anders dar und sagt, der Jugendliche habe sich bewaffnet den Beamten zugedreht. Kinder zwischen 9 und 10 Jahren sollen künftig eine neue Vorsorgeuntersuchung bekommen. Der gemeinsame Bundesausschuss hat die sogenannte U10 als Kassenleistung beschlossen. Untersucht werden sollen dann vor allem Übergewicht, Bewegungsmangel, Bildschirmzeit und psychische Auffälligkeiten. Dazu gibt es eine Impfberatung. In mehreren Orten Deutschlands heißt es heute aufräumen nach Unwettern gestern. Im brandenburgischen Fürstenwalde hinterließ ein Tornado eine Schneise der Verwüstung. Dächer wurden abgedeckt und Fassaden beschädigt. Auch im hessischen Lahn-Dill-Kreis soll laut Polizei ein Tornado Häuser unbewohnbar gemacht haben. In Rheinland-Pfalz starb eine Frau, nachdem sie von einem umstürzenden Baum getroffen wurde. 2 große Waldbrände haben jüngst die Feuerwehren in Unterfranken beschäftigt. Einer in Rechtenbach im Landkreis Main-Spessart und einer in Walderschaff bei Aschaffenburg. Nun stehen wohl die Brandauslöser fest. In Rechtenbach gab es einen Spannungsüberschlag an einem Strommasten, woraufhin ein Baum Feuer fing. Bei Walderschaff brach das Feuer im Bereich einer Batterie eines Elektrozauns aus. Das Oberlandesgericht München hat eine Berufung von Viagogo gegen die deutsche Fußballliga abgewiesen. Die Ticketbörse hat gegen Wettbewerbsrecht verstoßen. Sie darf zum Beispiel Karten für Bundesligaspiele nicht anbieten, bevor es sie offiziell gibt. Außerdem darf Viagogo keine künstliche Knappheit vortäuschen, um Kunden zum schnellen Kauf zu drängen. Weitere juristische Schritte sind möglich.
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17: In Würzburg beschäftigt sich der Ferienausschuss heute mit dem Einzelhandel. Dabei geht es um die Frage, ob Geschäfte mit überwiegend touristischem Angebot in der Innenstadt künftig auch sonntags öffnen dürfen. Außerdem soll die Stadt prüfen, ob der Verkauf von Alkohol in Automatenläden

0: nach 22 Uhr untersagt werden kann. Hintergrund sind Beschwerden von Anwohnern aus dem Umfeld solcher Läden. Nicht mal 2 Jahre nach seiner Eröffnung muss der Mainsteg zwischen Veitshöchheim und Margetshöchheim saniert werden. Dafür wird er Mitte September für 5 Tage gesperrt. Der Bodenbelag löst sich stellenweise. Laut Gemeinde wurde er falsch aufgetragen. Die Kosten soll die Baufirma übernehmen.
1: Vielen Dank, Shari Goller. Alle Infos aus der Region natürlich wie gewohnt in der Charivari.
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1: 3 nach 3 und es geht nach Würzburg. Die Schweinfurter Straße, da gab es einen Unfall kurz nach dem Berliner Ring. Das Ganze mit LKW und PKW. Allgemein dauert es hier länger, auch am Hauger Ring im Moment. 8 bis 10 Minuten könnt ihr auf jeden Fall einplanen obendrauf. Ansonsten die Blitzer in der Region, die stehen in Kitzingen, Panzerstraße, Höchberg, die Waldstraße, beidseitig 30 erlaubt, sowie in Ochsenfurt am Wolfgangsberg.
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1: Einen schönen Nachmittag.

0: Nick Kershaw mit The Riddle hier bei Charivari, euer Donnerstagnachmittag. Ihr freut euch bestimmt schon auf den Feierabend, so langsam geht's ja auch drauf zu, ist ja klar. Und dann setzen wir uns mal wieder hin und lösen ein paar Rätsel. Zumindest machen das ja viele gern, Kreuzworträtsel, Krimi-Dinner, vielleicht sogar gibt's ja auch noch oder auch Sudoku. Rätsel liegt auf jeden Fall im Trend und jetzt gibt's da was ganz Neues, nämlich Sudoku, aber mit einem Mordfall. Murdoku heißt das Ganze und Kai-Uwe Hampel vom Hugendubel in Würzburg erklärt's uns mal.
1: Im Prinzip ist es das Gleiche, nur mit Personen, also hier werden keine Zahlen eingetragen, sondern die Namen der vorgegebenen Personen. Bei den Zahlen ist es ja klar, dürfen nicht die gleichen Zahlen in der gleichen Reihe sein. Bei den Personen kriegen Sie einen Hinweis, wo die Person platziert werden soll im Raum. Die verschiedenen Personen ergeben dann ein Muster und der Platz, der zum Schluss frei ist, da liegt die Leiche und der mit der Leiche im Raum ist, ist der Mörder.
0: Ja, soweit so einfach in Anführungszeichen. Wir alle wissen, normales Sudoku ist schon gar nicht so einfach. Aber hier gibt es natürlich nur noch mal ein bisschen mehr zu beachten. Und deswegen macht das auch Kai-Uwe Hampel selbst ganz gern.
1: Also für mich ist es super, weil Sudoku mit Zahlen hat mich nie so wirklich gereizt. Aber das Buch erinnert mich unglaublich an ein Spiel, was ich in meiner Jugend total gerne gespielt habe, nämlich Cluedo. Und das ist ein ähnliches Prinzip. Und da ich das damals total gerne gespielt habe, ist das für mich genau das Richtige. Ich finde es super.
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10: Mit 25 Grad, die wir im Moment bei euch in Tüngen messen, sowie in Würzburg an der Uniklinik. Heute Sonne und Wolken im Wechsel, das Ganze bei bis zu 27 Grad, also ein bisschen Luft haben wir noch. Heute Nacht nur 11 Grad mindestens, morgen dann wieder Schauer und Gewitter. Am Wochenende kommt die Sonne wieder vorbei bei rund 23 Grad.
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11: Mit Schari Goller. Ein Polizeieinsatz in Würzburg-Heidingsfeld hat heute für Aufregung gesorgt. Am Rathausplatz ist eine Person mit einer vermeintlichen Waffe gesehen worden. Das hat die Polizei jetzt mitgeteilt. Mehrere Einsatzkräfte waren schnell vor Ort und konnten den Mann widerstandslos festnehmen. Es handelt sich dabei um einen 34-Jährigen. Bei der Waffe handelte es sich laut Polizei um eine täuschend echt aussehende Spielzeugpistole, die der Mann offen in der Hand trug, aber niemand bedroht haben soll. Gegen ihn wird nun ermittelt. Ausgediente E-Zigaretten müssen richtig entsorgt werden. Darauf macht das Landratsamt Würzburg aufmerksam. Bei falscher Entsorgung drohen nämlich Brände durch die darin enthaltenen Akkus. Seit Juli können die E-Zigaretten kostenlos bei den Vertreibern zurückgegeben werden. Außerdem nehmen Händler mit Batterie- oder Akkuverkauf sowie kommunale Wertstoffhöfe die Geräte ebenfalls kostenlos entgegen. Das Landratsamt empfiehlt zudem wiederverwendbare statt Einweg-E-Zigaretten. Nach einer Attacke auf eine 64-Jährige sucht die Polizei in Kitzingen nach Zeugen. Die Frau war gestern gegen 11.15 Uhr auf dem Gehweg vor dem Ärztehaus in der Friedensstraße unterwegs. Dort soll ein unbekannter Mann sie plötzlich zur Seite gestoßen haben. Die Frau stürzte und wurde leicht verletzt. Der Täter flüchtete. Jetzt ermittelt die Polizei und sucht nach Zeugen. Ein neuer Impfstoff gegen schwarzen Hautkrebs hat in einer Studie große Erfolge gezeigt. Er verringert, kombiniert mit einem Krebsmedikament, das Wiederauftreten von Melanomen. Experten sprechen von einem Durchbruch für Krebstherapien. In Deutschland werden immer mehr Menschen mit Hautkrebs behandelt. 2024 waren es fast doppelt so viele wie vor 20 Jahren.
10: Vielen Dank, Shari, für diese Infos. Und jetzt geht's auf die Straßen.
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10: Und den gibt's für euch um 15.32 Uhr. Hallo, und es geht auf die A3 Frankfurt Richtung Würzburg. Zwischen Würzburg-Hist und Würzburg-Heidingsfeld ein Pannenfahrzeug. Standstreifen ist blockiert. Und Würzburg, die Schweinfurter Straße. Hier gab's einen Unfall kurz nach dem Berliner Ring. Also bitte Vorsicht, kann hier immer mal wieder hängen. Die Blitze in der Region stehen in Kitzingen an der Panzerstraße, Höchberg-Waldstraße beidseitig 30 erlaubt, sowie in Ochsenfurt am Wolfgangsberg. Und falls ihr noch was habt, dann gerne anrufen. Das ist die 0800 30 80 700.

0: eines der beliebtesten Liebeslieder der Popgeschichte. Dabei geht es dabei um Misstrauen, Eifersucht und Kontrollwahn. Das ist Police, Every Breath You Take hier bei Charivari am Donnerstagnachmittag. Ja, und Misstrauen hat auch Max aus Heidingsfeld. Er sucht nämlich nach seiner Katze, Flocke heißt sie. Und er vermutet, dass sie gestohlen worden ist. Bis jetzt hat er schon alles abgesucht, hat er uns erzählt.
1: Wir haben bereits jeden Nachbarn informiert im Umkreis von 500 Meter, haben 2 Kilometer jeden Stein umgedreht mit mehreren Personen. Es gibt eigentlich keine Möglichkeit, dass die Katze das Umfeld weiter verlassen hat.
0: Genau, denn dieser Garten ist eingezäunt in Heidingsfeld und deswegen vermutet Max eben, wie gesagt, dass Flocke vielleicht jemand geklaut hat. Und schwierig macht das Ganze auch, dass die Katze eben besondere Bedürfnisse hat.
1: Die Katze hat spezielle Futterprobleme, das heißt, sie erbricht sich mehrfach am Tag, muss deswegen speziell gefüttert werden. Das kann man auch nicht mit irgendeinem Futter, sie nimmt das nicht zu sich. Sie wird innerhalb weniger Stunden wahrscheinlich eingehen. Sie hat auch weitere gesundheitliche Probleme, obwohl sie erst zu jung ist. Daher, wir wissen uns nicht zu helfen.
0: Ja, und deswegen hat sich der Max eben an uns gewandt. Und deswegen sagen wir auch zu euch, wenn ihr was seht, diese Katze, eine Ragdoll-Katze, ist es eine weiße, die Flocke, dann meldet euch doch gerne bei uns. Ihr bekommt sogar 5.000 Euro Belohnung, wenn ihr sie gefunden habt. Ihr könnt uns gerne per WhatsApp schreiben, wenn ihr was wisst. Und ich hoffe, dass dann die Flocke bald wieder auftaucht.

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5: Die Sonne, die kommt heute nicht so richtig aus dem Quark. Ein paar Strahlen haben wir, aber ansonsten ist es oft trüb. Immerhin ist es trocken, ist ja schon mal was. Das Ganze bei Temperaturen von 25 Grad. Jetzt im Moment beispielsweise bei euch in Aub sowie in Würzburg am CCW. Ansonsten heute Nacht die Abkühlung 14 bis 11 Grad. Morgen mehr Wolken und auch wieder Schauer und Gewitter, bevor es dann am Wochenende wieder etwas sonniger wird. Das Ganze bei rund 23 Grad.
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6: Ich bin Stefan Schönitz. Für Kinder im Alter zwischen 9 und 10 Jahren ist eine neue Untersuchung geplant. Bezahlt wird sie von den gesetzlichen Krankenkassen. Der Check-up heißt U10, berichtet Claudia Wächter.
7: Und bei dem sollen sich Ärzte vor allem auf mögliches Übergewicht konzentrieren, wie viel sich die Kids bewegen, ob es psychische Auffälligkeiten gibt und wie lange sie am Handy oder Tablet hängen. Stichwort Dauerscrollen führt oft zu Konzentrationsproblemen. Auch eine Impfberatung steht auf dem Programm, doch bis Praxen diese Untersuchung anbieten, wird es wohl noch einige Monate dauern.
6: Schon seit Jahren fordern Schüler und Eltern, dass der Schulunterricht alltags- und praxisnäher werden soll. Mit Nordrhein-Westfalen will ein weiteres Bundesland das jetzt angehen. Die Landesregierung hat ein Konzept ausgearbeitet, wie mehr Fachleute ihr Wissen an Schulen teilen können, etwa zu Mietverträgen oder wie man eine Waschmaschine richtig bedient. Die Vernetzung mit Fachleuten soll über eine App laufen. Mehr Trockenheit, mehr Hitze, mehr Wind. Die Vegetation in Europa könnte durch den Klimawandel bald noch häufiger brennen. Das zeigt eine Studie eines internationalen Forschungsteams. Bis Ende des Jahrhunderts könnte die jährlich betroffene Fläche um mindestens 40% steigen. Besonders heftig betroffen Mitteleuropa, weite Teile Westeuropas und der Mittelmeerraum. Die Forscher empfehlen ein besseres Brandmanagement. Viele Unternehmen haben offenbar die Psyche ihrer Auszubildenden nicht ausreichend im Blick. Jeder zweite von ihnen beklagt das in einer Umfrage des Deutschen Gewerkschaftsbunds. So ein schlechtes Ergebnis gab es noch nie in einem Ausbildungsreport. Hauptkritikpunkte der Azubis: Zeit- und Leistungsdruck, zu wenig Personal und das Geld sei knapp bemessen. Kritik kommt vor allem aus dem Friseurhandwerk und aus der Hotelbranche. In Bamberg beginnt heute zum 76. Mal die Sandkerwa. Rund 200.000 Besucher werden in den Gassen der Weltkulturerbestadt erwartet. Neu in diesem Jahr, dass erstmals neben dem Sandmadler auch ein Sandbu die Kerwa repräsentiert. Höhepunkt ist am Sonntag das traditionelle Fischerstechen auf der Regnitz.
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8: Seit heute Morgen sind die Würzburger Kreuzberg-Wallfahrer unterwegs. Mittlerweile haben hunderte Pilger ihre nächste Rast erreicht, nämlich in Wülfershausen. Anschließend machen sie sich auf den Weg in ihr Nachtquartier in Euerdorf. Morgen erreichen sie dann ihr Ziel, den Heiligen Berg der Franken, den Kreuzberg in der Rhön. Innerhalb von 5 Tagen legen die Pilger insgesamt 180 Kilometer zurück. Er geriet mehrfach in den Gegenverkehr. Jetzt wird gegen ihn ermittelt. Auf der B27 bei Karlstadt hat die Polizei gestern einen 22-jährigen Autofahrer gestoppt. Zeugen hatten den Mann gemeldet, nachdem er in Schlangenlinien unterwegs war. Bei der Kontrolle bemerkten die Beamten drogentypische Ausfallerscheinungen. Ein Drogentest bestätigte den Verdacht.
5: Dankeschön, Schari Golla. Alles könnt ihr nachlesen auf meinscharivari.de.
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5: Um 16:02 Uhr. Wir schauen auf die Straßen. Im Moment ist nicht viel los in der Region. Aber falls ihr was bemerkt habt, sagt gerne Bescheid. Zum Beispiel habt ihr uns auch schon reingeschickt, zwischen Gemünden und Kleinwernfels sind 2 Rehkitze am Straßenrand. Bitte vorsichtig fahren, das auf jeden Fall. Dankeschön fürs Reinmelden. Und ansonsten könnt ihr natürlich auch bei Blitzern aktiv werden, so wie in Ochsenfurt Richtung Uffenheim. Hier haben wir einen an der Brauerei. In Kitzingen steht einer an der Panzerstraße und in Höchberg an der Waldstraße. Beidseitig. Hier sind 30 erlaubt. Und falls ihr noch was habt, gerne reinmelden. Es geht über die 0800 30 80 700.
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5: Schönen Donnerstag.

0: Ganz cool, durch den Donnerstagnachmittag mit Elena Miles und Charivari. Wie sieht's aus? Sitzt ihr gerade auf dem Fahrrad? Radelt ihr gerne? Ich glaube, zurzeit ist ideales Wetter dafür. Ist es nicht so heiß? Und das passt auch wunderbar, denn durch Mainfranken führt die Lidl Deutschland Tour. Ein 5 Tage langes Radrennen. In Hessen ging's heute los. Heute Nachmittag sind die 143 Radsportler durch den Landkreis Main-Spessart gefahren. Und Maya Fleischer aus dem Charivari-Team, die war dort.
1: Die Radfahrer sind durch Kreuz Wertheim gedüst, aber wirklich wortwörtlich. Ich stand an der alten Mainbrücke, da sind sie alle an uns vorbei gerast, wortwörtlich. So schnell konnte man gar nicht gucken. Zuerst waren es die ersten drei, danach mussten wir alle ein bisschen warten und wurden fast schon ein bisschen ungeduldig. Und dann auf einmal so nach circa 3-4 Minuten kam dann der Rest, die große Masse, ungefähr 140 Radfahrer, auf einmal begleitet von Polizei und auch von Fahrzeugen, die Ersatzräder dabei hatten. Es war wirklich ein Spektakel, aber es ging alles wahnsinnig schnell. Die Fahrradfahrer können auf gerader Strecke ungefähr so 50 km/h, ein bisschen mehr auch erreichen, aber mir kam es wirklich viel, viel schneller vor. Es war auf jeden Fall sehr, sehr spannend und mir ging auch ein bisschen der Puls. Tolles Ereignis und am Rand wurde auch fleißig mitgejubelt. Viele Anwohner kamen aus den Häusern und haben die Radfahrer in Kreuz Wertheim begrüßt und angefeuert.
0: Ja, Wahnsinn. Dankeschön, Maya. Und es geht noch weiter. Das Ziel ist nämlich Schwäbisch Hall. Die nächsten Etappen laufen dann von Hessen aus bis nach Heilbronn. So wird das eine Strecke von insgesamt 740 Kilometern. Respekt. Alle Infos lest ihr nochmal auf meinscharivari.de.

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4: Heute Nacht wird's frisch bei 14 bis 11 Grad. Derweil haben wir immer noch 26, zum Beispiel bei euch in Gemünden sowie in Würzburg am Alten Kranen. Morgen dann wieder mehr Wolken und Schauer und Gewitter. Am Wochenende sonniger bei rund 23 Grad.
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5: Mit Schari Goller. Künstliche Intelligenz hält zunehmend Einzug im Betriebsalltag von vielen Unternehmen. Um mehr über die Nutzung in Mainfranken zu erfahren, startet die IHK Würzburg-Schweinfurt gemeinsam mit der Uni Würzburg eine Umfrage. Untersucht werden sollen beispielsweise Einsatzbereiche, Chancen und Probleme. Bayernweit setzt laut Arbeitsministerium inzwischen bereits jeder vierte Betrieb auf generative KI. Wegen Beschwerden über Lärm und Verschmutzung zieht die Stadt Würzburg die Regeln für den Sportplatz Sanderrasen wieder an. Freizeitsportler dürfen die Anlage montags bis freitags künftig erst ab 17 Uhr nutzen. Laut Stadt gab es zuletzt außerdem Belästigungen, Bedrohungen von Mitarbeitenden und Störungen des Schulsports. Mobile Jugendarbeit und Ordnungsdienst sollen jetzt häufiger kontrollieren. Gute Nachrichten für Autofahrer. Die Martin-Luther-Straße in Würzburg ist jetzt wieder frei. Nachdem seit Oktober gebaut wurde, sind die Arbeiten jetzt beendet. Die Stadt hatte bereits letzte Woche angekündigt, dass die Bauarbeiten deutlich früher fertig sind als ursprünglich geplant. Insgesamt haben die Arbeiten etwa 2 Millionen Euro gekostet. Es wurden die Gehwege verbreitert und die Fahrbahndecke erneuert. Kinder zwischen 9 und 10 Jahren sollen künftig eine neue Vorsorgeuntersuchung bekommen. Der gemeinsame Bundesausschuss hat die sogenannte U10 als Kassenleistung beschlossen. Untersucht werden sollen dann vor allem Übergewicht, Bewegungsmangel, Bildschirmzeit und psychische Auffälligkeiten. Dazu gibt es eine Impfberatung.
4: Soweit die Schlagzeilen und alles Wichtige aus der Region gibt's bei uns auf der Webseite.
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4: Und da gibt's für euch um gleich 16.32 Uhr Punktlandung. So, jetzt ist es 16.32 Uhr und da ist im Moment nicht viel los in der Region. Wenn wir so drauf schauen, am Wiesenfelder Berg zwischen Steinbach und der Abzweigung nach Halsbach, da gibt's aktuell einen Unfall. Hier kommt's auf jeden Fall zu Behinderungen. Dankeschön an den Andi fürs Reinmelden. Ansonsten im Moment nur noch Blitzer und da schauen wir auch noch kurz drauf. Die stehen in Ochsenfurt Richtung Uffenheim an der Brauerei sowie in Kitzingen an der Panzerstraße. Und falls ihr noch was habt, dann gerne reinmelden per WhatsApp.

0: das ist Charivari am Donnerstagnachmittag. Und das ist kein normaler Donnerstag. Also ich glaube, falls ihr schon wunde Füße habt, gehört ihr wahrscheinlich zu den Wallfahrern. Von überall aus dem Bistum Würzburg sind die heute Morgen teils noch vor 5 Uhr aufgebrochen. Natürlich zum Kreuzberg in der Rhön. Und eine Verschnaufpause gab es dann heute Mittag in Arnstein. Und Katrin Haffinger aus dem Charivari-Team war dort. Wie war das?
1: Ja, Treffpunkt war die Stadtkirche St. Nikolaus in Arnstein. Da ging es sogar noch einen kleinen Berg rauf. Und ich muss ehrlich gestehen, ich war ein bisschen außer Puste. Und ich will gar nicht wissen, wie es den ganzen Wallfahrern nach stundenlangem Laufen ging. In einem kleinen Innenhof bei der Kirche gab es dann Verpflegung, Kuchen, Bratwurst und sogar ein Bierchen. Die Stimmung war auch echt richtig schön und ausgelassen. Die Wallfahrer saßen gemeinsam an Tischen, haben miteinander gequatscht und gelacht. Da hat man echt gemerkt, dass es eine richtige Gemeinschaft ist. Motiviert hat auch jeder noch gewirkt und dabei ist echt Durchhaltevermögen gefragt. Nach etwa einer Stunde ging es dann auch schon weiter.
0: Ja, Motivation, das ist ja die große Frage. Warum macht ihr das überhaupt? Haben wir euch mal gefragt.
2: Ich bin als kleines Kind, mit 6 oder so, bin ich einmal ein Stück mitgelaufen, jetzt viele Jahre nicht. Und ich hatte halt mal wieder Lust.
3: Mir hat es letztes Jahr total gut gefallen. Die Gemeinschaft, das ist das, was mich letztes Jahr einfach so getragen hat, auch durch schwere Phasen, wo es mal irgendwie anstrengender war.
4: Ja, also für mich ist es tatsächlich das erste Mal. Und ich finde es auch eine schöne Erfahrung, einfach ja, mit vielen Leuten, die den gleichen Glauben haben, zu laufen und auch ein Ziel zu haben, aber nicht nur den Kreuzberg, sondern auch seinen Glauben auf der Fahrt hier zu stärken.
0: Ja, bis 19.30 Uhr sind die Wallfahrer so noch unterwegs. Heute abends endet dann der Tag in Euerdorf und morgen geht es schon wieder um 6 Uhr weiter.

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2: Um Punkt 17 Uhr und da sieht's ganz gut aus. Die Sonne schaut jetzt mal wieder ein bisschen raus. Da freuen wir uns natürlich drüber und das beschert uns auch 26 Grad. Beispielsweise hier in Würzburg am Funkhaus in der Semmelstraße, kann ich soweit bestätigen, haut ungefähr hin. 25 sind's bei euch zum Beispiel in Lohr und ansonsten geht's heute Nacht natürlich wieder in den Keller. Mindestens 11 Grad haben wir. Morgen wieder mit Schauer und Gewitter, am Wochenende aber schon wieder sonniger bei ähnlichen Temperaturen wie jetzt.
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3: Ich bin Stefan Schönitz. Die deutsche Wirtschaft hat zuletzt ermutigende Zahlen geliefert, aber jetzt gibt es wieder einen Dämpfer. Dürre und Niedrigwasser in den Flüssen bremsen die Entwicklung aus, so die Bundesbank. Jan-Henner Reitze berichtet.
4: Mit einem Wachstum von 0,4% in den ersten sechs Monaten des Jahres hatte die deutsche Wirtschaft den aktuellen Krisen rund um den Iran-Krieg getrotzt, vor allem weil die Nachfrage aus dem Ausland angezogen hatte. Die dürfte aber wegen steigender Transportkosten und längeren Lieferzeiten durch Niedrigwasser jetzt schon wieder einen Dämpfer bekommen, so die Bundesbank.
3: Ein im März in Rheinland-Pfalz festgenommener junger Mann soll als Anführer zweier Online-Gruppierungen andere Menschen zu schweren Straftaten angestiftet haben. Die Bundesanwaltschaft wirft ihm unter anderem Anstiftung zum Mord und Brandstiftung, Vergewaltigung und sexuellen Missbrauch eines Kindes vor. Der Fall erinnert an den White Tiger-Komplex. Auch hier geht es um Online-Manipulation. Grüne und Linke werfen Bundeskanzler Merz Untätigkeit bei Hitze und Waldbränden vor. Linken-Chefin Schwertner kritisierte bei Sat.1, Merz melde sich nicht zu Wort. Grünen-Fraktionschefin Dröge sagte bei RTL, der Kanzler schweige und tue nichts gegen die Klimakrise. Merz hatte den Einsatzkräften vor einer Woche via Social Media gedankt und erklärt, er lasse sich laufend über die Lage unterrichten. Für den Dreh eines neuen Netflix-Films werden in München und Umgebung bis zu 4000 Komparsen gesucht. Gedreht werden soll die Romantik-Comedy im Herbst unter anderem auf dem Oktoberfest und in Studios in Penzing. Die wurden schon oft für Hollywood-Produktionen genutzt. Details zum Film ließ Netflix offen. Bei der Bewerbung als Komparse ist Dirndl oder Lederhose aber von Vorteil, heißt es. Der FC Bayern und die US-Eishockey-Liga NHL wollen voneinander profitieren und haben eine mehrjährige Partnerschaft gestartet. Das Ziel, gegenseitig die Märkte in den USA und Deutschland für sich zu erschließen. Bereits nächstes Jahr kommen die Boston Bruins für zwei Spiele nach München. In Köln sollen zwei Partien der Edmonton Oilers stattfinden. Dieses Jahr ist die NHL bereits in Düsseldorf zu Gast.
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5: Nächste Geduldsprobe für Bahnreisende in der Region. Auf der Strecke zwischen Würzburg und Osterburgen kommt es ab morgen wegen Bauarbeiten zu Zugausfällen. Betroffen ist die RB-Linie 85. Als Ersatz fahren Busse. Für Fahrräder ist dort allerdings kein Platz. Die Arbeiten dauern laut Bahn bis Ende September. Reisende werden gebeten, ihre Verbindung vorab nochmal zu prüfen. Ein gefährlicher Kinderstreich hat am Würzburger Heuchelhof einen Schaden von etwa 1.000 Euro verursacht. Zwei sechsjährige Jungen warfen gestern Steine von einer Fußgängerbrücke auf die Heuchelhofstraße. Dabei wurde ein Auto getroffen und beschädigt. Der Fahrer alarmierte die Polizei. Die Beamten übergaben die Kinder an ihre Eltern und machten ihnen die möglichen Folgen solcher Steinwürfe deutlich.
2: Vielen Dank, Shari Golla. Alle Infos gibt's nochmal zum Nachlesen im Netz.
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2: Ja, und den gibt's jetzt um 17 Uhr und 3 Minuten und da geht's auf die... Nee, da geht's gerade nirgendwo hin, denn es ist alles in Ordnung soweit. Ihr habt freie Fahrt, aber wir schauen auf die Blitzer. Ochsenfurt Richtung Offenheim wird geblitzt an der Brauerei, sowie in Kitzingen in der Panzerstraße. Und falls ihr noch mehr habt für uns, dann gerne reinmelden per WhatsApp. Die Nummer natürlich wie immer bei uns auf meincharivari.de.
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2: Schönen Nachmittag.
6: Ja.

0: Wie eine Wohnung, wo sie verschiedene Räume haben, wo eben die Protagonisten platziert werden. Manchmal ist es auch eine Terrasse, ein Pool oder sowas, aber im Prinzip ist es das gleiche Prinzip. Sie kombinieren sozusagen die Logik der Sätze, also die Vorgaben der Sätze zu den einzelnen Personen mit den Feldern, mit dem optischen Spielfeld, also ob derjenige auf einem Stuhl saß, neben einer Pflanze stand, sowas in der Richtung.
1: Ja, und dieses Modoku ist so beliebt, dass inzwischen alle Exemplare ausverkauft sind. Wir haben zum Glück noch welche und die schenken wir euch. Ihr konntet uns den ganzen Tag Sprachnachrichten schicken und uns erzählen, was ihr so gerne an Brettspielen oder anderen Spielen spielt. So wie zum Beispiel die Ina aus Würzburg.
2: Meine neueste Errungenschaft ist Far Away. Ein Spiel, was mir wirklich ganz viel Spaß macht, was ich viel spiele. Ab und zu, wenn ich alleine bin, spiele ich aber auch Sky Team. Das ist richtig spannend, weil man das eben auch alleine spielen kann. Und man kann sich da viele Taktiken überlegen.
1: Ja, du klingst auf jeden Fall nach einer richtigen Spielefreundin, liebe Ina. Und deswegen würde ich sagen, machen wir das doch für dich. Du darfst dir gerne ein Modoku abholen und dann fröhlich drauf losrätseln. Und das Schöne ist, falls du noch nicht im Urlaub warst, das kannst du dann auch noch nachholen und das Modoku mitnehmen. Also hier auf jeden Fall schon mal herzlichen Glückwunsch. Und ansonsten gibt es hier für euch weiter die Klassiker unserer Zeit, wie von John Farnham, That's Freedom.

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3: Ja, und was wollen wir mehr? Naja, Sonne, und davon bekommen wir jetzt am Abend noch ein bisschen was ab. Das Ganze bei 25 Grad, zum Beispiel in Martinsheim und in Würzburg am Berliner Ring. Heute Nacht dann mindestens 11 und morgen kommen dann die Wolken und Schauer wieder zurück. Gewitter kann es auch geben. Am Wochenende dann zunehmend sonniger bei rund 23 Grad.
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4: Mit Schari Golla. Ein Mann mit einer Waffe hat heute Mittag einen großen Polizeieinsatz in Würzburg-Heidingsfeld ausgelöst. Zeugen hatten ihn am Rathausplatz gesehen. Die Polizei war schnell vor Ort und nahm den 34-Jährigen fest. Dabei stellte sich heraus, die angebliche Waffe war eine täuschend echt aussehende Spielzeugpistole, die der Mann offen mit sich herumtrug. Verletzt oder bedroht wurde aber wohl niemand. Die Ermittlungen laufen. Eine aufmerksame Apothekerin hat im Landkreis Würzburg offenbar einen Rezeptbetrug verhindert. Eine 26-Jährige wollte gestern mit einem gefälschten Rezept Medikamente im Wert von 2.500 Euro abholen. Als die Polizei verständigt wurde, flüchtete ihr Begleiter mit dem Auto. Nach einer Fahrt durch mehrere Ortschaften stoppten Beamte den 37-Jährigen in Prosselsheim. In seinem Wagen fanden sie weitere mutmaßlich gefälschte Rezepte und Medikamente. Auffällige Fahrweise hat einen Autofahrer bei Karlstadt ins Visier der Polizei gebracht. Der 22-Jährige war laut Zeugen gestern auf der B27 mehrfach in den Gegenverkehr geraten. Die Beamten stoppten ihn und stellten drogentypische Ausfallerscheinungen fest. Ein Drogentest fiel anschließend positiv aus. Gegen den Mann wird nun ermittelt. Viele Unternehmen haben offenbar die Psyche ihrer Auszubildenden nicht ausreichend im Blick. Jeder zweite von ihnen beklagt das in einer Umfrage des Deutschen Gewerkschaftsbundes. So ein schlechtes Ergebnis gab es noch nie in einem Ausbildungsreport. Hauptkritikpunkte der Azubis: Zeit- und Leistungsdruck, zu wenig Personal und das Geld sei knapp bemessen. Kritik kommt vor allem aus dem Friseurhandwerk und aus der Hotelbranche.
3: Na, davon können sicher viele ein Lied singen. Dankeschön, Schari Golla, und wir schauen jetzt noch auf die Straßen.
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3: Um 17.32 Uhr und da haben wir in Ochsenfurt einen Blitzer stehen Richtung Uffenheim an der Brauerei, und in Kitzingen stehen sie in der Panzerstraße. Ansonsten ist aber im Moment nichts los. Ihr habt freie Bahn, wie gerade gehört, nicht zu schnell, aber auf jeden Fall eine gute Fahrt durch die Region.
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0: Neu hier bei Charivari, Ray Dalton mit Blood Running. Das ist euer Donnerstagnachmittag mit dem Radio von hier. Ja, wir haben heute schon über die Deutschlandtour gehört. Natürlich die Fahrradtour durch den Landkreis Main-Spessart. Aber nicht nur dort wird geradelt. An der Kinderklinik am UKW in Würzburg hat heute die Regenbogenfahrt Station gemacht. Die Tour, die führt von Kassel nach Nürnberg und soll krebskranken Kindern Mut machen. Und auf den Rädern sitzen auch selbst ehemals krebskranke Menschen. So wie diese Radfahrerin, die wir dort getroffen haben.
1: Weil es mich einfach total dankbar macht. Zum einen, dass ich selber damals diese Erkrankung gemeistert habe, bekämpft habe, mich auch wieder wirklich zurück ins Leben gekämpft habe. Und jetzt bei so einer Tour mitzufahren, 600 Kilometern, um einfach auch anderen Kindern, Jugendlichen und deren Familien zu zeigen, hey, auch wenn es jetzt vielleicht ganz schön regnerisch bei euch ist, gebt nicht auf. Manchmal dauert es einfach länger, bis ihr wieder auf dem Fahrrad sitzen könnt. Aber es lohnt sich, dran zu bleiben, niemals aufzugeben, denn irgendwann stehen wir wieder im Sonnenschein unter dem Regenbogen und ihr könnt wieder euer Leben so leben, wie ihr das wollt.
0: Ja, das klingt doch richtig gut, oder? Und deswegen machen die das natürlich auch. Jetzt geht die Tour noch weiter bis Nürnberg und die müssen ordentlich strampeln. Wir haben es gerade schon gehört, es sind ganze 600 Kilometer. Ihr könnt euch den Besuch am UKW mal anschauen in unserer

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2: Ja, jetzt am Abend wird es nochmal sonnig. Nehmen wir gerne mit, das Ganze sogar bei 25 Grad. Jetzt bei euch in Rottendorf und in Würzburg auf der Talavera. Heute Nacht wird es dann wieder frisch, 14 bis 11 Grad. Morgen Wolken, Schauer, Gewitter. Am Wochenende aber wieder ein bisschen mehr Sonne bei rund 23 Grad.
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3: Ich bin Stefan Schütz. Für Kinder im Alter zwischen 9 und 10 Jahren ist eine neue Untersuchung geplant. Bezahlt wird sie von den gesetzlichen Krankenkassen. Der Check-up heißt U10, berichtet Claudia Wächter.
4: Und bei dem sollen sich Ärzte vor allem auf mögliches Übergewicht konzentrieren, wie viel sich die Kids bewegen, ob es psychische Auffälligkeiten gibt und wie lange sie am Handy oder Tablet hängen. Stichwort Dauerscrollen führt oft zu Konzentrationsproblemen. Auch eine Impfberatung steht auf dem Programm, doch bis Praxen diese Untersuchung anbieten, wird es wohl noch einige Monate dauern.
3: Die Bundesanwaltschaft ermittelt gegen einen jungen Mann, der andere über Chats zu schweren Straftaten angestiftet haben soll. Ihm wird Mitgliedschaft in einer rechtsextremen Terrorvereinigung vorgeworfen, außerdem Anstiftung zum Mord, Brandstiftung und sexuellen Missbrauch. Zusammen mit anderen Mitgliedern soll er einen Jungen in Russland dazu gebracht haben, ein Kind zu töten. Festgenommen worden ist der Verdächtige im März in Rheinland-Pfalz. Pannen bei medizinischen Eingriffen können schwere Folgen haben. Der Medizinische Dienst Bayern hat mitgeteilt, dass es im vergangenen Jahr im Freistaat in gut 450 Fällen durch einen Behandlungsfehler zu gesundheitlichen Schäden gekommen ist. Dabei starben 33 Menschen. Die meisten bestätigten Fehler entfielen auf die Orthopädie und die Unfallchirurgie. Zwei Waldbrände haben jüngst die Feuerwehren in Unterfranken beschäftigt. Einer in Rechtenbach im Landkreis Main-Spessart und einer in Walderschaff bei Aschaffenburg. Nun stehen wohl die Brandauslöser fest. In Rechtenbach gab es einen Spannungsüberschlag an einem Strommasten, woraufhin ein Baum Feuer fing. Bei Walderschaff brach das Feuer im Bereich einer Batterie eines Elektrozauns aus. Fanszenen mehrerer Fußballclubs planen am Wochenende im DFB-Pokal Protestaktionen gegen den Videobeweis. In einem Aufruf fordern sie die Abschaffung des VAR. Er zerstöre den Spielfluss und die Emotionen. In der ersten Pokalrunde kommt die Technik aus Kosten- und Aufwandsgründen ohnehin nicht zum Einsatz. In der Bundesliga werden die Eingriffsmöglichkeiten des VAR zur nächsten Saison sogar erweitert.
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5: Badegäste des Würzburger Nautilands müssen sich im September auf eine längere Pause einstellen. Das Bad bleibt vom 15. bis einschließlich 25. September geschlossen. Grund sind die jährlichen Wartungs- und Revisionsarbeiten. Direkt im Anschluss findet außerdem die Deutsche Jugendmeisterschaft im Unterwasser-Rugby statt. Deshalb bleibt die Wasserlandschaft auch am 26. und 27. September geschlossen. Minderjährige haben in Würzburg bei Testkäufen mehrfach problemlos Vapes bekommen. Die Stadt teilt mit, dass in 5 von 8 überprüften Geschäften E-Zigaretten an jugendliche Testpersonen verkauft wurden. Gegen die Verkaufskräfte wurden Verfahren eingeleitet. Stadt, Polizei und Ordnungsdienst wollen die Kontrollen fortsetzen.
2: Vielen Dank, Shari Golla.
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2: Um 18 Uhr und 3 Minuten und es geht auf die B19, wenn ihr unterwegs seid, von Schweinfurt nach Würzburg. Hier haben wir einen defekten PKW nach der Auffahrt zur A7 Richtung Versbach. Die rechte Spur ist im Moment blockiert. Und die Blitzer in der Region, einer noch, Ochsenfurt Richtung Uffenheim an der Brauerei.
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2: Schönen Nachmittag. Beziehungsweise beim Abend sind wir natürlich schon angekommen. Und das mit den Klassikern unserer Zeit. Nelly Furtado, Clouseau und außerdem Sydney Youngblood. Das sind die 80er.

Romantisch durch den Donnerstagabend mit Clouseau und Close Encounters hier bei Charivari mit der Frage, habt ihr Flocke gesehen? Flocke ist eine weiße Ragdoll-Katze und die ist verschwunden.

0: Vermute der Max auch, dass jemand vielleicht Flocke geklaut hat. Und das macht auch schwierig, weil die Katze ist schwierig, die hat besondere Bedürfnisse.
1: Die Katze hat spezielle Futterprobleme. Das heißt, sie erbricht sich mehrfach am Tag, muss deswegen speziell gefüttert werden. Das kann man auch nicht mit irgendeinem Futter. Sie nimmt es nicht zu sich. Sie wird innerhalb weniger Stunden wahrscheinlich eingehen. Sie hat auch weitere gesundheitliche Probleme, obwohl sie erst zu jung ist. Daher, wir wissen uns nicht zu helfen.
0: Ja, und deshalb ist es wichtig, dass ihr euch meldet, falls ihr Flocke gesehen habt. Wer sie findet, bekommt sogar 5.000 Euro Belohnung. Ihr könnt uns gerne per WhatsApp schreiben, wenn ihr etwas wisst.

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18: Und da schauen wir zu euch nach Hettstadt. Im Moment haben wir 25 Grad, genauso wie in Würzburg beispielsweise am CCW. Heute Nacht mindestens 11. Morgen haben wir dann nochmal Schauer und Gewitter, bevor es am Wochenende zumindest wieder etwas freundlicher wird. Das Ganze bei rund 23 Grad.
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19: Mit Schari Golla. Künstliche Intelligenz hält zunehmend Einzug im Betriebsalltag von vielen Unternehmen. Um mehr über die Nutzung in Mainfranken zu erfahren, startet die IHK Würzburg-Schweinfurt gemeinsam mit der Uni Würzburg eine Umfrage. Untersucht werden sollen beispielsweise Einsatzbereiche, Chancen und Probleme. Bayernweit setzt laut Arbeitsministerium

0: Ethereum inzwischen bereits jeder vierte Betrieb auf generative KI. Zu viel Ärger auf dem Sanderrasen. Die Stadt Würzburg schränkt die Nutzung des Sportplatzes erneut ein. Freizeitsport ist werktags künftig erst ab 17 Uhr erlaubt. Hintergrund sind Beschwerden über Lärm, Müll und respektloses Verhalten. Auch Mitarbeitende sollen bedroht worden sein. Sollte sich die Lage nicht verbessern, schließt die Stadt weitere Einschränkungen nicht aus. Sie ist klein, schwarz-weiß gestreift und sticht anders als heimische Mücken auch tagsüber. Die asiatische Tigermücke breitet sich in Würzburg weiter aus. Nach Angaben der Behörden hat sich hier inzwischen eine Population etabliert, die den Winter überstehen kann. Bayerns Gesundheitsministerin Judith Gerlach ruft zum heutigen Weltmoskitotag zur Vorsorge auf. Um ihre Ausbreitung zu bremsen, sollten Wasseransammlungen in Gießkannen, Vogeltränken oder Blumenuntersetzern regelmäßig entfernt werden. Grüne und Linke werfen Bundeskanzler Merz Untätigkeit bei Hitze und Waldbränden vor. Linken-Chefin Schwertner kritisiert bei Sat.1, Merz melde sich nicht zu Wort. Grünen-Fraktionschefin Tröge sagte bei RTL, der Kanzler schweige und tue nichts gegen die Klimakrise. Merz hatte den Einsatzkräften vor einer Woche via Social Media gedankt und erklärt, er lasse sich laufend über die Lage unterrichten.
1: Vielen Dank, Shari Goller, und wir schauen noch auf den Verkehr.
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1: Um gleich 18.32 Uhr, Servus Autofahrer. Und da gibt es ein Pannenauto, das blockiert die rechte Spur auf der B19, wenn ihr unterwegs seid, von Schweinfurt Richtung Würzburg nach der A7-Auffahrt. Hier dauert es auf jeden Fall länger, beziehungsweise vorsichtig ranfahren. Und die Blitzer in der Region, einer noch in Ochsenfurt Richtung Uffenheim an der Brauerei.

0: Johnny Hates Jazz, die Klassiker unserer Zeit. An diesem Donnerstagnachmittag mit Charivari, beziehungsweise inzwischen sind wir ja schon lange beim Feierabend. Aber heute Nachmittag war auch ganz schön was los in der Region, beispielsweise in Kreuzwertheim. Ideales Wetter war ja heute auch zum Radeln nämlich. Die Lidl-Deutschland-Tour hat durch Mainfranken geführt, beziehungsweise durch den Landkreis Main-Spessart so ein Stückchen. 5 Tage lang dauert dieses Radrennen. Und als die Radsportler heute Nachmittag durchgekommen sind durch Kreuzwertheim, war auch Maja Fleischer aus dem Charivari-Team vor Ort.
1: Die Radfahrer sind durch Kreuzwertheim gedüst, aber wirklich wortwörtlich. Ich stand an der alten Mainbrücke, da sind sie alle an uns vorbei gerast, wortwörtlich. So schnell konnte man gar nicht gucken. Zuerst waren es die ersten 3, danach mussten wir alle ein bisschen warten und wurden fast schon ein bisschen ungeduldig. Und dann auf einmal so nach circa 3-4 Minuten kam dann der Rest, die große Masse, ungefähr 140 Radfahrer, auf einmal begleitet von Polizei und auch von Fahrzeugen, die Ersatzräder dabei hatten. Es war wirklich ein Spektakel, aber es ging alles wahnsinnig schnell. Die Fahrradfahrer können auf gerader Strecke ungefähr so 50 km/h, ein bisschen mehr auch erreichen, aber mir kam es wirklich viel, viel schneller vor. Es war auf jeden Fall sehr, sehr spannend und mir ging auch ein bisschen der Puls. Tolles Ereignis und am Rand wurde auch fleißig mitgejubelt. Viele Anwohner kamen aus den Häusern und haben die Radfahrer in Kreuzwertheim begrüßt und angefeuert.
0: Ja, ein Wahnsinnsbild. Dankeschön, Maja. Und es geht noch weiter. Das Ziel ist jetzt erstmal Schwäbisch. Die nächsten Etappen laufen dann von Hessen aus bis nach Heilbronn. So wird es eine Strecke von insgesamt 740 Kilometern. Wahnsinn, was man da für Wadeln braucht. Alle Infos gibt es auf meinscharivari.de. Könnt ihr euch mal durchlesen. 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
13: Und da schaut die Sonne nochmal vorbei über Mainfranken. Das Ganze beschert uns 25 Grad, zum Beispiel bei euch in Bischbrunn. Und in Würzburg am Funkhaus hier in der Semmelstraße kann ich bestätigen, haut ungefähr hin. Heute Nacht dann nur noch 11 Grad, morgen haben wir wieder ein paar mehr Wolken und Schauer mit Gewitter. Am Wochenende, da lache ich schon, ist es dann sonniger bei rund 23 Grad.
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1: Ich bin Florian Klaus. Weniger als 2/3 der Azubis sind noch mit ihrer Ausbildung zufrieden. So hoch war die Unzufriedenheit in einer Umfrage des Deutschen Gewerkschaftsbunds noch nie. Die Hälfte der Befragten fühlt sich psychisch belastet, etwa durch hohen Druck und Personalmangel im Ausbildungsbetrieb. Auch die finanzielle Situation belastet viele. Bei der Abwehr von Drohnen erwartet Bundesinnenminister Dobrindt in den kommenden Jahren ein Wettrüsten mit Angreifern, die immer neue Technik entwickeln. Gleichzeitig fordern die Grünen festzulegen, dass die Bundespolizei für die Drohnenabwehr hauptverantwortlich ist. Claudia Wächter berichtet.
2: Die Drohnenabwehr ist im Moment nämlich vor allem Sache der Länderpolizeien und das bedeutet, so die Grünen, unklare Zuständigkeiten und Sicherheitsrisiken. Außerdem fordern sie eine Art Superüberwachung aller kritischen Standorte bei uns. Die Weichen dafür müssten auf einem Drohnengipfel im Kanzleramt gestellt werden.
1: Er soll online andere Menschen zu Straftaten angestachelt haben. Deswegen ermittelt die Bundesanwaltschaft gegen einen mutmaßlichen Anführer von 2 Online-Gruppierungen. Die Behörde wirft dem schon im März festgenommenen Mann unter anderem vor, andere zu Mord und Brandstiftungen angestiftet zu haben. Außerdem geht es um Vergewaltigung und den sexuellen Missbrauch von Kindern. Der Fall erinnert an den White Tiger. Jahrzehntelang ist nicht klar gewesen, wer für den Brandanschlag auf ein jüdisches Altenheim in München 1970 verantwortlich war. 7 Menschen waren damals gestorben. Jetzt hat die Staatsanwaltschaft einen Verdächtigen. Es ist ein damals 25-Jähriger, den Zeugen als Antisemiten mit Hitler-Tick beschrieben haben. Er ist 2020 gestorben. Eine Zeugin, die den Verdächtigen kannte, hatte die Ermittlungen im vergangenen Jahr wieder ins Rollen gebracht.
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3: Alte E-Zigaretten gehören nicht in den Hausmüll. Darauf weist das Landratsamt Würzburg jetzt hin. Die enthaltenen Akkus können bei falscher Entsorgung gefährlich werden und Brände verursachen. Verbraucher können die Geräte kostenlos zurückgeben, etwa im Handel oder auf Wertstoffhöfen. Auch Betreiber von Verkaufsautomaten müssen eine Rückgabemöglichkeit anbieten. Nicht mal 2 Jahre nach seiner Eröffnung muss der Mainsteg zwischen Veitshöchheim und Margetshöchheim saniert werden. Dafür wird er Mitte September für 5 Tage lang gesperrt. Der Bodenbelag löst sich stellenweise. Laut Gemeinde wurde er falsch aufgetragen. Die Kosten soll die Baufirma übernehmen.
4: Vielen Dank, Shari Golla. Und alles gibt's natürlich zum Nachlesen auf meinscharivari.de.
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4: Um 6:53 und ein bisschen was ist noch los auf unseren Autobahnen in der Region. Auf der A3 Würzburg Richtung Frankfurt zwischen Würzburg-Heidingsfeld und Würzburg-Hist ein defekter LKW. Rechte Spur blockiert, kann also auch mal ein bisschen zwicken an der Stelle. Außerdem zwischen Marktheidenfeld und Rohrbrunn defekter PKW. Auch hier ein Fahrstreifen blockiert. Und die Gegenrichtung A3 Frankfurt Richtung Würzburg zwischen Bessenbach-Walterschaff und Weibersbrunn. Ungesicherte Unfallstelle, hier ist der Standstreifen dicht. Und die B19 haben wir noch, wenn ihr unterwegs seid, von Schweinfurt nach Würzburg. Hier gibt es eine blockierte rechte Spur, und zwar nach der A7-Auffahrt Würzburg-Estenfeld. Da steht ein defekter PKW. Eine gute und sichere Fahrt durch den Abend.
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4: Schönen Donnerstag.

0: Natürlich aus dem König der Löwen. Elton John, Circle of Life hier bei Charivari. Das ist der Donnerstagabend, an dem ihr vielleicht froh seid, wenn ihr euch mal hinsetzen könnt bald. Die Füße sind wund und wenn das so ist, dann gehört ihr wahrscheinlich zu den Wallfahrern. Von überall aus dem Bistum Würzburg sind die heute Morgen teils noch vor 5 Uhr aufgebrochen zum Kreuzberg in der Rhön. Und eine kleine Verschnaufpause gab es heute Mittag in Arnstein. Katrin Haffinger aus dem Charivari-Team war dort.
1: Ja, Treffpunkt war

Die Stadtkirche St. Nikolaus in Arnstein, da ging es sogar noch einen kleinen Berg rauf und ich muss ehrlich gestehen, ich war ein bisschen außer Puste und ich will gar nicht wissen, wie es den ganzen Wallfahrern nach stundenlangem Laufen ging. In einem kleinen Innenhof bei der Kirche gab es dann Verpflegung, Kuchen, Bratwurst und sogar ein Bierchen.

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8: Mit Sonne jetzt noch am Abend. Das beschert uns zum Beispiel jetzt im Moment in Würzburg am Funkhaus in der Semmelstraße. 24 Grad bei euch in Winterhausen sind es 23. Ist auch noch ganz solide heute. Ansonsten gibt es dann heute Nacht 14 bis 11 Grad und morgen wieder mehr Wolken und Schauer mit Gewitter. Am Wochenende ist es dann aber wieder sonniger bei rund 23 Grad.
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8: 19.30 Uhr, es geht auf die A3 Würzburg Richtung Frankfurt zwischen Würzburg-Heidingsfeld und Würzburg-Kist. Ein defekter LKW, rechte Spur ist hier blockiert. Und die B19 Schweinfurt Richtung Würzburg immer noch rechte Spur blockiert durch defekten PKW. Und zwar nach der Auffahrt zur A7 Würzburg-Estenfeld. Jo, das war's schon. Falls ihr noch was habt, gerne reinmelden. Das geht per WhatsApp. Ansonsten eine gute und sichere Fahrt. Ciao.

Das sind die Klassiker unserer Zeit hier bei Charivari an eurem Donnerstagabend. Ja, fast 60 Jahre lang hat er Marke Zürichheim und Veit Zürichheim verbunden und dann wurde alles einmal neu gemacht beim Mainsteg. Vor nicht mal 2 Jahren war die Eröffnung und jetzt rücken schon wieder die Bauarbeiter an. Denn der Mainsteg, der hat Schäden. Der Straßenbelag, der wurde wohl nicht richtig aufgetragen. Das fällt jetzt der Baufirma zu. Aber es gibt auch Schäden an der Fahrbahn durch Roller, Fahrräder beispielsweise. Da übernehmen die beiden Gemeinden zusammen die Kosten. Die Fußgänger, für die heißt es jetzt, zwischen 14. und 20. September ist der Mainsteg jetzt erstmal dicht. Hoffen wir, dass danach wieder alles gut ist. Ihr könnt alles nachlesen auf meinscharivari.de und hier geht es jetzt weiter mit den Klassikern unserer Zeit und natürlich auch gleich mit den 80ern ab 8.

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9: Ich bin Florian Klaus. Bis zum Alter von 5 Jahren gibt's schon die von der Kasse bezahlten Uruntersuchungen für Kinder. Eine weitere soll dazukommen, und zwar die U10 für 9- bis 10-Jährige. Das hat der gemeinsame Bundesausschuss beschlossen. Dabei sollen die Kinder insbesondere auf mögliches Übergewicht, körperliche Aktivität, Bildschirmzeit und psychische Auffälligkeiten gecheckt werden. Die Heizsaison steht vor der Tür und die Gasspeicher sind in diesem Jahr nur halb gefüllt. Doch das Bundeswirtschaftsministerium versucht zu beruhigen. Eine Gasmangellage sei im kommenden Winter nicht zu erwarten. Claudia Wächter berichtet.
10: Entscheidend sind ja nicht nur die Speicher, betont das Ministerium. Gas komme auch über Pipelines aus Nord.

0: wegen anderen EU-Ländern und den LNG-Terminals. Außerdem, eine angespannte Marktlage sei noch keine Versorgungskrise. Aber man werde sich kümmern, falls nötig. Verbraucherschützer haben aber bereits vor steigenden Gaspreisen gewarnt. Und auch die Linke mahnt, die Wirtschaftsministerin müsse endlich aktiv werden.
1: Mehr Trockenheit, mehr Hitze, mehr Wind. Die Wälder in Europa könnten durch den Klimawandel bald noch häufiger brennen. Das zeigt eine neue Studie eines internationalen Forschungsteams. Bis Ende des Jahrhunderts könnte die jährlich betroffene Fläche um mindestens 40% steigen. Besonders heftig würde es Mitteleuropa, weite Teile Westeuropas und den Mittelmeerraum treffen. Was aus Sicht der Forscher dagegen helfen könnte? Ein besseres Brandmanagement. Die Fußball-Bundesliga hat einen Rechtsstreit mit der Ticketbörse Viagogo gewonnen. Das Oberlandesgericht München hat die Berufung des Ticketanbieters zurückgewiesen. Anlass der Klage waren Tickets, die Viagogo vor dem Supercup 2019 angeboten hat. Und das, obwohl der offizielle Kartenverkauf noch gar nicht angefangen hatte. Das war nicht legal, so die Entscheidung.
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6: Ich bin Florian Klaus. Weniger als 2/3 der Azubis sind noch mit ihrer Ausbildung zufrieden. So hoch war die Unzufriedenheit in einer Umfrage des Deutschen Gewerkschaftsbunds noch nie. Die Hälfte der Befragten fühlt sich psychisch belastet, etwa durch hohen Druck und Personalmangel im Ausbildungsbetrieb. Auch die finanzielle Situation belastet viele. Für Kinder im Alter zwischen 9 und 10 Jahren in Deutschland ist eine neue Vorsorgeuntersuchung geplant. Das hat der gemeinsame Bundesausschuss beschlossen, der festlegt, welche Leistungen die gesetzliche Krankenkasse übernimmt. Bisher gibt es regelmäßige Untersuchungen für Kinder bis 5. Claudia Wächter berichtet.
7: U10 heißt der neue Check-up und bei dem sollen sich Ärzte vor allem auf mögliches Übergewicht konzentrieren, wie viel sich die Kids bewegen, ob es psychische Auffälligkeiten gibt und wie lange sie am Handy oder Tablet hängen. Stichwort Dauerscrollen führt oft zu Konzentrationsproblemen. Auch eine Impfberatung steht auf dem Programm, doch bis Praxen diese Untersuchung anbieten, wird es wohl noch einige Monate dauern.
6: Vorgestern hat die Polizei einen vermeintlich bewaffneten 14-Jährigen angeschossen. Zum Ablauf gibt es aber widersprüchliche Aussagen. Die Polizei sagt, der Jugendliche habe sich mit einer täuschend echt aussehenden erhobenen Softwarewaffe zu den Beamten umgedreht, als er sie ablegen sollte. Die Linke sagt unter Berufung auf ihn und die Eltern, dass er die Waffe schon abgelegt hatte, als der Schuss fiel. Der Fall wird noch geprüft. Der junge Fußballstar Said Elmalla bleibt beim 1. FC Köln. Der 19-Jährige hat seinen Vertrag beim Bundesligisten vorzeitig um ein Jahr bis 2031 verlängert. In den vergangenen Monaten hatte es einige Wechselspekulationen um ihn gegeben. In einem Video könnte er dem ein oder anderen Köln-Fan also auch einen Schrecken eingejagt haben, als er gesagt hat, eure Nummer 13 geht. Er läuft jetzt nämlich mit der prestigeträchtigen Nummer 10 auf.
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9: Guten Abend, liebe Klassikfreunde aus Würzburg, Gemünden, Kitzingen, Karlstadt, Lohr, Marktheidenfeld, Ochsenfurt und wo auch immer in jeder schönen Ecke Mainfrankens. Es begrüßt Sie auch heute Abend ganz herzlich Ihr Blagoj Apostolow. Radio Opera, fünfmal in der Woche, Sonntag bis Donnerstag um 21 Uhr hier auf Charivari. Und nun viel Spaß mit der heutigen Sendung. Die heutige Sendung, liebe Zuhörerinnen und Zuhörer von Radio Opera, ist dem ehemaligen Ufa-Filmstar Zara Leander gewidmet. Sie starb vor 30 Jahren. Mit Liebe hat auch unser nächster Beitrag zu tun. Allerdings klingt es hier ein wenig anders. Kann denn die Liebe Sünde sein? Heißt es hier, und wir blättern im bunten, mit vielen Wendungen verbundenen Leben der geheimnisvolle Filmschauspielerin und Sängerin Zara Leander. Kann denn Liebe Sünde sein, singt Zara Leander aus dem Ufa-Tonfilm Der Blaufuchs, aufgenommen 1938 von Odeon.
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Zara Leander, die Frau mit der tiefen, oft gar männlich klingenden Stimme, mit dem harten Akzent, mit den scharf gerollten R's. Meine erste Begegnung mit ihr, leider nur akustisch, war in meiner Geburtsstadt Sofia. Es war Ende der 40er Jahre. Ich war in der Grundschule. Die Kommunisten hatten sich in Bulgarien eingenistet, hatten sogar Zeit gehabt, die echten Kommunisten aus dem Ring rauszuwerfen. Es regierten Leute, die kaum im Kampf gegen den sogenannten verhassten Faschismus waren. Es regierten die Parvenus, die Neuen. Es war noch die Stalin-Ära. Der eiserne Vorhang war so dicht, dass nicht mal ein Vogel rüberfliegen konnte. Sehr streng waren auch die Kontrollen im Rundfunkbereich. Westliche Sender waren verboten. Nachbarn lauschten durch die Wände, um denunzieren zu können, denn sowas brachte Indulgenzien für spätere Zeiten. Mein Vater hatte 1942 einen Radioempfänger von München nach Hause gebracht. Es war ein Wunder der damaligen Technik, ein Lorenz, 7+1 röhrig. Man konnte die ganze Welt damit hören. Und wie für jedes Kind, so war auch für mich Verbotenes besonders beliebt. Zum Beispiel laut deutsche Sender hören. Und da erklang oft die Stimme von Zara Leander. Auch unser alte Trichtergrammophon spielte oft ihre Schellackplatten. Ja, lang ist's her.

lang ist's her. Ich war dabei, Ihnen aus meiner Kindheit zu erzählen, wie ich die Lieder von Sarah Leander im Radio lauschte. Einen Abend wie übrig donnerte mein Lorenz ziemlich laut und es war wieder die Sarah Leander. Daran geht die Welt nicht unter. Plötzlich öffnet sich die Tür und mein Vater tritt völlig außer sich ins Zimmer. Bist du wahnsinnig? Willst du, dass man uns alle interniert? Wie er sich zurückhalten konnte, um das Radio nicht kaputt zu schlagen, weiß ich bis heute nicht. Er hatte eine sehr starke Hand, die sichere Hand eines Fliegers, der den Zweiten Weltkrieg meistens in der Luft verbracht hatte. Ein einziges Mal hat er mich geschlagen, es war aber nicht wegen Sarah Leander. Es war viel später. Ich war schon im Gymnasium und hatte eine Freundin. Es war damals nicht so, dass man großzügig seine eigene Wohnung hatte. Die Familien lebten eng zusammen, Großeltern, Eltern, Kinder. Wir waren 8 Leute in 3 Zimmern mit einer kleinen Küche. Ich hatte also eine Nacht vergessen, nach Hause zu kommen, und der weibliche Teil der großen Familie hatte meinen Vater in Angriff genommen. Wo ist dein Sohn? Warum etablierst du nicht endlich Ordnung in diesem Haus? Gott weiß, was für Krankheiten wird er nach Hause schleppen. Oder sie verhaften ihn irgendwo im Park. Mein Vater war heimlich stolz mit dieser Aktion seines Sohnes, musste aber der Mehrzahl nachgeben. Und als der Morgen schon hellte und die Vögel ihn lustig zwitschernd begrüßten, kam ich auf Sammetpfoten nach Hause. Mein Vater wartete hinter der Tür. Hinter ihm waren meine Mutter und meine Oma. Und da knallte es. Ich glaube, da habe ich ein ganzes Orchester bei diesem Schlag gehört und schwor mir, nie Schlagzeuger zu werden. Ich sah Sterne am helllichten Tag. Als meine Wange sich ein wenig beruhigte und aufhörte zu brennen, ging ich ans Grammophon und legte eine Schellackplatte mit der Zara auf. 3 Sterne sah ich scheinen, obwohl ich viel mehr sah. Aber das war der größte Erfolg von der Zara aus dem Film Heimat. Diesmal jedoch spielte ich die Musik ganz leise, so dass nur ich sie

0: 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Ja, Erinnerungen. Heute Abend halte ich in meinen Händen eine CD mit den berühmtesten Liedern von Zara Leander. Auf dem Cover lächelt der Star geheimnisvoll mit uferweißen Zähnen, mit der typischen Frisur ihrer Zeit und mit dem so geliebten Nerzmantel. Damals, vor 50 Jahren, hätte ich nie im Leben träumen können, dass ich als Erwachsener in Deutschland leben und ohne Angst auf Verfolgung Zara Leander hören werde. Nein, die Liebe kann bestimmt keine Sünde sein. Oder vielleicht, sagt dir eine schöne Frau, vielleicht? Das singt jetzt Zara Leander aus dem Uferfilm Lied der Wüste.
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0: Sie hören heute Abend bei Radio Opera »Kann denn die Liebe Sünde sein?« Zara Leander und ihre Lieder. Diese Lieder sind auf einer CD erschienen bei Preiser Records. Wir wollen etwas mehr erfahren über diesen Label und ich habe in Wien den Produzenten der Firma, Herrn Schmidt, angerufen. Herr Schmidt, seit wann gibt es denn Preiser Records?
1: Ja, die Firma Preiser gibt es seit den 50er Jahren. Also wann genau, kann ich nicht sagen. Ich bin im Jahr 59 zur Firma Preiser gekommen, nachdem ich vorher 4 Jahre bei der EMI Austria war. Und vorher wurde auch nicht produziert, sondern das war eine reine Importfirma vorher.
0: Was für eine künstlerische Richtung hat Ihre Firma? Welche Themen suchen Sie aus?
1: Ach Gott, wir haben uns in alle Richtungen hin bewegt. Es hat begonnen mit dem Kabarett aus Wien, Bronner Kabarett, Qualtinger, Kreisler. Und es ist uns sogar gelungen, nachdem die sich entzweit haben, mit allen drei weiterzuarbeiten. Das war ja immerhin eine Leistung.
0: Sie arbeiten oft mit älteren Tondokumenten, wie zum Beispiel diese Lieder von Zara Leander. Welche technischen Möglichkeiten stehen da zur Verfügung, um die Geräusche zu entfernen? Machen Sie da Frequenzausbesserungen und leidet daran eigentlich die Stimme nicht?
1: Diese Probleme sind erst aufgetaucht, seitdem es HiFi-Geräte gibt. Die Leute früher, die waren ja auch nicht so blöd. Die Platten sind sehr gut und wenn man sie richtig wiedergibt, dann braucht man das alles nicht. Also man muss eigentlich zu der früheren Wiedergabe zurückkehren. Es gibt nichts Dümmeres als diesen Aufdruck Re-recorded on a high-fidelity equipment, weil das völlig sinnstörend ist. Ne? Und filtern muss man immer erst dann, wenn man schlecht überspielt hat. Ne? Eine gut erhaltene Platte kann man unter günstigsten Voraussetzungen ohne weiteres überspielen, ohne Eingriffe zu machen. Ne? Und heute gibt es natürlich die Klicker, wo man also die Knisterer und Knacker rausfiltern kann, ohne dass die Stimme dabei irgendwie beeinträchtigt wird.
0: Irgendwas besonders zu diesen Aufnahmen mit Zara Leander? Aus welcher Zeit stammen diese Tondokumente und wie hat man das aufgenommen?
1: Die Zara Leander-Platten sind sehr verbreitet. Ihre frühesten Aufnahmen hat sie noch in Schweden gemacht, in schwedischer Sprache. Sie ist ja erst hier durch ihr Auftreten in dem, was kann man sagen, es ist kein Musical, es ist eine musikalische Komödie gewesen. Axel an der Himmelstür im Theater an der Wien ist sie in Deutschland, also im deutschsprachigen Raum, bekannt geworden. Vorher kannte man sie hier nicht. Ne? Und das muss also so 36, 37 nämlich angewiesen sein.
0: Was haben Sie mit Preiser Records vor? Welche Projekte planen Sie nun?
1: Wir sind nach wie vor für das Kabarett offen. Wir machen Klassikaufnahmen im bescheidenen Rahmen, also Liedaufnahmen mit Klavier, weil Orchesteraufnahmen sind für uns einfach nicht finanzierbar. Und wir haben eine sehr gute Schiene mit historischen Aufnahmen, die natürlich weltweit verbreitet werden können, im Gegensatz zu deutschsprachigen Aufnahmen. Wir machen sehr viel Literaturaufnahmen, aber da sind wir natürlich

0: gebunden an die Länder, in denen man Deutsch spricht.
1: Besten Dank, Professor Schmidt, für das Gespräch. Zum Schluss möchte ich Sie bitten, einen Gruß an die Zuhörer von Radio Opera aus dem fernen, schönen Wien zu schicken.
0: Also ich grüße Ihre Hörer und hoffe sehr, dass Sie bald recht reichlich unsere Kunden werden.
1: Ich weiß, es wird einmal ein Wunder geschehen mit Zara Leander.

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0: Sie hören heute Abend bei Radio Opera Zara Leander und ihre Lieder. Zara Leander wurde am 15. März 1907 in Karlstadt in Schweden geboren. Sie studierte in Paris und Riga Musik und debütierte 1929 auf einer Provinzbühne. Der Star Zara Leander wurde allerdings erst 1935 geboren, als sie gemeinsam mit Max Hansen in Wien auftrat. Axel an der Himmelstür war außerordentlich erfolgreich.
1: Es war das Größte, was mir jemals passiert ist im Leben, weil es das Erste war. Es war das Erste und das Ausschlaggebende. Dann gab es natürlich, doch, wenn Sie mich fragen, muss ich sagen, es gab sehr viele Erfolge im Laufe 40 Jahren. Aber das

0: was hier in diesem Haus passiert, war für mich ja natürlich, ja, ein Geschenk des Himmels. Eine junge, unbekannte Frau aus dem Norden kommt nach Wien. Wien, ausgerechnet Wien. Wien. Und da habe ich es gemacht. Das ist natürlich das Größte, was mir passiert ist.
1: Hollywood und die UFA bemühten sich um sie. Die Filme Zu neuen Ufern, La Habanera, Lied der Wüste, Herz einer Königin oder Die große Liebe machten sie mit einem Schlag berühmt. Ihre dunkle Stimme wurde in Deutschland und Skandinavien sprichwörtlich. Zara Leander wurde einer der höchst bezahlten Filmstars der UFA und hatte Hauptrollen in einer Reihe melodramatischen Filmen im Stil des Dritten Reiches. Sie war sich offenbar ihrer Rolle im Propagandakrieg Deutschlands nicht recht bewusst. Erst 1942 weigerte sie sich weiter mitzumachen und zog sich auf ihr Gut in Südschweden zurück.
0: Politisch will ich mich nicht äußern, weil ich es nicht kann, aber wenn man die Zeitung aufschlägt früh am Morgen, dann wird einem doch ein bisschen schlecht, nicht? Überall ist es Krieg und überall ist es Elend und Erpresser und Führer und wie das nun heißt. Das gab es früher nicht. Das heißt früher, ich meine vor 40, ich meine sogar vor 50 Jahren.
1: Nach Kriegsende hatte Zara Leander sowohl beim Film als auch beim Theater mit Widerständen zu kämpfen. Erst im Februar 1949 ging sie wieder auf Deutschland-Tournee. In einem veränderten Deutschland konnten ihre Nachkriegsfilme nicht an den Erfolg der früheren anknüpfen. Dafür gelang ihr als Sängerin ein glänzendes Comeback. Ihre Konzerte weckten Erinnerungen. Die Anhänge ihrer Lieder und Chansons hatten ihr bleibendes Publikum. Das recht berühmte Chanson der Schwedin »Der Wind hat mir ein Lied erzählt« erreichte als Evergreen eine Auflage von 24 Millionen. Eine große Abschiedstournee führte die Künstlerin 1973 durch 9 europäische Länder. Im selben Jahr erschienen auch ihre Memoiren. 1975 trat sie wieder in Wien auf, wo sie ihre Karriere 40 Jahre zuvor begonnen hatte. Im Theater an der Wien hatte sie großen Erfolg mit dem Lächeln einer Sommernacht. Zara Leander war Star und Traum des Filmpublikums anno 1940. Mit ihr endete eine Epoche der Filmgeschichte.
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0: Zara Leander, die Schwedin mit der dunklen Stimme. Wie kam es eigentlich, dass sie in Deutschland Karriere machte?
1: Ja, das hat man mich oft gefragt, warum? Ich konnte Deutsch. Deutsch sprechen. Ich konnte und kann noch immer nicht fließend Englisch. Vielleicht besser Französisch, jetzt nur mehr. Und dann wollte ich nicht so weit weg sein von meinem Vaterland. Das wollte ich nicht. Ich dachte, in Deutschland bin ich nahe. Ist nahe nach Skandinavien.
0: Eine unermüdliche Arbeiterin. Nach vielen Jahren zieht sie Vergleiche zu den jungen Generationen.
1: Ich bin überhaupt erstaunt über die jungen Mädchen jetzt. Ich will nichts Böses nachsagen, absolut, das habe ich nicht nötig, weder aus Neid noch aus irgendetwas. Aber die nehmen das zu leicht alles. Die nehmen alles zu leicht.
0: Zara Leander tat sich schwer mit ihren Texten. Sie hatte Schwierigkeiten, auswendig zu lernen.
1: Ich kann nicht studieren, ich kann nicht probieren. Ich schreibe Zettel und lege die im ganzen Haus rum und gehe vorbei und schaue mir das an. Aber so ununterbrochen noch einmal wiederholen, das kann ich nicht. Ich finde, das nimmt Frischeur weg. Ich verstehe nicht diese routinierte Art, obwohl meine Art von Routine auch Routine ist. Ne? Aber ich kann nicht so, sagen wir, jeden Morgen um 9 Uhr anfangen bis 5 Uhr abends. Ich kann es nicht, das geht nicht. Ich lege meine Zettel hin und ich sage so dem Chauffeur, komm, lass uns eine Fahrt machen mit dem Wagen. Da kann man gut studieren, im Wagen, an der Motorsort und man alleine ist.
0: Auch ein Star wie Zara Leander hatte Lampenfieber. Jede Menge.
1: Fasten, ich habe es von Tag zu Tag mehr und mehr. Mehr und mehr. Ist doch unerhört, wenn man sich überlegt, Menschen kommen vielleicht weite Wege, vielleicht haben die einen Babysitter, vielleicht ist die Frau beim Friseur gewesen, vielleicht haben die sich gefreut, vielleicht der Mann wollte nicht, aber die Frauen, die wollen ja mal ausgehen, nicht? Aber ja, da kann ich ja doch nicht einfach sagen, nee, das mache ich so mit der linken Hand, das geht nicht. Ich habe das Gefühl, man muss dem Publikum alles geben, was man hat, was man kann. Es ist nicht damit gesagt, dass man auf der Höhe alles kann, aber ich habe das Gefühl, und das macht, dass man Lampenfieber hat, eine furchtbare Lampenfieber. Angst, denk nicht, trau mich nicht, das muss ich. Naja, lieber Gott, das ist bis jetzt gegangen.
0: Im Film Das Herz der Königin, Regie Karl Fröhlich, Musik Theo Makeben, spielte Zara Leander die Maria Stuart. Aus diesem Film haben wir eine kurze Szene.

0: herunter. Sie knien.
1: Sie nicht, Milord?
0: Vor keiner Frau, Madame.
1: Vor der Königin?
0: Schottland ist ein hartes Land, ein Land für Männer. Und Männer dienen keiner Frau. Frankreich, Madame, ist ein Land für Frauen. Dort wird man vor ihnen knien, auch wenn sie keine Krone tragen.
2: Das Publikum hat Zar Leander nie vergessen. Große Auslandstourneen führten sie durch Österreich, Griechenland, die Türkei, Ägypten, auch durch ganz Südamerika. Dort traf sie mit Peter Greuder zusammen und im September 1958 hob sie Peter Greuder als Madame Scandaleuse aus der Taufe. Ihr Auftritt im Raimundtheater in Wien wurde zu einer der größten Höhepunkten ihrer Karriere. Selbst Kritiker, die sich bis dahin skeptisch geäußert hatten, mussten bescheinigen, dass Zar Leander wirklich eine ewig junge war.
3: Ich habe alles gekriegt, was ich mir wünschte im Leben. Vielleicht gibt es Sachen, die nicht so. Davon möchte ich nicht reden. Das sind so familiäre Sachen, aber ein Künstler oder wie in meinem Fall eine Künstlerin, die anfängt zu denken, ich werde und ich will und ich soll und ich werde zeigen und das und dies und jenes, das habe ich alles erreicht und ich beklage mich über nichts. Dass ich ein bisschen kurzsichtig bin und so kleine Sachen, das ist nichts.
2: Und worin bestand denn dieser große Erfolg beim Film, auf dem Konzertpodium?
4: Ich war wohl der Typ für die damalige Zeit. Das war modern mit Frauen mit tiefen Stimmen und mit ein bisschen geheimnisumwickelten Frauen. Und das ist ja wohl ein Grund.
2: Ihr bester Film war Die Heimat, weil sie dort erfuhr, dass eine Frau erst schön wird durch die Liebe.
4: Ja, das klingt vielleicht merkwürdig, wenn ich es selbst sage, aber war das nicht Heimat? Ich meine, das war ein Stoff von Sudermann. Mein Partner war Heinrich George und der Film war nach meinem Gefühl gelungen.

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0: Liebe macht so schön, Zara Leander. Schön war sie immer, aber auch bescheiden.
1: Ja, ich habe ja alles. Ich habe mir als junges Mädchen Erfolg gewünscht, das habe ich. Ich habe mir einen netten Mann gewünscht, das habe ich auch. Ich habe mir ein Schloss in Schweden gewünscht, das habe ich auch. Ich habe mir einen Zobelmantel gewünscht, das habe ich auch. Also jetzt habe ich nur die Hoffnung,

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0: Unsere Sendung war heute Abend dem damaligen UFA-Star Zara Leander zu ihrem 30. Todestag gewidmet.
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Zara Leander, die Frau mit der tiefen, oft gar männlich klingenden Stimme, mit dem harten Akzent, mit den scharf gerollten R's,

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1: Heute Nacht sind vor allem südlich des Mains einige Wolken unterwegs. Die Temperaturen 14 bis 11 Grad. Ja, und aktuell in Thüngen im Landkreis Main-Spessart, da haben wir noch 17 Grad. In Würzburg am Dom noch knapp 21 Grad. Der Charivari-Wettertrend. Morgen scheint vorübergehend die Sonne. In der zweiten Tageshälfte zieht es sich zu und es folgt ein kleines Regengebiet. Die Höchstwerte erreichen 22 bis 24 Grad. Mit dem Regen wird es dann windig und kühler. Am Samstag bekommen wir Wolken, Sonne und vereinzelt schwache Schauer. Von Sonntag bis in die nächste Woche scheint häufig die Sonne. Die Temperaturen liegen zunächst wenig über 20 Grad. Ab Sonntag wird es dann langsam wieder wärmer.
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2: Ich bin Yves Simon. Hoher Druck, geringe Bezahlung und Personalmangel im Betrieb. Die Zufriedenheit von Auszubildenden in Deutschland ist auf einem neuen Tiefpunkt angekommen. Nicht mal 2/3 haben in einer Umfrage des Deutschen Gewerkschaftsbunds gesagt, dass sie zufrieden mit ihrer Ausbildungsstelle sind. Das sind so wenige wie noch nie. Die Hälfte der Azubis fühlt sich außerdem psychisch belastet. So langsam aber sicher marschieren wir doch wieder auf den Herbst zu und das heißt, die Heizsaison steht vor der Tür. Die Gasspeicher in Deutschland sind allerdings nur halb gefüllt in diesem Jahr. Aber das Bundeswirtschaftsministerium versucht zu beruhigen. Eine Gasmangellage ist für den kommenden Winter nicht zu erwarten, heißt es von da. Claudia Wächter berichtet.
3: Entscheidend sind ja nicht nur die Speicher, betont das Ministerium. Gas komme auch über Pipelines aus Norwegen, anderen EU-Ländern und den LNG-Terminals. Außerdem, eine angespannte Marktlage sei noch keine Versorgungskrise. Aber man werde sich kümmern, falls nötig. Verbraucherschützer haben aber bereits vor steigenden Gaspreisen gewarnt. Und auch die Linke mahnt, die Wirtschaftsministerin müsse endlich aktiv werden.
2: In Unterfranken musste die Feuerwehr am Wochenende bei gleich 2 größeren Waldbränden aktiv werden. Inzwischen haben die Ermittler die wahrscheinlichen Ursachen für diese beiden Brände gefunden. In Rechtenbach im Landkreis Main-Spessart, da hatte es wohl einen sogenannten Spannungsüberschlag an einem Strommast gegeben, der einen Baum getroffen hat. Und der Brand im Landkreis Aschaffenburg ist im Bereich der Batterie eines Elektrozauns ausgebrochen. Die FIFA hat den Austragungsort für das Finale der Frauenweltmeisterschaft im nächsten Jahr festgelegt. Es steigt im legendären Maracana-Stadion in Rio de Janeiro. Dort hatten sich 2014 schon die deutschen Männer den WM-Titel geholt. Wer weiß, vielleicht ein gutes Omen. Gastgeber Brasilien eröffnet das Turnier dort am 24. Juni auch. Also beide Spiele, sowohl Eröffnungsspiel als auch Finale dann dort. Das DFB-Team von Bundestrainer Christian Wück ist schon sicher qualifiziert. Titelverteidiger ist Spanien.

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0: Ja, was ist los auf den Straßen in Mainfranken? Da hätten wir die A70 Bamberg Richtung Schweinfurt-Werneck zwischen Dreieck Werntal und Werneck ist die rechte Spur gesperrt. Vorübergehende Begrenzung der Fahrbahnbreite 3,20 Meter wegen einer Nachtbaustelle noch bis morgen früh 6 Uhr. Ja, aktuell keine weiteren Störungsmeldungen von den lokalen Baustellen. Ja, vielerorts mal abgesehen. Und wenn ihr noch etwas bemerkt, dann ruft uns kostenfrei an auf unserer Blitz- und Verkehrshotline der 0800 30 80 700 oder schickt uns eine WhatsApp. Die Nummer gibt's auf www.meinscharivari.de. Oh, yeah.
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0: Am Donnerstagabend, die letzte Ausgabe für diese Woche. Das Wochenende ist ja quasi in Sichtweite. Der Donnerstag ist ja sozusagen der Freitag light oder so ähnlich. Und dann lassen wir die Woche doch gleich mal gechillt ausklingen für all diejenigen, die keinen Urlaub und keine Ferien haben. Ja, und beginnen mit Bruce Springsteen. Da ist er schon. Brilliant oder Brilliant Disguise. Schön, dass ihr dabei seid. Wunderschönen guten Abend.

0: Prince und Purple Rain auf Radio Charivari, beim Radio von hier. Ja, und die besten Kuschelklassiker bis 24 Uhr. Gleich haben wir Ed Sheeran mit Eyes Closed. Und wir schließen jetzt nicht die Augen, sondern wir geben ganz einfach von der Nicole die Grüße weiter. Die Nicole aus Rimpa möchte nämlich ihren Manfred grüßen, auch aus Rimpa. Und dem wollte sie sagen, dass sie ihn ganz doll lieb hat und nie wieder verlieren möchte. Und wenn ihr auch eine Message an jemanden habt oder euch bemerkbar machen möchtet oder vielleicht noch jemanden sucht, so für gemeinsame Unternehmungen, dann schickt uns einfach eine WhatsApp. Die Nummer gibt es auf www.meincharivari.de oder ihr könnt auch gleich kostenfrei hier im Studio anrufen, die 0800 30 80 700. Und jetzt Ed Sheeran.
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14: Heute Nacht und vor allen Dingen südlich des Mains sind einige Wolken.

0: Wolken unterwegs und die Temperaturen sinken auf 14 bis 11 Grad. Aktuell in Rottendorf im Landkreis Würzburg, da haben wir noch 17 Grad und in Würzburg am Residenzplatz noch knapp 21 Grad. Der Charivari-Wettertrend. Morgen gibt es vorübergehend Sonne. In der zweiten Tageshälfte zieht es sich etwas zu. Ein kleines Regengebiet folgt und die Höchstwerte 22 bis 24 Grad. Samstag gibt es viele Wolken und vereinzelt Sonne mit schwachen Schauern. Vom Sonntag bis in die nächste Woche scheint häufig die Sonne und die Temperaturen liegen erstmal bei über 20 Grad. Ab Sonntag wird es dann aber langsam wärmer.
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0: Nach wie vor die A70 Bamberg Richtung Schweinfurt-Werneck zwischen Dreieck-Werntal und Werneck. Die rechte Spur gesperrt, vorübergehende Begrenzung der Fahrbahnbreite 3,20 Meter wegen einer Nachbaustelle bis morgen 6 Uhr. Ja, ansonsten keine weiteren Störungsmeldungen. Wenn ihr noch etwas bemerkt, ruft uns kostenfrei an. Die 0800 30 80 700. Mit Tom Böttcher und das hier ist Christopher Cross auf Radio Charivari, eurem Radio von hier, mit Arsus Sam. Und danach haben wir für euch Coldplay und Viva la Vida.

Take That und Babe auf Radio Charivari, eurem Radio von hier. Zwischendurch auch mal wieder ein Blick auf die Uhr. 22 Uhr und 46 mittlerweile. Zeit für die nächste Grußrunde. Und zwar haben wir hier von der Emma Grüße. Die möchte ihre Schwester, die Luna, grüßen, die heute ihren 26. Geburtstag feiert. Da wünschen wir doch auch mal alles Gute. Dann hat sie außerdem noch Grüße an den Robby, ihren Schatz, und an das Charivari-Team. Danke. Dann haben wir noch Grüße vom Jens, der möchte nämlich seine Alexandra grüßen, seine ganze Familie und ganz besonders die Mutti, die Daniela. Ja, und er wollte auf diesem Weg auch mal Danke für alles sagen. Ja, so muss das sein. Und wenn ihr auch wollt, dann dürft ihr auch. Ihr wisst ja, wie es funktioniert. Ihr schickt uns eine WhatsApp hier ins Studio. Die Nummer gibt es auf www.meincharivari.de oder ihr ruft uns einfach kostenfrei hier an auf der 0800 30 80 700. Und ihr sind Supertramp. 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
17: In der Nacht und vor allen Dingen südlich des Mains sind einige Wolken unterwegs. Die Temperaturen sinken. 14 bis 11 Grad werden heute Nacht erwartet. Ja, aktuell in Kleinlangheim im Landkreis Kitzingen, da haben wir noch 16 Grad. Und in Würzburg am Kongresszentrum, da haben wir noch etwas über 20 Grad. Der Charivari-Wettertrend. Morgen scheint vorübergehend die Sonne. In der beziehungsweise zweiten Tageshälfte zieht sich etwas zu. Es folgt ein kleines Regengebiet und die Höchstwerte 22 bis 24 Grad. Samstags bekommen wir dann Wolken, Sonne und vereinzelt schwache Schauer. Von Sonntag bis in die nächste Woche scheint häufig die Sonne. Erst liegen mal die Temperaturen bei etwas über 20 Grad. Ab Sonntag wird es dann langsam wieder wärmer.
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18: Ich bin Yves Simon. Eine Lufthansa-Maschine.

0: von Frankfurt nach Chicago musste wegen eines medizinischen Notfalls außerplanmäßig in Schottland landen, in Glasgow, um genau zu sein. Für die Boeing 747-8 mit 358 Passagieren wurde die Luftnotlage erklärt, damit der kranke Fluggast schnell einen Notarzt bekommt. Weil die Crew dann allerdings durch die lange Bodenzeit ihre Dienstzeiten überschritten hätte, ist dann der Flug LH-430 nicht fortgesetzt worden. Die Maschine ist nach Frankfurt zurückgeflogen. Die Passagiere sind dann aber umgebucht worden. In Sachsen-Anhalt sorgt gerade die Spende eines CDU-Politikers an die AfD für Ärger. Der Bürgermeister von Seehausen, Bert Prange, hat der AfD 10.000 Euro überwiesen und ihr öffentlich seine Stimme empfohlen. Ihm droht jetzt ein Parteiausschlussverfahren. Einmal auf dem Münchner Oktoberfest feiern und dabei vielleicht sogar in einem Netflix-Film landen, ja, das könnte dieses Jahr tatsächlich für einige Besucher so passieren. Denn für eine Romantic-Comedy werden bis zu 4000 Komparsen gesucht. Für uns berichtet Julia Wasselkopf. Julia, was wissen wir denn über den Dreh?
1: Ja, noch wird ziemlich viel geheim gehalten. Weder Titel noch Handlung oder Besetzung sind bekannt. Klar ist aber, gedreht wird zwischen September und November in Oberbayern. Unter anderem auf dem Oktoberfest und den Filmstudios in Penzing. Produziert wird das Ganze von Wiedemann und Berg, also der Firma, die zum Beispiel auch hinter der Netflix-Serie Dark steckt.
0: Jetzt schlägt Gianni Infantino auch der Ärger der vielen Fans ins Gesicht. Ein internationales Bündnis von Fußballfans fordert den Sturz des FIFA-Bosses und hat dafür auch extra eine Petition gestartet. Die Organisation wirft ihm vor, den Fußball mehrfach verraten zu haben und verlangt eine grundlegende Reform des Weltverbands. Das Bündnis, das nach eigenen Angaben hunderte Millionen Fans vertritt, mischt sich damit in den Wahlkampf um die FIFA-Spitze ein. Außerdem denken mehrere Regionalverbände über ein Misstrauensvotum gegen Infantino nach.
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2: Die A70 Bamberg Richtung Schweinfurt-Werneck zwischen Dreieck Werntal und Werneck. Rechte Spur ist gesperrt. Vorübergehende Begrenzung der Fahrbahnbreite 3,20 Meter wegen einer Nachtbaustelle bis morgen 6 Uhr. Ja, das ansonsten keine weiteren Störungsmeldungen bis auf unsere lokalen Baustellen. Aber die kennt ihr ja mittlerweile alle schon. Aber ich wiederhole sie trotzdem nochmal. Die B19 Schweinfurt-Würzburg. Ortsdurchfahrt Essleben ist gesperrt bis zum 28. August. Landkreis Würzburg-Hettstadt-Greusenheim ab dem 18.8. Ja, oder seit dem 18. bis Ende Oktober Vollsperrung wegen Baustelle. Die Umleitung ist ausgeschildert und in Würzburg klar, ja, die Nordtangente. Stadtauswärts müsst ihr über die Innenstadt ausweichen. Nein, stadteinwärts müsst ihr in die Innenstadt ausweichen. Stadtauswärts könnt ihr an der Abfahrt zur Verzöchermer Straße herunter und auf der anderen Seite wieder auf die B27 auffahren. Das dauert, wie gesagt, noch bis zum Ende der Sommerferien. Ansonsten, wenn ihr noch etwas bemerkt, ruft uns kostenfrei an auf unserer Blitz- und Verkehrshotline der 0800 30 80 700 oder schickt uns eine WhatsApp. Die Nummer gibt's auf www.meinscharivari.de. Oh, yeah.
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2: So ist es. Ja, eine Stunde haben wir noch vor uns. Das heißt, wir befinden uns jetzt in der zweiten Stunde und die beginnen wir mit den Backstreet Boys. As long as you love me. Solange du mich liebst.

unverkennbar, aber auf Radio Charivari, eurem Radio von ihr, One of Us. Ja, und vorher gab es Robin Gibb und Juliet. Gleich gibt es Alessia Cara mit Scares to Your Beautiful. Vorher schauen wir allerdings mal in unser Kalenderblatt. Was ist denn heute los? Was war denn heute? Oder ja, was könnte heute noch sein? Also ich weiß, dass er heute war. Das hätte ich jetzt auch so ohne Kalenderblatt gewusst. Heute ist Tag der Mücke. Ich habe mindestens zwei gehabt, die mich heute derart genervt ist, noch untertrieben haben. Wahnsinn.

Der internationale Tag der Mücke erinnert an eine Entdeckung des britischen Arztes für Sir Donald Ross aus dem Jahr 1897. Er fand heraus, dass weibliche Mücken Malaria zwischen den Menschen übertragen können. Das kommt noch dazu. Genau, als ihr seht, was er hier lernt, könnt ihr einpacken und mit nach Hause nehmen. Ja, so

Bernd, Christoph, Ronja, Barney, Sam, Oswin, Rona und Björn und Sami und Ronald, um mal wieder einige beispielhaft zu nennen. Am 232. Tag der 34. Kalenderwoche ist es, wie die Zeit vergeht, ne? Im Sternzeichen Löwe. Und zu hören, habe ich ja schon gesagt, Alessia Cara's Scares to You Beautiful.

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7: In der Nacht sind vor allem südlich des Mains einige Wolken unterwegs. Die Temperaturen sinken auf 14 bis 11 Grad. Ja, und aktuell in Arnstein im Landkreis Main-Spessart, da haben wir noch 15 Grad. Und in Würzburg an der Talavera noch knapp 20 Grad. Der Charivari-Wettertrend. Morgen gibt es vorübergehend Sonne. In der zweiten Tageshälfte zieht es sich zu. Es folgt ein kleines Regengebiet und die Höchstwerte erreichen 22 bis 24 Grad. Nach dem Regen wird es windig und kühler. Samstags bekommen wir Wolken, Sonne und vereinzelt schwache Schauer. Von Sonntag bis in die nächste Woche scheint häufig die Sonne. Die Temperaturen liegen zunächst ein bisschen über 20 Grad. Ab Sonntag wird es dann langsam wieder wärmer.
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7: Ja, eine habe ich noch für euch, die A70. Die A70 Bamberg Richtung Schweinfurt-Werneck zwischen Dreieck-Werntal und Werneck ist die rechte Spur gesperrt. Vorübergehende Begrenzung der Fahrbahnbreite 3,20 Meter wegen einer Nachtbaustelle noch bis morgen 6 Uhr. Ja, und wenn euch noch etwas auffällt, dann ruft uns einfach kostenfrei an unter der 0800 30 80 700. Allen unterwegs eine gute und sichere Fahrt. Mit Tom Böttcher und das hier sind die Dire Straits. Und sie sind nicht so far away, sie sind gleich bei euch im Ohr hier auf Radio Charivari.

Cherish, Cool in the Gang auf Radio Charivari, eurem Radio von hier. Ja, und es ist auch langsam wieder an der Zeit, mich zu verabschieden. Von der Vera habe ich noch letzte Grüße. Die möchte ihren Markus grüßen und alle, die sie kennen. Und das war es dann auch schon fast wieder für heute. Ich ziehe mich mal dezent zurück. Tom Böttcher wünscht eine gute Nacht und ein schönes Wochenende. Wir können uns am Sonntag wieder hören um 22 Uhr, wenn ihr wollt. Würde mich freuen. Ja, und bis dahin verrate ich euch jetzt noch, was es bis 24 Uhr noch so zu hören gibt. Da hätten wir noch ein bisschen Zane & Sia mit Dusk Till Dawn und Joe Jackson mit Steppin' Out. Ja, und das mache ich jetzt auch. Ich gehe jetzt dann auch ganz dezent steppe ich raus. Halt, einer ist noch da. Wir haben noch einen reingekriegt. Die Andrea möchte auch noch gerne grüßen. Die möchte nämlich ihren Norbert grüßen. Das Charivari-Team nochmal Danke dafür sagen, dass sie noch reingerutscht ist. Und ja, in diesem Sinne, auch ihr eine gute Nacht. Und da ist er wie angekündigt, der Joe Jackson mit Steppin' Out.

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5: In der Nacht wird es vor allem südlich des Mains etwas wolkig. Die Temperaturen sinken auf 14 bis 11 Grad. Aktuell in Kleinrinderfeld im Landkreis Würzburg, da hat es noch 15 Grad. Und in Würzburg am Dom, da haben wir noch 20 Grad. Der Charivari-Wettertrend. Morgen scheint vorübergehend die Sonne. In der zweiten Tageshälfte zieht es sich langsam zu. Es folgt ein kleines Regengebiet und die Höchstwerte erreichen 22 bis 24 Grad. Mit dem Regen wird es etwas windig und kühler. Am Samstag bekommen wir Wolken, Sonne und vereinzelt schwache Schauer. Von Sonntag bis in die nächste Woche scheint häufig die Sonne. Die Temperaturen, die liegen zunächst etwas über 20 Grad. Ab Sonntag wird es dann langsam wieder wärmer.
4: Es ist 0 Uhr. 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
6: Ich bin Yves Simon. Letzten Abend und auch in der Nacht hat es ja schon schwere Unwetter mit Starkregen gegeben, auch bei uns in Bayern. Jetzt wieder. Und am Abend ist sogar der komplette Marktplatz in Greding in Mittelfranken unter Wasser gestanden. 40 Liter Wasser und das pro Quadratmeter innerhalb von gerade mal 20 Minuten. Das hat die Kanalisation und den harten vertrockneten Boden da doch an seine Grenzen gebracht. Auch mehrere Keller sind vollgelaufen und die A9 bei Greding war zwischenzeitlich überflutet. Dort ist das Wasser aber halbwegs zügig wieder abgelaufen. Wegen des Feuers im Hürtgenwald in der Eifel in Nordrhein-Westfalen hat es vor einer Woche ja Evakuierungen gegeben. Jetzt aber ist der Brand komplett gelöscht. Und auch im Brandgebiet im Naturschutzgebiet Hohes Venn im belgischen Grenzgebiet zu Deutschland hat sich die Lage weiter entspannt. Jan-Henner Reitze berichtet.
7: Große Erleichterung beim Bürgermeister von Hürtgenwald, der sich bei allen Einsatzkräften und freiwilligen Helfern für ihren unermüdlichen Einsatz bedankt. Kein Haus sei zu Schaden gekommen. Das vom Feuer betroffene Gebiet bleibt allerdings gesperrt, damit kein neuer Brand ausgelöst wird und weil beschädigte Bäume noch umstürzen könnten.
6: Entwarnung aus dem Bundeswirtschaftsministerium, denn trotz niedrigerer Speicherstände als in den letzten Jahren wird im kommenden Winter nach jetzigem Stand zumindest keine Gasmangellage erwartet. Die Versorgung läuft über Pipelines aus Norwegen, LNG-Terminals und europäische Nachbarländer. Hohe Preise wegen des Iran-Kriegs bedeuten noch lange keine Versorgungskrise, heißt es. In Ismaning bei München hat ein Autofahrer offenbar einen Polizisten angefahren. Der Beamte ist verletzt worden und kam ins Krankenhaus. Es sind auch Schüsse gefallen, als nämlich der Fahrer einfach abhauen wollte, hat einer der Polizisten auf das Auto geschossen, um es am Abhauen zu hindern. Der Fahrer ist dann erst mit dem Auto weggefahren, dann wollte er zu Fuß weiter. Jetzt ist er aber doch in Gewahrsam. Was genau hinter dem Vorfall steckt, das ist noch unklar. Möglich ist auch ein vorausgegangenes Verkehrsdelikt.
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15: Ich bin Yves Simon. Jeder zweite Azubi in Deutschland fühlt sich psychisch belastet. Das zeigt eine Umfrage unter mehr als 13.000 jungen Menschen für den Ausbildungsreport des Deutschen Gewerkschaftsbunds. Nur noch knapp 2/3 bewerten ihre Ausbildung positiv. Besonders häufig klagen die Befragten über Leistungs- und Zeitdruck, Personalmangel und auch Aufgaben, die mit ihrer eigentlichen Lehre im Job überhaupt gar nichts zu tun haben. Wieder ist eine Sprengstoffdrohne aufgetaucht, dieses Mal in der Nähe eines Gasfelds im Schwarzen Meer in Rumänien. Und laut der dortigen Regierung waren die Arbeiter in akuter Gefahr. Trotzdem, die Drohne konnte rechtzeitig unschädlich gemacht werden. Bissige Hunde, bissige Welse und auch bissige Schildkröten, das hatten wir alles schon. Im Waldsee im oberbayerischen Schechen ist jetzt allerdings ein Schwimmer von einem Biber gebissen worden. Zähne haben die Nager ordentliche, das wissen wir, wenn wir uns einfach nur die angefressenen Bäume anschauen am Ufer. Der Verletzte wurde im Krankenhaus in Rosenheim behandelt. Wahrscheinlich wollte der Biber seinen Nachwuchs beschützen, davon sind Naturschützer überzeugt. Die Gemeinde will den Biber trotzdem töten lassen, die Naturschützer gehen dagegen auf die Barrikaden. Wenn im Franz-Beckenbauer-Supercup am Wochenende Borussia Dortmund und der FC Bayern aufeinandertreffen, ist Jamal Musiala wohl nur Zuschauer. Medien berichten nämlich, dass Trainer Kompany den 23-Jährigen nicht nominieren will für den Kader. Bei den letzten beiden Testspielen gegen Leipzig und Heidenheim war Musiala wegen kurzer Blackouts ärztlich behandelt worden. Inzwischen ist bekannt, dass es sich dabei um sogenannte Absenzen handelt. Eine Art epileptische Anfälle ist das, die mit der richtigen ärztlichen Betreuung aber gut behandelbar sind.
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